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1: Ich bin Philipp Ringe und das sind die wichtigsten Meldungen aus Berlin und Brandenburg. Bis zur Berlinwahl sind es nicht mal mehr 2 Wochen und der Spitzenkandidat der SPD, Steffen Krach, hat jetzt Ärger mit der Justiz. Gegen ihn wird ermittelt. Es geht um Bestechlichkeit und um einen Krankenhausverkauf während seiner Zeit in Hannover. Krach selbst streitet alles ab. Auf einer Pressekonferenz am Mittag sagte er:
2: Es gibt nichts zu verbergen und deswegen werde ich alles offenlegen. Diese 9.900 Euro haben niemals hier in Berlin eine Rolle gespielt, weder privat noch in meinem Wahlkampf. Ich habe keine Spende von diesem Unternehmen angenommen. Deswegen war für mich diese Situation erledigt und im Endeffekt hat dieser Herr ja auch in keinster Weise den Zuschlag bekommen.
1: Rückendeckung bekommt er unter anderem von seiner Berliner SPD. Kopf-an-Kopf-Rennen kurz vor der Abgeordnetenhauswahl. Linke und CDU liegen quasi gleich auf. So steht's in der aktuellen ARD-Vorwahlumfrage. In der kommt die Linke auf 21%, die CDU liegt knapp dahinter mit 20%. Danach folgt die AfD mit 18%, die Grünen kommen auf 16%. Schlusslicht ist die SPD, gerade mal 12% würden ihr Kreuz dort machen. Das BSW würde den Einzug mit 4% nicht schaffen. Gute Nachrichten für viele Pendler. Die große Streckensperrung ab 2029 auf der RE1-Route zwischen Berlin und Frankfurt-Oder soll kürzer und in mehreren Abschnitten verlaufen. Das hat jetzt die Deutsche Bahn mitgeteilt. 8 Monate soll gebaut werden, aber statt einer Totalsperrung sollen die Arbeiten auf 2x4 Monate aufgeteilt werden. Und zunächst wird vor allem östlich von Fürstenwalde gearbeitet. Der Nahverkehr westlich davon wäre damit weiter möglich. Und jetzt weitere Meldungen aus Deutschland und der Welt.
3: Ich bin Katrin Müller. Alarmierende Details zum mutmaßlichen Stromsaboteur. Ermittler haben nach Angaben von NRW-Innenminister Reul im Wohnwagen des 48-Jährigen ein Notizbuch gefunden. Darin hatte der Mann handschriftlich mehr als 160 weitere Anschlagsziele vermerkt.
4: Es seien durch die Festnahme des Verdächtigen womöglich immer weitere Anschläge auf die Stromnetze verhindert worden, gibt sich der NRW-Innenminister überzeugt. Inzwischen wissen die Fahnder auch von 7 Lagern des Mannes. Bei einigen sei die Polizei bereits fündig geworden. Über 40 Abschussvorrichtungen für Raketen wurden in NRW, Brandenburg und Sachsen sichergestellt. Alles ziemlich professionell, sagt Reul. Auch wurden Substanzen zum Bau von Sprengsätzen entdeckt. In einem seiner Bekennerschreiben gibt der Mann den Kampf gegen die Stromerzeugung aus fossilen Brennstoffen als Motiv an. Tanja Wagner, Nachrichtenredaktion.
3: Bundesgesundheitsminister Lindemann strebt mehr Effizienz in der medizinischen Versorgung und der Pflege an. Es werde sehr viel Geld für Gesundheit ausgegeben. Man bekomme dafür an zu vielen Stellen aber nicht die Versorgung, die die Menschen zu Recht erwarten, sagte er in seiner ersten Rede als Ressortchef im Bundestag. Der Verband der Hausärztinnen und Hausärzte forderte von Lindemann dagegen schnelle Reformen zur Stabilisierung der hausärztlichen Versorgung. Die islamistischen Terroranschläge vom 11. September 2001 in den USA sind heute genau 25 Jahre her. Es gibt verschiedene Gedenkveranstaltungen. Der Tag hatte die Weltordnung in Frage gestellt.
5: In New York und an anderen Orten der USA wird heute den tausenden Opfern der Anschläge gedacht. Am Ground Zero, dort wo die Zwillingstürme einmal standen, sollen die Namen der Opfer verlesen werden. Am 11. September 2001 entführten Terroristen insgesamt 4 Flugzeuge. 2 davon flogen in die Türme des World Trade Centers in New York, ein weiteres in das Pentagon nahe Washington. Ein 4. wurde von den Passagieren zum Absturz gebracht, die dadurch einen weiteren Anschlag vermieden. Aus New York, Anne Pollmann.
3: Zum Fußball. Nächster Auftaktsieg für den FC Bayern München in der Champions League. Die Münchner gewannen 5:0 gegen Bodø Glimt aus Norwegen. Niederlage dagegen für RB Leipzig. Die Sachsen unterlagen beim italienischen Debütanten Como 1907 deutlich mit 1:4.
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1: Ich bin Philipp Ringe und das sind die wichtigsten Meldungen aus Berlin und Brandenburg. Bis zur Berlinwahl sind es nicht mal mehr 2 Wochen und der Spitzenkandidat der SPD, Steffen Krach, hat jetzt Ärger mit der Justiz. Gegen ihn wird ermittelt. Es geht um Bestechlichkeit und um einen Krankenhausverkauf während seiner Zeit in Hannover. Krach selbst streitet alles ab. Auf einer Pressekonferenz am Mittag sagte er:
2: Es gibt nichts zu verbergen und deswegen werde ich alles offenlegen. Diese 9.900 Euro haben niemals hier in Berlin eine Rolle gespielt, weder privat noch in meinem Wahlkampf. Ich habe keine Spende von diesem Unternehmen angenommen. Deswegen war für mich diese Situation erledigt und im Endeffekt hat dieser Herr ja auch in keinster Weise den Zuschlag bekommen.
1: Rückendeckung bekommt er unter anderem von seiner Berliner SPD. Kopf-an-Kopf-Rennen kurz vor der Abgeordnetenhauswahl. Linke und CDU liegen quasi gleich auf. So steht's in der aktuellen ARD-Vorwahlumfrage. In der kommt die Linke auf 21%, die CDU liegt knapp dahinter mit 20%. Danach folgt die AfD mit 18%, die Grünen kommen auf 16%. Schlusslicht ist die SPD, gerade mal 12% würden ihr Kreuz dort machen. Das BSW würde den Einzug mit 4% nicht schaffen. Gute Nachrichten für viele Pendler. Die große Streckensperrung ab 2029 auf der RE1-Route zwischen Berlin und Frankfurt-Oder soll kürzer und in mehreren Abschnitten verlaufen. Das hat jetzt die Deutsche Bahn mitgeteilt. 8 Monate soll gebaut werden, aber statt einer Totalsperrung sollen die Arbeiten auf 2x4 Monate aufgeteilt werden. Und zunächst wird vor allem östlich von Fürstenwalde gearbeitet. Der Nahverkehr westlich davon wäre damit weiter möglich. Und jetzt weitere Meldungen aus Deutschland und der Welt.
3: Ich bin Katrin Müller. Der Hausärztinnen- und Hausärzteverband warnt vor einem möglichen Zusammenbruch der Versorgung. Bundesgesundheitsminister Linnemann müsse umgehend handeln, fordert der Co-Vorsitzende Blumenthal-Bayer in Berlin. Ihm zufolge gibt es viel Angst in den Praxen. Man sei durchgeschüttelt, die Situation unübersichtlich.
4: Wer hilft bei Schnupfen, Grippe und anderen Wehwehchen, wenn es den Hausarzt um die Ecke nicht mehr gibt? Schon jetzt ist die Versorgung in einigen Teilen Deutschlands stark unter Druck. Jeder Vierte gibt in einer Umfrage des Hausärzteverbands an, dass sich die Situation in den letzten 5 Jahren verschlechtert hat. Das dürften die Sparmaßnahmen der Bundesregierung nur noch verschärfen. Mehr als 60% der Mediziner erwarten längere Wartezeiten und weniger Zeit für ihre Patienten. Deshalb fordert der Verband vom Gesundheitsminister bessere Rahmenbedingungen und weniger Bürokratie. Tanja Wagner, Nachrichtenredaktion.
3: Im Osten der Schweiz sind bei einem Unfall eines niederländischen Reisebusses mehrere Menschen ums Leben gekommen. Weitere Personen wurden verletzt, wie die Polizei mitteilte. Der Unfall ereignete sich demnach im Kanton Graubünden. Rund 50 Menschen saßen wohl im Bus. Der krachte plötzlich gegen eine Leitplanke, kippte um und blieb auf der Seite liegen. Im Bundestag endet heute die erste Lesung der Haushaltspläne der Bundesregierung für das kommende Jahr. Unter anderem redet noch Arbeitsministerin Baas. Sie ist für die umstrittene Rentenreform zuständig. Nur einer von vielen Punkten, der von der Opposition kritisiert wird.
5: Als die Rentenkommission ihre Reformvorschläge vorgelegt hat, sagten Kanzler Merz und Arbeitsministerin Baas, genauso machen wir das, und zwar alles. Inzwischen stellt aber auch Baas etwa das geplante Aus der abschlagsfreien Rente nach 45 Beitragsjahren wieder in Frage. Würde die Regierung damit eingehen auf Bedenken der Bevölkerung, die sich im AfD-Sieg bei der Landtagswahl in Sachsen-Anhalt ausgedrückt haben, oder zeigen neue interne Diskussionen, dass Union und SPD nichts auf die Reihe bekommen? Darüber wird im Bundestag heute gestritten werden. Aus Berlin, Jan-Henna Reitze.
3: Zum Fußball. In der Champions League ist der FC Bayern erfolgreich in die Ligaphase gestartet. Gegen den norwegischen Verein Bodø/Glimt gewannen die Münchner in der heimischen Allianz Arena mit 5:0. RB Leipzig dagegen hat sein Auswärtsspiel gegen Como 1907 mit 1:4 verloren.
1: 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Nochmal rüber auf den Reinickendorf-Zubringer, die A111, denn da gibt's auch in dieser Nacht wieder Einschränkungen, und zwar in Richtung Oranienburg. Zwischen Festplatz und Schulzendorfer Straße ist die Strecke komplett gesperrt, und das zwischen 21 bis 5 Uhr. In Prenzlberg wurde daneben die Baustelle auf der Schiefelbeiner Straße umgebaut. Jetzt ist die Straße in Richtung Malmöer Straße für circa 2 Wochen auf Höhe Driesener Straße komplett dicht. Eine Umleitung ist ausgeschildert. Und in Tiergarten ist der Tiergartentunnel weiterhin dicht, noch bis kurz vor 6 Uhr, und das in beide Richtungen. Und geblitzt wird in Tempelhof auf der Attilastraße und in Lichtenberg. Nürnberg auf der Landsberger Allee. 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
1: Ein paar Wolken in der Nacht, es bleibt aber soweit trocken. Ordentlich kühl ist es mit 8 bis 4 Grad. Am Tag dann weiter Wolken, Regen ist aber nicht dabei und das bei Temperaturen zwischen 21 und 23 Grad maximal.
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1: Ich bin Philipp Ringe und das sind die wichtigsten Meldungen aus Berlin und Brandenburg. Bis zur Berlinwahl sind es nicht mal mehr 2 Wochen und der Spitzenkandidat der SPD, Steffen Krach, hat jetzt Ärger mit der Justiz. Gegen ihn wird ermittelt. Es geht um Bestechlichkeit und um einen Krankenhausverkauf während seiner Zeit in Hannover. Krach selbst streitet alles ab. Auf einer Pressekonferenz am Mittag sagte er:
2: Es gibt nichts zu verbergen und deswegen werde ich alles offenlegen. Diese 9.900 Euro haben niemals hier in Berlin eine Rolle gespielt, weder privat noch in meinem Wahlkampf. Ich habe keine Spende von diesem Unternehmen angenommen. Deswegen war für mich diese Situation erledigt und im Endeffekt hat dieser Herr ja auch in keinster Weise den Zuschlag bekommen.
1: Rückendeckung bekommt er unter anderem von seiner Berliner SPD. Kopf-an-Kopf-Rennen kurz vor der Abgeordnetenhauswahl. Linke und CDU liegen quasi gleich auf. So steht's in der aktuellen ARD-Vorwahlumfrage. In der kommt die Linke auf 21%, die CDU liegt knapp dahinter mit 20%. Danach folgt die AfD mit 18%, die Grünen kommen auf 16%. Schlusslicht ist die SPD, gerade mal 12% würden ihr Kreuz dort machen. Das BSW würde den Einzug mit 4% nicht schaffen. Gute Nachrichten für viele Pendler. Die große Streckensperrung ab 2029 auf der RE1-Route zwischen Berlin und Frankfurt-Oder soll kürzer und in mehreren Abschnitten verlaufen. Das hat jetzt die Deutsche Bahn mitgeteilt. 8 Monate soll gebaut werden, aber statt einer Totalsperrung sollen die Arbeiten auf 2x4 Monate aufgeteilt werden. Und zunächst wird vor allem östlich von Fürstenwalde gearbeitet. Der Nahverkehr westlich davon wäre damit weiter möglich. Und jetzt weitere Meldungen aus Deutschland und der Welt.
3: Ich bin Katrin Müller. Der Hausärztinnen- und Hausärzteverband warnt vor einem möglichen Zusammenbruch der Versorgung. Bundesgesundheitsminister Linnemann müsse umgehend handeln, fordert der Co-Vorsitzende Blumenthal-Bayer in Berlin. Ihm zufolge gibt es viel Angst in den Praxen. Man sei durchgeschüttelt, die Situation unübersichtlich.
4: Wer hilft bei Schnupfen, Grippe und anderen Wehwehchen, wenn es den Hausarzt um die Ecke nicht mehr gibt? Schon jetzt ist die Versorgung in einigen Teilen Deutschlands stark unter Druck. Jeder Vierte gibt in einer Umfrage des Hausärzteverbands an, dass sich die Situation in den letzten 5 Jahren verschlechtert hat. Das dürften die Sparmaßnahmen der Bundesregierung nur noch verschärfen. Mehr als 60% der Mediziner erwarten längere Wartezeiten und weniger Zeit für ihre Patienten. Deshalb fordert der Verband vom Gesundheitsminister bessere Rahmenbedingungen und weniger Bürokratie. Tanja Wagner, Nachrichtenredaktion.
3: Im Osten der Schweiz sind bei einem Unfall eines niederländischen Reisebusses mehrere Menschen ums Leben gekommen. Weitere Personen wurden verletzt, wie die Polizei mitteilte. Der Unfall ereignete sich demnach im Kanton Graubünden. Rund 50 Menschen saßen wohl im Bus. Der krachte plötzlich gegen eine Leitplanke, kippte um und blieb auf der Seite liegen. Im Bundestag endet heute die erste Lesung der Haushaltspläne der Bundesregierung für das kommende Jahr. Unter anderem redet noch Arbeitsministerin Baas. Sie ist für die umstrittene Rentenreform zuständig. Nur einer von vielen Punkten, der von der Opposition kritisiert wird.
5: Als die Rentenkommission ihre Reformvorschläge vorgelegt hat, sagten Kanzler Merz und Arbeitsministerin Baas, genauso machen wir das und zwar alles. Inzwischen stellt aber auch Baas etwa das geplante aus der abschlagsfreien Rente nach 45 Beitragsjahren wieder in Frage. Würde die Regierung damit eingehen auf Bedenken der Bevölkerung, die sich im AfD-Sieg bei der Landtagswahl in Sachsen-Anhalt ausgedrückt haben, oder zeigen neue interne Diskussionen, dass Union und SPD nichts auf die Reihe bekommen? Darüber wird im Bundestag heute gestritten werden. Aus Berlin, Jan-Henna Reitze.
3: Zum Fußball. In der Champions League ist der FC Bayern erfolgreich in die Ligaphase gestartet. Gegen den norwegischen Verein Bodø/Glimt gewannen die Münchner in der heimischen Allianz Arena mit 5:0. RB Leipzig dagegen hat sein Auswärtsspiel gegen Como 1907 mit 1:4 verloren.
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1: Ich bin Philipp Ringe und das sind die wichtigsten Meldungen aus Berlin und Brandenburg. Bis zur Berlinwahl sind es nicht mal mehr 2 Wochen und der Spitzenkandidat der SPD, Steffen Krach, hat jetzt Ärger mit der Justiz. Gegen ihn wird ermittelt. Es geht um Bestechlichkeit und um einen Krankenhausverkauf während seiner Zeit in Hannover. Krach selbst streitet alles ab. Auf einer Pressekonferenz am Mittag sagte er:
2: Es gibt nichts zu verbergen und deswegen werde ich alles offenlegen. Diese 9.900 Euro haben niemals hier in Berlin eine Rolle gespielt, weder privat noch in meinem Wahlkampf. Ich habe keine Spende von diesem Unternehmen angenommen. Deswegen war für mich diese Situation erledigt und im Endeffekt hat dieser Herr ja auch in keinster Weise den Zuschlag bekommen.
1: Rückendeckung bekommt er unter anderem von seiner Berliner SPD. Kopf-an-Kopf-Rennen kurz vor der Abgeordnetenhauswahl. Linke und CDU liegen quasi gleich auf. So steht's in der aktuellen ARD-Vorwahlumfrage. In der kommt die Linke auf 21%, die CDU liegt knapp dahinter mit 20%. Danach folgt die AfD mit 18%, die Grünen kommen auf 16%. Schlusslicht ist die SPD, gerade mal 12% würden ihr Kreuz dort machen. Das BSW würde den Einzug mit 4% nicht schaffen. Gute Nachrichten für viele Pendler. Die große Streckensperrung ab 2029 auf der RE1-Route zwischen Berlin und Frankfurt-Oder soll kürzer und in mehreren Abschnitten verlaufen. Das hat jetzt die Deutsche Bahn mitgeteilt. 8 Monate soll gebaut werden, aber statt einer Totalsperrung sollen die Arbeiten auf 2x4 Monate aufgeteilt werden. Und zunächst wird vor allem östlich von Fürstenwalde gearbeitet. Der Nahverkehr westlich davon wäre damit weiter möglich. Und jetzt weitere Meldungen aus Deutschland und der Welt.
3: Ich bin Katrin Müller. Alarmierende Details zum mutmaßlichen Stromsaboteur. Ermittler haben nach Angaben von NRW-Innenminister Reul im Wohnwagen des 48-Jährigen ein Notizbuch gefunden. Darin hatte der Mann handschriftlich mehr als 160 weitere Anschlagsziele vermerkt.
4: Es seien durch die Festnahme des Verdächtigen womöglich immer weitere Anschläge auf die Stromnetze verhindert worden, gibt sich der NRW-Innenminister überzeugt. Inzwischen wissen die Fahnder auch von 7 Lagern des Mannes. Bei einigen sei die Polizei bereits fündig geworden. Über 40 Abschussvorrichtungen für Raketen wurden in NRW, Brandenburg und Sachsen sichergestellt. Alles ziemlich professionell, sagt Reul. Auch wurden Substanzen zum Bau von Sprengsätzen entdeckt. In einem seiner Bekennerschreiben gibt der Mann den Kampf gegen die Stromerzeugung aus fossilen Brennstoffen als Motiv an. Tanja Wagner, Nachrichtenredaktion.
3: Bundesgesundheitsminister Lindemann strebt mehr Effizienz in der medizinischen Versorgung und der Pflege an. Es werde sehr viel Geld für Gesundheit ausgegeben. Man bekomme dafür an zu vielen Stellen aber nicht die Versorgung, die die Menschen zu Recht erwarten, sagte er in seiner ersten Rede als Ressortchef im Bundestag. Der Verband der Hausärztinnen und Hausärzte forderte von Lindemann dagegen schnelle Reformen zur Stabilisierung der hausärztlichen Versorgung. Die islamistischen Terroranschläge vom 11. September 2001 in den USA sind heute genau 25 Jahre her. Es gibt verschiedene Gedenkveranstaltungen. Der Tag hatte die Weltordnung in Frage gestellt.
5: In New York und in anderen Orten der USA wird heute den tausenden Opfern der Anschläge gedacht. Am Ground Zero, dort wo die Zwillingstürme einmal standen, sollen die Namen der Opfer verlesen werden. Am 11. September 2001 entführten Terroristen insgesamt 4 Flugzeuge. 2 davon flogen in die Türme des World Trade Centers in New York, ein weiteres in das Pentagon nahe Washington. Ein 4. wurde von den Passagieren zum Absturz gebracht, die dadurch einen weiteren Anschlag vermieden. Aus New York, Anne Pollmann.
3: Zum Fußball. Nächster Auftaktsieg für den FC Bayern München in der Champions League. Die Münchner gewannen 5:0 gegen Bodø Glimt aus Norwegen. Niederlage dagegen für RB Leipzig. Die Sachsen unterlagen beim italienischen Debütanten Como 1907 deutlich mit 1:4.
1: 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Nochmal rüber auf den Reinickendorf-Zubringer, die A111, denn da gibt's auch in dieser Nacht wieder Einschränkungen, und zwar in Richtung Oranienburg. Zwischen Festplatz und Schulzendorfer Straße ist die Strecke komplett gesperrt und das zwischen 21 bis 5 Uhr. In Prenzlberg wurde daneben die Baustelle auf der Schiefelbeiner Straße umgebaut. Jetzt ist die Straße in Richtung Malmöer Straße für circa 2 Wochen auf Höhe Driesener Straße komplett dicht. Eine Umleitung ist ausgeschildert. Und in Tiergarten ist der Tiergartentunnel weiter in dicht, noch bis kurz vor 6 Uhr und das in beide Richtungen. Und geblitzt wird in Tempelhof auf der Attila-Straße und in Lichtenberg auf der Landsberger Allee. 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Ein paar Wolken in der Nacht, es bleibt aber soweit trocken. Ordentlich kühl ist es mit 8 bis 4 Grad. Am Tag dann weiter Wolken, Regen ist aber nicht dabei und das bei Temperaturen zwischen 21 und 23 Grad maximal.
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6: 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Das werden jetzt wahrscheinlich mindestens so viele sein wie in der IT-Abteilung der Stadt. Da gibt es auch ein paar Überstunden.
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9: Hier spricht eure Desiree Nick. Die passende Handtasche der Frau mit Stil ist momentan der Teebeutel.
10: Achtung, hier denkt Richard David Precht. Die erste Tea Time gab es wohl schon in der Kreidezeit. Davon zeugt die Existenz des T-Rex.
11: Ja, hallo, Wristbands, Evelyn Badecki. Ja, also ich habe mir gerade die Teesorten Dein Glücksmoment und Badecki. Ja, also ich habe mir gerade die Teesorten Dein Glücksmoment und Guten Morgen gekauft. Ja, also es gibt

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1: Ich bin Philipp Ringe und das sind die wichtigsten Meldungen aus Berlin und Brandenburg. Bis zur Berlinwahl sind es nicht mal mehr 2 Wochen und der Spitzenkandidat der SPD, Steffen Krach, hat jetzt Ärger mit der Justiz. Gegen ihn wird ermittelt. Es geht um Bestechlichkeit und um einen Krankenhausverkauf während seiner Zeit in Hannover. Krach selbst streitet alles ab. Auf einer Pressekonferenz am Mittag sagte er:
2: Es gibt nichts zu verbergen und deswegen werde ich alles offenlegen. Diese 9.900 Euro haben niemals hier in Berlin eine Rolle gespielt, weder privat noch in meinem Wahlkampf. Ich habe keine Spende von diesem Unternehmen angenommen. Deswegen war für mich diese Situation erledigt und im Endeffekt hat dieser Herr ja auch in keinster Weise den Zuschlag bekommen.
1: Rückendeckung bekommt er unter anderem von seiner Berliner SPD. Kopf-an-Kopf-Rennen kurz vor der Abgeordnetenhauswahl. Linke und CDU liegen quasi gleich auf. So steht's in der aktuellen ARD-Vorwahlumfrage. In der kommt die Linke auf 21%, die CDU liegt knapp dahinter mit 20%. Danach folgt die AfD mit 18%, die Grünen kommen auf 16%. Schlusslicht ist die SPD, gerade mal 12% würden ihr Kreuz dort machen. Das BSW würde den Einzug mit 4% nicht schaffen. Gute Nachrichten für viele Pendler. Die große Streckensperrung ab 2029 auf der RE1-Route zwischen Berlin und Frankfurt-Oder soll kürzer und in mehreren Abschnitten verlaufen. Das hat jetzt die Deutsche Bahn mitgeteilt. 8 Monate soll gebaut werden, aber statt einer Totalsperrung sollen die Arbeiten auf 2x4 Monate aufgeteilt werden. Und zunächst wird vor allem östlich von Fürstenwalde gearbeitet. Der Nahverkehr westlich davon wäre damit weiter möglich. Und jetzt weitere Meldungen aus Deutschland und der Welt.
3: Ich bin Katrin Müller. Alarmierende Details zum mutmaßlichen Stromsaboteur. Ermittler haben nach Angaben von NRW-Innenminister Reul im Wohnwagen des 48-Jährigen ein Notizbuch gefunden. Darin hatte der Mann handschriftlich mehr als 160 weitere Anschlagsziele vermerkt.
4: Es seien durch die Festnahme des Verdächtigen womöglich immer weitere Anschläge auf die Stromnetze verhindert worden, gibt sich der NRW-Innenminister überzeugt. Inzwischen wissen die Fahnder auch von 7 Lagern des Mannes. Bei einigen sei die Polizei bereits fündig geworden. Über 40 Abschussvorrichtungen für Raketen wurden in NRW, Brandenburg und Sachsen sichergestellt. Alles ziemlich professionell, sagt Reul. Auch wurden Substanzen zum Bau von Sprengsätzen entdeckt. In einem seiner Bekennerschreiben gibt der Mann den Kampf gegen die Stromerzeugung aus fossilen Brennstoffen als Motiv an. Tanja Wagner, Nachrichtenredaktion.
3: Bundesgesundheitsminister Linnemann strebt mehr Effizienz in der medizinischen Versorgung und der Pflege an. Es werde sehr viel Geld für Gesundheit ausgegeben. Man bekomme dafür an zu vielen Stellen aber nicht die Versorgung, die die Menschen zu Recht erwarten, sagte er in seiner ersten Rede als Ressortchef im Bundestag. Der Verband der Hausärztinnen und Hausärzte forderte von Linnemann dagegen schnelle Reformen zur Stabilisierung der hausärztlichen Versorgung. Die islamistischen Terroranschläge vom 11. September 2001 in den USA sind heute genau 25 Jahre her. Es gibt verschiedene Gedenkveranstaltungen. Der Tag hatte die Weltordnung in Frage gestellt.
5: In New York und an anderen Orten der USA wird heute den tausenden Opfern der Anschläge gedacht. Am Ground Zero, dort wo die Zwillingstürme einmal standen, sollen die Namen der Opfer verlesen werden. Am 11. September 2001 entführten Terroristen insgesamt 4 Flugzeuge. 2 davon flogen in die Türme des World Trade Centers in New York. Ein weiteres in das Pentagon nahe Washington. Ein 4. wurde von den Passagieren zum Absturz gebracht, die dadurch einen weiteren Anschlag vermieden. Aus New York, Anne Pollmann.
3: Zum Fußball. Nächster Auftaktsieg für den FC Bayern München in der Champions League. Die Münchner gewannen 5:0 gegen Bodø Glimt aus Norwegen. Niederlage dagegen für RB Leipzig. Die Sachsen unterlagen beim italienischen Debütanten Como 1907 deutlich mit 1:4.
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1: Ich bin Philipp Ringe und das sind die wichtigsten Meldungen aus Berlin und Brandenburg. Bis zur Berlinwahl sind es nicht mal mehr 2 Wochen und der Spitzenkandidat der SPD, Steffen Krach, hat jetzt Ärger mit der Justiz. Gegen ihn wird ermittelt. Es geht um Bestechlichkeit und um einen Krankenhausverkauf während seiner Zeit in Hannover. Krach selbst streitet alles ab. Auf einer Pressekonferenz am Mittag sagte er:
2: Es gibt nichts zu verbergen und deswegen werde ich alles offenlegen. Diese 9.900 Euro haben niemals hier in Berlin eine Rolle gespielt, weder privat noch in meinem Wahlkampf. Ich habe keine Spende von diesem Unternehmen angenommen. Deswegen war für mich diese Situation erledigt und im Endeffekt hat dieser Herr ja auch in keinster Weise den Zuschlag bekommen.
1: Rückendeckung bekommt er unter anderem von seiner Berliner SPD. Kopf-an-Kopf-Rennen kurz vor der Abgeordnetenhauswahl. Linke und CDU liegen quasi gleich auf. So steht's in der aktuellen ARD-Vorwahlumfrage. In der kommt die Linke auf 21%, die CDU liegt knapp dahinter mit 20%. Danach folgt die AfD mit 18%, die Grünen kommen auf 16%. Schlusslicht ist die SPD, gerade mal 12% würden ihr Kreuz dort machen. Das BSW würde den Einzug mit 4% nicht schaffen. Gute Nachrichten für viele Pendler. Die große Streckensperrung ab 2029 auf der RE1-Route zwischen Berlin und Frankfurt-Oder soll kürzer und in mehreren Abschnitten verlaufen. Das hat jetzt die Deutsche Bahn mitgeteilt. 8 Monate soll gebaut werden, aber statt einer Totalsperrung sollen die Arbeiten auf 2x4 Monate aufgeteilt werden. Und zunächst wird vor allem östlich von Fürstenwalde gearbeitet. Der Nahverkehr westlich davon wäre damit weiter möglich. Und jetzt weitere Meldungen aus Deutschland und der Welt.
3: Ich bin Katrin Müller. Im Osten der Schweiz sind bei einem Unfall eines niederländischen Reisebusses mehrere Menschen ums Leben gekommen. Weitere Personen wurden verletzt, wie die Polizei mitteilte. Der Unfall ereignete sich demnach im Kanton Graubünden. Rund 50 Menschen saßen wohl im Bus. Der krachte plötzlich gegen eine Leitplanke, kippte um und blieb auf der Seite liegen. Bundesinnenminister Dobrindt warnt vor weiteren möglichen Anschlägen in Deutschland. Nach Einschätzung der Bundesregierung geht dabei auch von Russland eine hybride Bedrohung aus, etwa durch Sabotage, Cyberangriffe und Einflussnahme. Dobrindt rechnet zudem mit dem Einsatz sogenannter Wegwerfagenten, die für einzelne Aktionen angeworben werden.
4: Deutschland muss jeden Tag weiter mit Anschlagsszenarien rechnen, sagt Dobrindt. Als Beispiel nennt er einen versuchten Brandanschlag in München, bei dem 2 Tatverdächtige Brandsätze in Richtung von Gebäuden mit Rüstungsbezug geworfen haben sollen. Auch hinter dem versuchten Drohnenangriff am Flughafen Leipzig-Halle sollen solche angeworbenen Helfer stecken. Laut der Bundesregierung übernehmen sogenannte Wegwerfagenten einfache Spionage-, Sabotage- oder Propagandaaufgaben und können im Fall einer Enttarnung den eigentlichen Auftraggeber oft gar nicht benennen. Babette Büchner, Nachrichtenredaktion.
3: Der frühere Unionsfraktionschef Spahn hat sich bei den CDU-Mitgliedern seines Wahlkreises für seinen Umgang mit der Leihmutterschaft seines Sohnes entschuldigt. Er räumte ein, seine veränderte Haltung zu dem Thema nicht rechtzeitig öffentlich gemacht zu haben. Ende Juli war Spahn deshalb als Fraktionsvorsitzender zurückgetreten.
5: Spahn schreibt, er sei zu feige gewesen, bei dem sensiblen Thema offen Farbe zu bekennen. Mit seinem Mann habe er über Jahre verschiedene Wege zur Familiengründung abgewogen, dabei habe sich seine Haltung zur Leihmutterschaft verändert. Diesen Prozess habe er aber nicht erklärt. Er habe eine schwierige Debatte vermeiden wollen und dadurch am Ende eine noch schwierigere ausgelöst. Das bedauere er zutiefst. Thomas Pleskin, Nachrichtenredaktion.
3: Zum Fußball. Nächster Auftaktsieg für den FC Bayern München in der Champions League. Die Münchner gewannen 5:0 gegen Bodø Glimt aus Norwegen. Niederlage dagegen für RB Leipzig. Die Sachsen unterlagen beim italienischen Debütanten Como 1907 deutlich mit 1:4.
1: 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Nochmal rüber auf den Reinickendorf-Zubringer, die A111, denn da gibt's auch in dieser Nacht wieder Einschränkungen, und zwar in Richtung Oranienburg. Zwischen Festplatz und Schulzendorfer Straße ist die Strecke komplett gesperrt, und das zwischen 21 bis 5 Uhr. In Prenzlberg wurde daneben die Baustelle auf der Schiefelbeiner Straße umgebaut. Jetzt ist die Straße in Richtung Malmöer Straße für ca. 2 Wochen auf Höhe Driesener Straße komplett dicht. Eine Umleitung ist ausgeschildert. Und in Tiergarten ist der Tiergartentunnel weiterhin dicht, noch bis kurz vor 6 Uhr und das in beide Richtungen. Und geblitzt wird in Tempelhof auf der Attila-Straße und in Lichtenberg auf der Landsberger Allee. 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
1: Ein paar Wolken in der Nacht, es bleibt aber soweit trocken. Ordentlich kühl ist es mit 8 bis 4 Grad. Am Tag dann weiter Wolken, Regen ist aber nicht dabei und das bei Temperaturen zwischen 21 und 23 Grad maximal.
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2: 5 Uhr in Berlin, Berlin und Brandenburg. Schönen guten Morgen. Hier
3: Hallo,
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0: 5:07 morgen.
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0: einen schönen Freitag. Hier ist die 104.6 RTL Morgencrew. Du hörst Berlin und Brandenburgs lustigste Morgenshow an diesem Freitag. Das Wochenende steht vor der Tür. Ich habe das gestern schon erzählt, Verena. Morgen ist mein 10-jähriges Abi-Treffen.
1: Ach ja, witzig.
0: So, ich habe nach wie vor keine Idee, was ich anziehe.
1: Das ist für dich so ein großes Thema.
0: Ziehst
1: du doch einfach nur eine Hose und einen Pulli an. Was willst du da?
0: Ich will schon einen guten Eindruck machen. Aber was ich gemacht habe, ist, Friseurtermin habe ich heute.
1: Ach, siehst du mal. Guck mal.
0: Rechtzeitig. Aber verstehst du das? Also man will doch irgendwie ein gutes Gefühl geben,
1: aber
0: oder?
1: Aber was macht ihr denn für ein... Wo geht ihr denn hin?
0: Picknicken.
1: Draus?
0: Da passiert nicht so viel.
1: Ja, dann würde ich mir einfach eine dicke Jacke anziehen.
0: Nee, bei uns an der Schule halt von damals.
1: Ach so. Ach, lustig.
0: Ja, mal gucken. Ja, vielleicht wird es am Ende wirklich einfach nur Pulli und total
1: unspektakulär. Naja, logisch.
0: Eine Hose mit einer Jacke.
1: Würde ich dir dazu raten.
0: Wäre auf jeden Fall schon mal ein Anfang.

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1: Es ist 5.21 Uhr. Ich bin Benjamin Herrmann. Guten Morgen. Gute Nachrichten für Bahnpendler zwischen Berlin und Fürstenwalde. Die geplante 9-Monats-Komplettsperrung des RE1 nach Frankfurt-Oder ist vom Tisch. Jan Seifert aus der 104.6 RTL Aktuell-Redaktion hat die Infos.
2: Stattdessen will die Bahn die Sperrung zeitlich und räumlich aufteilen. Heißt, Vollsperrung dann nur 2x4 Monate über einen Zeitraum von 2 Jahren. Und die Arbeiten konzentrieren sich östlich von Fürstenwalde. Ersatzbusse werden dann vor allem für Berkenbrück, Briesen und Frankfurt-Oder geplant. Zwischen Berlin, Fangschleuse, Hangelsberg und Fürstenwalde soll der Nahverkehr weitgehend rollen. Brandenburgs Verkehrsminister Krumbach ist trotzdem nicht zufrieden. Er spricht von jahrelangen Einschränkungen auf dem Ostast.
1: In einer der letzten Umfragen vor der Abgeordnetenhauswahl steht die Linke wieder ganz vorn. Die Partei von Spitzenkandidatin Elif Eralp kommt laut Infratest-DiMAP-Umfrage für die ARD auf 21% und überholt damit die CDU mit Stefan Evers 20% wieder. Die AfD bleibt bei 18%, die Grünen fallen auf 16% zurück und die SPD kommt auf 12%. Das BSW verpasst dagegen mit 4% weiterhin knapp den Einzug ins Abgeordnetenhaus. Und noch eine Info zur Einordnung: Die Umfrage wurde vor den strafrechtlichen Ermittlungen gegen SPD-Spitzenkandidat Steffen Krach gemacht. Im Bundestag endet heute die Haushaltswoche. Unter anderem redet noch Arbeitsministerin Bärbel Baas über das eingeplante Geld für die umstrittene Rentenreform. Nur einer von vielen Punkten, der von der Opposition kritisiert wird. Jan-Henner Reitze berichtet.
3: Als die Rentenkommission ihre Reformvorschläge vorgelegt hat, sagten Kanzler Merz und Arbeitsministerin Baas, genauso machen wir das, und zwar alles. Inzwischen stellt aber auch Baas etwa das geplante Aus der abschlagsfreien Rente nach 45 Beitragsjahren wieder in Frage. Würde die Regierung damit eingehen auf Bedenken der Bevölkerung, die sich im AfD-Sieg bei der Landtagswahl in Sachsen-Anhalt ausgedrückt haben, oder zeigen neue interne Diskussionen, dass Union und SPD nichts auf die Reihe bekommen? Darüber wird im Bundestag heute gestritten werden.
1: Sensationssieg der deutschen Basketballerin. Sie stehen im WM-Halbfinale. Gegen Europameister Belgien wurde es dabei ziemlich deutlich, 93 zu 74.
4: Brutal surreal. Keine Ahnung, wie man so reagieren soll, wenn man sowas schafft. Es ist extrem emotional. Ich kann es gar nicht realisieren, ehrlich gesagt. Es ist ziemlich geil.
1: Sagt Nationalspielerin Leonie Liebig. Jetzt fehlt nur noch ein Sieg gegen Frankreich morgen, um ins Traumfinale gegen die USA einzuziehen. Eine Medaille ist dem Team aber schon jetzt sicher. 104.6 RTL, immer 10 Minuten früher, auf den Punkt informiert.
5: 5 Uhr und 24 Minuten. Guten Morgen, ich bin Commander Frank Hellberg aus dem 104.6 RTL Verkehrslagezentrum. Wir haben immer noch den Wasserrohrbruch in Charlottenburg. Die Sperrung der Tauentzienstraße Richtung Wilmersdorf ist nach wie vor. Also ganz genau zwischen Nürnberger Straße und Breitscheidplatz ist das Rohr geplatzt. Die Reparaturarbeiten dauern bis Ende Dezember. Muss ein großes Loch sein. Geblitzt wird in Gesundbrunn auf der Schulstraße Mitte Fischerinsel Brieselang Karl-Marx-Straße. Staus und Blitzer bitte an die 030 8848
6: 110. Guten Morgen, 13 Grad, 22 Grad höchstens. Heute geht teilweise so ein bisschen nebelig los, dann kommt aber auch die Sonne raus und es bleibt meist trocken. Das Wochenende so ein bisschen unbeständiger, Sonne, aber auch mal ein Schauer zwischendurch bei um die 23 Grad.

0: Schönen Freitag, hier ist die 104.6 RTL Morgencrew, Berlins
1: hey,
0: und Brandenburgs lustigste Morgenshow. Für Verena und mich ist das übrigens eine Woche, die irgendwie komisch ist.
1: Ja.
0: Aber das liegt vielleicht an Stars for Free on Tour mit Mark Forster. War am Dienstagabend, es ging relativ lang. Gestern hat sich für mich wie Freitag angefühlt und heute fühlt sich auch wie Freitag an.
1: Irgendwie ja, es werden drei Freitage gefühlt irgendwie ganz komisch.
0: Irgendwie waren es drei Freitage, aber immerhin das Wochenende steht jetzt
1: ja,
0: vor der Tür.
1: Ja, genau.
0: Das heißt, wir können alle gemeinsam ausschlafen, wir können alle gemeinsam Schlaf nachholen.
1: Ja.
0: Und vor allem können wir die Zeit mit unseren Liebsten genießen.
1: Auch.
0: Das
1: waren ja ganz warme Worte hier.
0: Oder?
1: Toll.
0: Ja, ein bisschen diplomatisch und was. Aber ich spare mir mal, dich zu fragen, was du am Wochenende vorhast. Das lernst du dann wahrscheinlich erst heute Morgen im Rahmen unserer Wicked-Wand, ne?
1: So wie jeden Freitag. Bei mir kommen doch Möbel morgen.
0: Ach Mensch.
1: Ja, endlich. Die Möbel die dritte. Ich hoffe, es klappt diesmal.
0: Möbel, wir
1: schon ein paar Mal
0: in
1: die Hose gegangen.
0: Wenn es nicht klappt, hätte ich einen Kontakt für dich.
1: Okay.
0: Jürgen Klopp. Der
1: könnte
0: dir vielleicht helfen.
1: Der kann auch aufbauen.
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3: Ja, ihr kennt das. Rückenschmerzen. Das Feeling, als hättet ihr einen wütenden Stachelrochen im Rucksack und du wärst nichts lieber als die Sprungrampe für eine Monster-Truck-Show, nur um einen Gegenschmerz zu kriegen. Ja, Rückenschmerzen sind so unnötig wie Fußball bei Olympia. Da vorne Frage. Luke Durchwalker vom Eindhovener Einrenker. Gehen Sie regelmäßig zur Rückenmassage? Nee, wie willst du aus dem Bauch raus entscheiden, wenn du drauf liegst? Ja, was ich mache, ich gehe regelmäßig zur Zahnfleischmassage. Ich will durch meine Dauergrinserei keinen Oberkiefervorfall riskieren. Ja, jemand noch eine Frage?
4: Kurt Sitzegern vom Deutschen Bürohengst. Können Sie Rückenübungen empfehlen?
3: Ja, klar. Wenn ihr beruflich viel tragen müsst, zum Beispiel Verantwortung, immer locker aus den Knien raus. Ja. Und wenn es mal hakt, einfach einen neuen Wirbel machen. Ich bin vielleicht in der Rückenschule ein paar Mal sitzen geblieben, bin aber am Ende trotzdem in die Weltklasse versetzt worden. Ja, also, ihr wisst ja, mit Klopp to the top und Zähne zeigen.

0: Einen schönen Freitag. Du hörst die 104.6 RTL Morgencrew. Berlins und Brandenburgs lustigste Morgenshow.
1: Hallo.
0: Ja, und wenn das Wetter dir Wind gibt, dann mach am besten ein Riesendrachenfestival draus.
1: Bester Plan.
0: Das ist wirklich Highlight zum Herbststart. Ja. Was sich alles so erwartet, der süßeste Spoiler und mehr Weekend-Vibes gibt's heute den ganzen Morgen bei uns in der Show. Also wenn dir danach für ein Wochenende noch keine Pläne irgendwie im Kopf stehen.
1: Nee, das kann gar nicht.
0: Kann gar nicht.
1: Das kann gar nicht.
0: Nee, wirklich. Also geht los um 5.

0: 5.46 Uhr, 14 Minuten vor 6.
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0: Hier ist die 104.6 RTL Morgencrew. Berlins und Brandenburgs lustigste Morgenshow. Neu mit mir, Jan Lohan.
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0: Ich bin ein Riesenfan von dieser Rubrik. Wir haben eine Sprachnachricht bekommen von Rosalie, 8 Jahre alt, aus Potsdam. Oh.
2: Hallo, liebe Morgencrew. Hier ist Rosalie. Morgen. Und ich habe einen Witz für euch mitgebracht. Aha. Und der geht so: Fritzchen fragt seinen Papa, Papa, was ist ein Alkoholiker? Sein Papa antwortet: Fritzchen, siehst du die 4 Bäume da hinten? Fritzchen sagt: Ja. Der Papa von Fritzchen sagt: Ein Alkoholiker würde 8 sehen. Fritzchen sagt: Da stehen aber nur 2 Bäume.
0: Ich fühle mich ganz schwer gerade zu lachen, also aber ich finde die leider sehr witzig.
3: Ja, ist lustig.
0: Danke dir fürs Teilen, Rosalie. Und ein schönes Wochenende.
3: Oh, wenn auch deine Kids einen tollen Witz kennen, den sie gerne bei uns erzählen möchten, dann schick uns eine WhatsApp 030 884 8484. Weiter geht's Montag wieder um 10 vor 6.
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4: 5.51 Uhr. Ich bin Benjamin Herrmann. Guten Morgen. Gute Nachrichten für Bahnpendler zwischen Berlin und Fürstenwalde. Die geplante 9-Monats-Komplettsperrung des RE1 nach Frankfurt-Oder ist vom Tisch. Jan Seifert aus der 104.6 RTL Aktuell-Redaktion hat die Infos.
5: Stattdessen will die Bahn die Sperrung zeitlich und räumlich aufteilen. Heißt, Vollsperrung dann nur 2x4 Monate über einen Zeitraum von 2 Jahren. Und die Arbeiten konzentrieren sich östlich von Fürstenwalde. Ersatzbusse werden dann vor allem für Berkenbrück, Briesen und Frankfurt-Oder geplant. Zwischen Berlin, Fangschleuse, Angelsberg und Fürstenwalde soll der Nahverkehr weitgehend rollen. Brandenburgs Verkehrsminister Krumbach ist trotzdem nicht zufrieden. Er spricht von jahrelangen Einschränkungen auf dem Ostast.
4: In Berlin steht heute die Abgeordnetenhauswahl an. Für alle unter 16. Das Ziel der U16-Wahl: Kindern und Jugendlichen zeigen, wie Demokratie funktioniert und gleichzeitig der Politik zeigen, was der Jugend wirklich wichtig ist. Insgesamt gibt es heute rund 340 geöffnete Wahllokale in Schulen, Jugendeinrichtungen und Bibliotheken. Eine Wahlbenachrichtigung oder einen Ausweis braucht es nicht. Die Ergebnisse werden am Montag veröffentlicht. In 9 Tagen findet dann auch die richtige Abgeordnetenhauswahl statt. Zum ersten Mal dürfen dabei alle ab 16 mit abstimmen. Im Bundestag endet heute die Haushaltswoche. Unter anderem redet noch Arbeitsministerin Bärbel Baas über das eingeplante Geld für die umstrittene Rentenreform. Nur einer von vielen Punkten, der von der Opposition kritisiert wird. Jan-Henner Reitze berichtet.
6: Als die Rentenkommission ihre Reformvorschläge vorgelegt hat, sagten Kanzler Merz und Arbeitsministerin Baas: Genauso machen wir das, und zwar alles. Inzwischen stellt aber auch Baas etwa das geplante Aus der abschlagsfreien Rente nach 45 Beitragsjahren wieder in Frage. Würde die Regierung damit eingehen auf Bedenken der Bevölkerung, die sich im AfD-Sieg bei der Landtagswahl in Sachsen-Anhalt ausgedrückt haben, oder zeigen neue interne Diskussionen, dass Union und SPD nichts auf die Reihe bekommen? Darüber wird im Bundestag heute gestritten werden.
4: Sensationssieg der deutschen Basketballerin. Sie stehen im WM-Halbfinale. Gegen Europameister Belgien wurde es dabei ziemlich deutlich: 93 zu 74.
7: Brutal surreal. Keine Ahnung, wie man so reagieren soll, wenn man sowas schafft. Es ist extrem emotional. Können es gar nicht realisieren, ehrlich gesagt. Ziemlich geil.
4: Sagt Nationalspielerin Leo Fiebig: Jetzt fehlt nur noch ein Sieg gegen Frankreich morgen, um ins Traumfinale gegen die USA einzuziehen. Eine Medaille ist dem Team aber schon jetzt sicher. 104.6 RTL, immer 10 Minuten früher, auf den Punkt informiert.
8: 5:53 Uhr. Guten Morgen, ich bin Commander Frank Hellberg aus dem 104.6 RTL Verkehrslagezentrum. Prenzlauer Berg hat eine neue Baustelle, nämlich auf der Schiefelbeiner Straße Richtung Gesundbrunn. Höhe Driesener Straße ist die Schiefelbeiner Straße jetzt gesperrt. Umleitung ist eingerichtet, gebaut wird bis zum 18. dieses Monats. Geblitzt wird Brieselang-Karl-Marx-Straße, Mitte Fischerinsel und Gesundbrunn auf der Schulstraße. Staus und Blitzer bitte an die 030 88484110.
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3: Morgen, 13 Grad, 22 Grad höchstens heute. Kein Regen, geht so ein bisschen neblig los, dann kommt aber auch noch schön die Sonne raus. Am Wochenende ein wilder Mix aus Sonne, Wolken und Regen, ab und zu bei um die 23 Grad.
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2: 6 Uhr in Berlin, Berlin und Brandenburg. Schönen
3: hey,
2: Freitag.
3: Morgen.
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0: 2 nach 6, guten Morgen.
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0: Die besten neuen Hits, Olivia Rodrigo, Drop Dead, 6:06, hier ist die 104.6
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0: Berlins und Brandenburgs lustigste Morgenshow. Ja, gefühlt der erste Freitag, seit ich hier arbeite, an dem Verena schon morgens einen Plan hat, was sie am Wochenende macht. Es ist normalerweise tatsächlich immer so, dass du dir durch die Weekend-Vibes in der Show ja erst einen Plan fürs Wochenende machst.
2: Das stimmt, ja.
0: Heute sieht das ein bisschen anders aus. Du kriegst nämlich morgen eine Möbellieferung, der du schon oft hinterher telefoniert hast.
2: Ja, ich hoffe, die kommt jetzt endlich mal. Das ist jetzt der dritte Versuch. Die ersten zwei Male sind an allen möglichen Hürden gescheitert. Und ich hoffe, morgen wird's was.
0: Ich bin morgen auf meinem 10-jährigen Abi-Treffen und ich bin tatsächlich gespannt, wie sich die ganzen Leute entwickelt haben. Wie viele studieren noch? Wie viele haben schon geheiratet oder Kinder? Die Frage der Fragen. Es wird sehr, sehr spannend morgen. Commander Frank aus dem 104.6 RTL Verkehrslagezentrum, Benjamin Herrmann aus RTL aktuell. Müsst ihr fürs Wochenende irgendwas im Auge behalten oder könnt ihr auch abschalten? Frank.
3: Also erstmal für die Straßen kann ich sagen, Union spielt heute. Die Straße des 17. Juni ist erstmal ausnahmsweise nicht geschlossen und die Baustellen auf dem Stadtring werden nicht umgestellt. Das ist mal gut für die Autofahrer. So sieht's aus. Und für mich persönlich heißt es, ich habe Hochzeitstag und wir haben ein tolles Hotel gebucht an der Ostsee. Ich freue mich drauf.
2: Schön. Wow.
0: Mega, sehr schön. Benni?
4: Frank, gegen wen spielt Union heute?
0: Gegen wen spielt Union heute, wollte Benni wissen?
3: Das ist Schalke. Schalke.
4: Ganz genau. Also, ich habe nämlich ein vollgetaktetes Wochenende. Heute Abend Schalke gucken auf jeden Fall. Ja. Morgen ist ein Kita-Sommerfest. Das betrifft mich weniger, aber ich bin dazu eingeladen. Am Sonntag habe ich selber auch noch ein Fußballspiel. Am Sonntag ist auch Nina Tschuber hier übrigens in der Stadt.
2: Ah ja.
4: Betrifft mich auch nicht selber, aber weiß ich aus Gründen. Ein volles Wochenende. Und ansonsten kann ich abschalten. Ich versuche es auf jeden Fall. Manche Sachen interessieren mich dann doch. Ne? Wahlkampf und so weiter in Berlin ist dann doch interessant. Schaut man ab und zu mal drauf. Aber sonst versuche ich natürlich abzuschalten.
0: Nicht schlecht, ey, du bist gut vorbereitet.
2: Fast gar nicht möglich, abzuschalten hier bei deinem Programm.
0: Wenn du jetzt an diesem Freitagmorgen auch noch auf Ideensammlung für dein Wochenende bist, unsere Weekend Vibes gibt es ja den ganzen Morgen bei uns in der Show. 6.35 Uhr geht's los. Wir haben es jetzt 6.08 Uhr, schauen rüber auf die Straßen. Frank, was geht denn schon heute Morgen?
3: Gute Nachrichten, der Tiergartentunnel, Jan, der war ja eine Nacht geschlossen, hat jetzt wieder aufgemacht, also es geht in beiden Richtungen wieder durch und die Freitagsstaus halten sich noch etwas zurück, also erstmal normaler Start, gucken wir zu den Blitzern, da haben wir Treptow, Köpenicker Landstraße, hat Janina entdeckt, Dankeschön und ein schönes Wochenende, Staus und Blitzer, bitte an die 030 84 110.
2: Und zum Wetter noch kurz, 13 Grad haben wir, 22 Grad kriegen wir höchstens, Wolken, aber auch Sonne heute und es bleibt meist trocken.
0: Ja, Benni, die wichtigste Schlagzeile zum Start in den Freitag?
4: Ja, in 9 Tagen wird ja hier in Berlin gewählt, heute stehen die U16-Wahlen an und wir müssen natürlich auf den SPD-Spitzenkandidaten Steffen Krach gucken, der hat sich nochmal geäußert zu den Vorwürfen gegen ihn.
0: Mehr dazu in RTL aktuell um 6.20 Uhr. So, und jetzt wäre es, glaube ich, ganz gut, wenn du dein Handy griffbereit hast. Aus Gründen.
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0: Die besten neuen Hits. Samba, Homebreaker. Schönen guten Morgen. Hier ist die 104.6 RTL.
1: Hallo, Morgen.
0: Crew Berlins und Brandenburgs lustigste Morgenshow. Um 6 Uhr gleich 16. Auch heute deine Chance auf 250.000 Euro plus sofort Cash, wenn du die Gewinnerhits bei uns im Programm hörst. Stefan aus Petershagen ist gerade am Telefon. Der schmiert Stullen für den Morgen. Schönen guten Morgen, Stefan.
1: Hi, Stefan.
2: Guten Morgen.
1: Morgen. Genau.
2: Und für die Kinder auch natürlich.
0: Ja, selbstverständlich. Okay. Wir wollen ungern unterbrechen, aber wir haben da was für dich.
1: Ja.
0: 100 Euro gibt's für dich, direkt geschenkt und Startplatz, um in ein paar Wochen den Tresor hier zu knacken. Wir drücken dir dabei die Daumen und ja, viel Erfolg dabei. Schönes Wochenende.
2: Ja, vielen Dank, gleichfalls.
1: Bis dann, Dankeschön.
2: Ciao.
1: Der nächste Gewinner-Hit gleich schon wieder um 7.

0: Ich krieg meine Augen gar nicht mehr vom Himmel gerade weg.
1: Schön,
0: fast,
1: ne?
0: Das Ende des Songs gerade verpasst. Hier ist die 104.6 RTL Morgencrew. Berlins und Brandenburgs lustigste Morgenshow. 6:19 Uhr. Traumhafter Sonnenaufgang.
1: Wundertoll.
0: Über Berlin und Brandenburg. Also wenn du kannst, schau kurz raus und hol die Motivation für den Freitag ab. Und die passenden Trends, die liefert uns Verena. Es geht um einen absoluten Superstar.
1: Richtig. Bei dir. Harry Styles, der hat jetzt verraten, was hinter seinen mysteriösen Plakaten steckt. Über die hatten wir ja gesprochen. Die hingen plötzlich in verschiedenen Städten der Welt. Stimmt, auch hier in Berlin eine ganze Menge. Und es sind Konzertdaten.
0: Ah.
1: Und das besonders Tolle ist, er wird auch hier in Berlin live spielen. Da gab es ja schon länger Gerüchte, dass das auf dem Tempelhofer Feld sein wird. Mhm. Und genauso ist es auch. Am 2. und 3. Juli können wir Harry da live erleben. Und es gehen sogar Gerüchte rum, dass da wohl auch noch mehr Termine angekündigt werden in nächster Zeit. Also gucken wir mal, was passiert. Der Vorverkauf startet am Mittwoch um 9 Uhr und die Tickets, die kosten zwischen 88 und 300 Euro.
0: Teuer.
1: Ja, kann man so, war zu erwarten.
0: Harry Styles in Berlin auf dem Tempelhofer Feld am 2. und 3. Juli. Das klingt ganz gut eigentlich. Ja.
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3: 6.20 Uhr. Ich bin Benjamin Herrmann. Guten Morgen. Die Staatsanwaltschaft ermittelt jetzt sogar in 3 Fällen gegen SPD-Spitzenkandidat Steffen Krach. Hauptpunkt der Untersuchungen ist der Verkauf eines Krankenhauses, über den Krach selbst mitentschieden hat. Die Berliner SPD hat eine Spende von einem Mitbieter erhalten. Der Spitzenkandidat selbst hat sich jetzt nochmal sehr deutlich zu den Vorwürfen geäußert.
4: Diese 9.900 Euro haben niemals hier in Berlin eine Rolle gespielt, weder privat noch in meinem Wahlkampf. Ich habe keine Spende von diesem Unternehmen angenommen.
3: Ihm wird außerdem vorgeworfen, bei dem Krankenhausverkauf Geschäftsgeheimnisse verraten und die Geheimhaltungspflicht verletzt zu haben. Doch keine Megasperrung beim RE1. Die Deutsche Bahn hat die eigentlich geplante 9-monatige Komplettsperrung zwischen Berlin und Frankfurt/Oder abgesagt. Stattdessen soll die Sanierung jetzt in 2 Etappen ablaufen. Ab 2029 wird in 2 Phasen gebaut und gesperrt. Dadurch kann der Bahnverkehr zwischen Berlin und Fürstenwalde weitgehend normal laufen. Die Sanierung der Strecke ist Pflicht, weil bis 2030 ein neues europäisches Zugsicherheitssystem eingerichtet werden muss. Im Bundestag endet heute die Haushaltswoche. Unter anderem redet noch Arbeitsministerin Bärbel Baas über das eingeplante Geld für die umstrittene Rentenreform. Nur einer von vielen Punkten, der von der Opposition kritisiert wird. Jan-Henner Reitze berichtet.
5: Als die Rentenkommission ihre Reformvorschläge vorgelegt hat, sagten Kanzler Merz und Arbeitsministerin Baas, genauso machen wir das, und zwar alles. Inzwischen stellt aber auch Baas etwa das geplante Aus der abschlagsfreien Rente nach 45 Beitragsjahren wieder in Frage. Würde die Regierung damit eingehen auf Bedenken der Bevölkerung, die sich im AfD-Sieg bei der Landtagswahl in Sachsen-Anhalt ausgedrückt haben, oder zeigen neue interne Diskussionen, dass Union und SPD nichts auf die Reihe bekommen? Darüber wird im Bundestag heute gestritten werden.
3: Sensationssieg der deutschen Basketballerin. Sie stehen im WM-Halbfinale. Gegen Europameister Belgien wurde es dabei ziemlich deutlich, 93 zu 74.
6: Brutal surreal. Keine Ahnung, wie man so reagieren soll, wenn man sowas schafft. Ist extrem emotional. Kann es gar nicht realisieren, ehrlich gesagt. Ist ziemlich geil.
3: Sagt Nationalspielerin Leo Fiebig. Jetzt fehlt nur noch ein Sieg gegen Frankreich morgen, um ins Traumfinale gegen die USA einzuziehen. Eine Medaille ist dem Team aber schon jetzt sicher. 104.6 RTL, immer 10 Minuten früher, auf den Punkt informiert.
7: 6:22 Uhr. Guten Morgen, ich bin Commander Frank Hellberg, live aus dem 104.6 RTL Verkehrslagezentrum. In Prenzlauer Berg hat eine neue Baustelle aufgemacht, nämlich auf der Schiefelbeiner Straße. Das Ganze Richtung Gesundbrunn, Höhe Driesener Straße, ist die Schiefelbeiner Straße jetzt gesperrt. Eine Umleitung ist eingerichtet worden. Gestern hat sich die Umleitung gut geschlagen. Hoffen wir mal, dass heute Morgen das auch so klappt. Die Bauarbeiten dauern übrigens bis zum 18. dieses Monats. Geblitzt wird jetzt, und da hat Katja gerade angerufen und gesagt, nördlicher Berliner Ring im Dreieck Spreeau. Danke Katja und eine gute Fahrt. Staus und Blitzer bitte an die 030 884 8410, der beste Verkehrs- und Blitzreport Berlin-Brandenburgs, morgens alle 15 Minuten neu.
1: Guten Morgen, 13 Grad, bisschen neblig ist es zum Start in den Freitag, später scheint dann die Sonne, es kann aber mal ein bisschen bewölkter sein, aber es regnet nicht und bis zu 22 Grad werden's. Am Wochenende immer so um die 23 Grad, bisschen wechselhaft, Sonne, Wolken und zwischendurch auch Regen.
0: Die eine Hand am Kaffee, die andere am Handy. Wir schalten zur Morgencrew Promi-Gruppe, gleich um kurz nach halb.
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0: 6 Uhr und 28, kurz vor halb 7.

0: Die besten neuen Hits, Jason Derulo, DJ Goja, Mi Chico. Schönen guten Morgen, einen schönen Freitag. Und zum Start in diesen letzten Tag vom Wochenende haben wir von Sabrina aus Marzahn jetzt gerade eine Sprachnachricht bekommen.
1: Ja, hallo. Also die neue Sendung mit Jan, muss ich sagen, ist wirklich super. Jan macht das richtig toll. Er hat so eine angenehme

0: Die besten neuen Hits, Ariana Grande, Hey That I Made You Love Me. 6.37 Uhr, hier ist die 104.6 RTL Morgencrew. Berlins und Brandenburgs lustigste Morgenshow. Wichtige Info für alle Autofahrer, morgen solltest du dein Auto vielleicht besser stehen lassen und nicht durch Berlin fahren. Liegt diesmal nicht an einem Scheichbesuch, sondern Commander Frank aus dem 104.6 RTL Verkehrslagezentrum. Zehntausende Menschen sind unterwegs. Was ist denn da los?
1: Ja, eine Woche vor der Berlinwahl gibt es morgen einige Sterndemos in der Stadt. Sterndemo heißt, es sind eigentlich 7 verschiedene Demos, die sternförmig aus allen Richtungen zum Roten Rathaus ziehen. Oh. Und das wird ein riesiges Ding werden. Über 80 Organisationen, Initiativen, Gewerkschaften haben zu diesen Demos mit unterschiedlichen Themen aufgerufen. Naja, und da wird es natürlich voll, wenn die durch die Stadt ziehen.
0: Das glaube ich gerne. Gut, dass Benny Herrmann aus RTL aktuell auch da ist.
2: Ja.
0: Du kannst kurz einhaken. 7 verschiedene Demos.
3: Ja, wofür? Ganz richtig. Es geht von sozialer Teilhabe über Schutz der Demokratie, auch Omas gegen Rechts ist wieder dabei, gibt auch einen Demozug, Berlin klimagerecht heißt der, und was gibt's noch? Ach ja, auch die Aktion 100 wegbassen wird vom RB-Gelände zum Roten Rathaus wieder, weiß ich nicht, rübergebasst, getanzt oder sonst was.
1: Ja, und dazu gibt's auch noch 5 Fahrraddemos aus unterschiedlichen Richtungen. Da muss man morgen ab Mittag mit viel Absperrung und Behinderung rechnen und viele Fahrräder auf den Straßen und dann natürlich die Demos, und zwar aus jeder Richtung. Es wird also überall voll mit Zehntausenden Menschen in Berlin, die unterwegs sind. Also ab morgen Mittag Auto am besten stehen lassen.
0: Ja, danke euch für die Infos, Frank. Mhm. Danke dir, Benny. Mehr dazu gibt's unter sterndemo.de, wer sich dafür interessiert. Das wird echt voll. Ne, du hast es gehört. Ich kann mir gut vorstellen, irgendwann gibt's auch noch eine Demo gegen alle Demos.
2: 6.38 Uhr haben wir es. Jetzt weiter mit den Stars am Handy.
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5: Ja, hallo, ihr seid die Reichenick. Mit Smartbrillen bekommt zukünftige Generationen private Daten über jede fremde Person. Laut PISA-Studie werden sie aber nicht lesen können. Ja, das ist soziale Gerechtigkeit.
6: Hi, Arnie Schwarzenegger hier. Als Terminator hatte ich ja schon in den 80ern die Smartbrille im Auge eingebaut. Ich habe haufenweise Daten gesammelt. Aber was mache ich jetzt mit den ganzen Disketten?
7: Hier spricht eure Desiree Nick. Also ich brauche keine Smart Glasses, sondern nur eine Lesebrille, die mir verdammt nochmal sagt, wo sie gerade liegt.
8: Robert Geis hier. Ich habe einen Spartipp für alle, die sich so eine Smartbrille kaufen wollen. Wenn du vorhast, mich und meine Familie heimlich zu filmen, guck einfach RTL, das ist billiger.
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0: Ich liebe ja, wie Robert Geist das immer betont, RTL. Schauen wir mal ins 104.6 RTL Verkehrslagezentrum. Frank, du hast eine ungesicherte Unfallstelle gemeldet bekommen. Da müssen wir hinschauen. Was genau ist da los?
1: Jan, das ist die L40 und die Unfallstelle ist noch ungesichert zwischen Blankenfelde und Diedersdorf. Ungesicherte Unfallstelle. L40 ist ja die Strecke zwischen BER und Potsdam im südlichen Bereich von Berlin. Also vorsichtig, ungesicherte Unfallstelle zwischen Blankenfelde und Diedersdorf auf der L40. Geblitzt wird auf dem nördlichen Berliner Ring im Dreieck Spreeau. Mitte Fischerinsel hat Ronny entdeckt. Dankeschön und einen schönen Freitag, Ronny. Staus und Blitzer bitte an die 030 88484 110.
2: Und zum Wetter noch kurz. 13 Grad jetzt, 22 Grad werden. Sieht teilweise ein bisschen trüb aus, aber auch die Sonne kommt raus heute und es bleibt trocken.
0: Nach dem Hackerangriff auf den Berliner Senat gibt's jetzt endlich eine zentrale Anlaufstelle, an die sich alle mit Fragen wenden können. Wie das funktioniert, hörst du gleich in RTL aktuell um 10 vor.
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0: Schönen guten Morgen, hier ist die 104.6 RTL
1: Morgen-Crew,
0: Berlins und Brandenburgs lustigste Morgenshow. Ich möchte das nochmal wiederholen, was für Mega-News heute Morgen.
1: Was denn?
0: Du hast es gerade in den Trends erzählt, Verena.
1: Ja.
0: Harry Styles kommt also doch noch nach Berlin.
1: Geil, oder?
0: Am 2. und 3. Juli nächstes Jahr und zwar
1: Tempelhofer Feld.
0: Ey, geile Venue.
1: Finde ich auch.
0: Viel besser als Olympiastadion, oder nicht?
1: Total.
0: So.
1: Das ist ja so ein schlechter Sound immer. Ich glaube, es ist geil.
0: Ja, scheinbar wollte der sich jetzt erstmal einspielen und dann eben mit dem perfekten Tourende zu uns kommen.
1: Mhm.
0: Richtig so, Harry. Tickets gibt's ab nächsten Mittwoch. Man kann sich wahrscheinlich jetzt schon anschauen.
1: Genau, 9 Uhr geht's los.

0: 6.47 Uhr, guten Morgen.
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2: Ja, können wir alle Kaffee trinken gehen.

0: Schönen guten Morgen, hier ist die 104.6 RTL Morgencrew. Berlin und Brandenburgs lustigste Morgenshow, 6.50 Uhr haben wir's. Du hast es vielleicht mitbekommen, das RTL-Strafgericht gibt's jetzt mit KI.
1: Ja.
0: In dieser Woche laufen alte Folgen von Ulrich Wetzel, das Strafgericht, die aber eben mit künstlicher Intelligenz überarbeitet wurden.
1: Also wirklich.
0: Das erkennt man daran, dass die Schauspieler auf einmal gut sind. Also nein, kleiner Spaß, nein. Aber die alten Darsteller werden teilweise wirklich mit KI verändert oder sogar ausgetauscht und das alles natürlich in Absprache mit den Schauspielern.
1: Ja. Und das Krasse dabei ist wirklich, wenn man es nicht weiß, dann fällt es nicht auf. Und da siehst du dann mal wieder, was KI dann doch so kann.
0: Es ist fast erschreckend, um ehrlich zu sein. Als ich gelesen habe, KI beim Strafgericht, habe ich ganz kurz gedacht, irgendwie ChatGPT jetzt auf der Anklagebank. Aber wie geil wäre das bitte?
2: Ja. Euer Jan, ernsthaft jetzt? Hören Sie mir überhaupt zu? Ich lasse mir das so nicht anhängen. Die Morgencrew kann das bezeugen, Herr Richter.
0: Schauspielerisch auf allen Level. Euer Ehren, euer Ehren.
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4: Es ist 6.51 Uhr. Ich bin Benjamin Herrmann. Guten Morgen. Jetzt gibt es eine zentrale Anlaufstelle für den Berliner Hackerangriff. Der Senat hat sie freigeschaltet und veröffentlicht. Christian Haffmann aus der 104.6 RTL aktuell Redaktion.
5: Wer sich Sorgen macht, dass eigene Daten veröffentlicht wurden, kann sich per E-Mail an die Senatskanzlei wenden oder sich auf einer neuen Infoseite auf berlin.de informieren. Dort gibt es Hintergründe, Verhaltenstipps und häufige Fragen. Da vor allem die Senatsverwaltungen für Verkehr und Umwelt sowie für Stadtentwicklung betroffen waren, gibt es für beide Verwaltungen auch nochmal eigene Kontaktadressen. Währenddessen werden die bisher 1,2 Millionen im Darknet geleakten Daten immer noch gesichtet. Das wird sich auch noch einige Wochen ziehen, heißt es.
4: Die Staatsanwaltschaft ermittelt jetzt sogar in 3 Fällen gegen SPD-Spitzenkandidat Steffen Krach. Hauptpunkt der Untersuchungen ist der Verkauf eines Krankenhauses, über den Krach selbst mitentschieden hat. Die Berliner SPD hat eine Spende von einem Mitbieter erhalten. Der Spitzenkandidat selbst hat sich jetzt nochmal sehr deutlich zu den Vorwürfen geäußert.
6: Diese 9.900 Euro haben niemals hier in Berlin eine Rolle gespielt, weder privat noch in meinem Wahlkampf. Ich habe keine Spende von diesem Unternehmen angenommen.
4: Ihm wird außerdem vorgeworfen, bei dem Krankenhausverkauf Geschäftsgeheimnisse verraten und die Geheimhaltungspflicht verletzt zu haben. Spürbares Erdbeben nahe Mannheim. Dort hat am Abend die Erde mit einer Stärke von 3,4 gebebt. Bei der Polizei sind mehrere Anrufe eingegangen. Auch die Katwarn-App hat angeschlagen und gegen 17.30 Uhr eine Warnung an alle Menschen in der Region Worms-Mannheim geschickt. Spürbar war das Beben aber nur leicht. Verletzte oder Schäden hat es Stand jetzt nicht gegeben. Kinofans können dieses Wochenende richtig sparen. Am Wochenende steigt das Kinofest. Fast alle großen Ketten und viele Programmkinos in Deutschland machen dabei mit. Jeder Film, jede Uhrzeit und jeder Sitzplatz kosten an beiden Tagen 5 Euro. Mit dabei sind auch aktuelle Filme wie die Odyssee, der neue Spider-Man oder Toy Story 5. Alle teilnehmenden Kinos gibt es auf kinofest.de. Sensationssieg der deutschen Basketballerin. Sie stehen im WM-Halbfinale. Gegen Europameister Belgien wurde es dabei ziemlich deutlich, 93 zu 74.
7: Brutal surreal. Keine Ahnung, wie man so reagieren soll, wenn man sowas schafft. Es ist extrem emotional. Ich kann es gar nicht realisieren, ehrlich gesagt. Es ist ziemlich geil.
4: Sagt Nationalspielerin Leo Fiebig, jetzt fehlt nur noch ein Sieg gegen Frankreich morgen, um ins Traumfinale gegen die USA einzuziehen. Eine Medaille ist dem Team aber schon jetzt sicher. 104.6 RTL, immer 10 Minuten früher, auf den Punkt informiert.
1: RTL Wetter. Guten Morgen, 13 Grad bis zu 22 Grad werden es. Ja, doch auch ein paar dickere Wolken dabei, aber auch die Sonne kommt raus und es regnet nicht. Morgen der Samstag größtenteils freundlich, ab und zu ein bisschen Nieselregen zwischendurch bis zu 21 Grad. Der Sonntag dann ziemlich nass und grau bei nur 18 Grad.
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1: 6.58 Uhr, 2 Minuten vor 7.

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2: 7 Uhr in Berlin, Berlin und Brandenburg. Schönen guten Morgen, hier ist die 104.6 RTL Morgencrew. Berlins und Brandenburgs lustigste Morgenshow. 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

0: 7:03, kurz nach 7.
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0: Bubble Disco Machine Fireworks. Schönen guten Morgen. Ja. Hier ist die 104.6 RTL Morgen. Berlins und Brandenburgs lustigste Morgenshow. 7.07 Uhr haben wir's. Und ich kann schon mal direkt spoilern, das wird ein mega Wochenende.
1: Aber wirklich.
0: Im wahrsten Sinne des Wortes. Ja. Denn morgen steigt das Festival der Riesendrachen.
1: Voll schön.
0: Das ist immer das Highlight zum Herbstbeginn auf dem Tempelhofer Feld.
1: Ja.
0: Und einer der größten Fans ist jetzt bei uns am Telefon. Isabella, 9 Jahre aus Mariendorf. Schönen guten Morgen.
1: Hallo Isabella.
2: Hallo.
1: Morgen.
0: Isabella, du musst mir mal ganz kurz helfen. Ich war noch nie beim Festival dieser Riesendrachen. Was sieht man da alles? Erklär mal ein bisschen.
2: Also man sieht halt fliegende Drachen. Die sind halt, also vieles.
0: Ja, und das sind so Drachen, mit denen du dann übers Feld rennen kannst, ne? Wie man das halt im Herbst bei Wind macht.
2: Ja, genau.
0: Ja, ja, ja. Ich habe gelesen, manche Drachen sind über 50 Meter groß. Was sind denn da so deine Lieblingsfiguren? Kannst du dich an ein paar erinnern, die du da gesehen hast schon mal?
2: Ja, Pokémon, Comicfiguren, Superhelden,
0: cool.
2: Tiere.
1: Ja.
0: Pokémon-Figuren.
1: Wow.
0: Mega. Als
1: richtig
0: so Drachen
1: toll.
0: Oben im Himmel, ja?
2: Ja.
0: Cool.
1: Aber es sind ja auch wirklich echte Profis, die da Drachen steigen lassen. Die kommen extra aus der ganzen Welt. Es sind 32 Teams in diesem Jahr und über 2000 Drachen werden da in der Luft sein. Wie krass ist das, oder?
2: Ja.
0: Isabella, hattet ihr auch schon mal einen eigenen Drachen mit dabei oder habt ihr immer nur zugeguckt?
2: Wir haben bis jetzt immer nur zugeguckt.
0: Okay, na, aber lohnt sich auch.
1: Ja,
0: ne?
1: Man kann da auch welche basteln,
0: ja,
1: und dann
0: voll
1: selber da mitmachen.
3: Mega.
2: Das hat man vor.
0: Ja, man muss das aber auch erstmal schaffen mit dem Steigen lassen. Am Ende verheddert man sich irgendwie mit den Schnüren und steht dann.
1: Oh, das passiert gleich.
0: Ne? Also, ich glaube, ich wäre der Erste, der das schaffen würde. Aber Isabella, du wärst ein Profi, glaube ich, im Drachen steigen lassen, oder?
2: Ja.
0: Sehr gut. Dann wünschen wir dir ganz viel Spaß morgen.
1: Ja.
0: Du bist ja bestimmt mit deiner Family mit dabei. Danke, dass du angerufen hast und heute schon mal einen schönen Schultag, ja?
2: Ja, tschüss.
1: Tschüss, Isabella. Ciao. Danke.
0: Also, das
1: tschüss.
0: Festival der Riesendrachen auf dem Tempelhofer Feld. Morgen ab 11 Uhr geht's los mit Live-Musik, Foodtrucks, bunten Aktionen, ganz, ganz viel Riesendrachen. Alles bei freiem Eintritt.
1: Sehr
0: und
1: schön.
0: Wer da Lust drauf hat, mehr Infos gibt's unter stadtundland.de. Kann mir gut vorstellen, wahrscheinlich auch das Lieblingsevent von Commander Frank, weil dann wird endlich nämlich mal wieder in Tempelhof geflogen.
4: Ja, das wäre schön. Eine tolle Erinnerung. Ich bin eine ganze Weile in Tempelhof geflogen, aber jetzt sind die Drachen da ganz gut aufgehoben. Und wir schauen zum längsten Stau in Berlin und Brandenburg und der ist ja in Biesdorf. Seit Montag sind ja da die Gleisbauarbeiten auf der Rienstraße in Höhe Allee der Kosmonauten. Nur noch eine Spur. Da werden neue Tramgleise bis 12. Dezember gelegt. Die Rienstraße führt jetzt das Staugeschehen an mit ganz genau 10 Minuten Richtung Glanzberger Allee. Übrigens der erste Stau, der die 10-Minuten-Marke geknackt hat. Geblitzt wird auf der A115 zwischen Kleinmachnow und Babelsberg, hat Micha entdeckt. Danke Micha, eine gute Tour. Staus und Blitzer bitte an die 030 8848 110.
1: Und zum Wetter noch kurz. Sonnige und auch bewölkte Phasen heute. Es bleibt aber trocken bei maximal 22 Grad.
0: Ja, achte diese Stunde weiter auf Holly Humberstone mit To ja. Love Somebody. Wenn der Song läuft, dann anrufen oder WhatsApp schicken.
1: Auf jeden Fall.
0: 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Das können wir schon mal verraten.
1: So ist es.
0: Bleib dran.

0: 7.13 Uhr, 13 Minuten nach 7.
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0: Hier ist die 104.6 RTL Morgen Crew, Berlins und Brandenburgs lustigste Morgenshow. Vielleicht geht's dir ähnlich wie Verena, gerade noch mit einem Brötchen im Mund.
1: Das ja, Frühstück. Vom Baguette abgebissen.
0: Ja, tut mir leid, aber ey, ich entscheide nicht, wann die Musik läuft, aber ich glaube, nee. Ziemlich genau jetzt musst du dich nach unseren Songs richten. Okay.
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0: Die besseren Hits. Holly Humbers Down to Love Somebody. 7:20 Uhr.
1: Guten Morgen.
0: Guten Morgen. Hier ist die 104.6 RTL Morgencrew. 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
1: Jawohl.
0: Einfach auf die Hits achten, sofort Cash einsacken und die Chance, den Tresor zu öffnen.
1: So.
0: Bei uns am Telefon ist Manuel aus Pankow. Schönen guten Morgen.
2: Guten Morgen.
1: Hallo.
0: Du bist Müllmann. Sag mal, stehst du gerade auf dem Auto oder was macht man als Müllmann um die Uhrzeit?
2: Jetzt sitze ich gerade im Auto, weil wir telefonieren.
0: Okay, verstehe. Ey Manuel, gute Nachrichten zum Start in den Freitag. 100 Euro hast du schon mal safe.
1: Glückwunsch.
2: Ja, super.
0: Cool. Und der ganz, ganz große Batzen, der könnte ja vielleicht noch kommen.
1: Genau, wenn du den richtigen Code für unseren Tresor hast und dann gibt es die 250.000 Euro für dich eventuell und das gleich auf einen Schlag.
2: Mega.
1: Ist das ein Ding?
2: Ja, mega.
0: Das ist ein ordentliches Taschengeld, würde ich sagen. Also, toi toi toi, Manuel, dass die Tür bei dir aufgeht. Wir sehen das in ein paar Wochen. Bis dahin erstmal danke fürs Einschalten. Eine gute Schicht heute und schon mal ein schönes Wochenende, ja?
2: Ja, vielen Dank. Euch auch ein schönes Wochenende.
1: Bis dann, dankeschön.
0: Manuel, auch für dich gilt, länger hören, mehr gewinnen. Die nächste Chance, auch für dich auf die 250.000, gibt's um Punkt 8.
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4: 7:21 Uhr. Ich bin Benjamin Herrmann. Guten Morgen. Nach der Cyberattacke auf die Berliner Verwaltung gibt es jetzt eine zentrale Anlaufstelle für Betroffene. Wer vermutet, dass seine Daten abgeflossen sind, findet auf dem Portal berlin.de Informationen dazu. Auch unter der E-Mail-Adresse cyberangriff@senatskanzlei.de kann man Nachfragen stellen. Der Hackerangriff Mitte August hat Teile der Verwaltung tagelang lahmgelegt. Die Kriminellen haben vom Senat 2 Millionen Euro Lösegeld in Bitcoins gefordert. Der Senat hat abgelehnt und erklärt, sich nicht erpressen zu lassen. In Berlin steht heute die Abgeordnetenhauswahl an. Für alle unter 16. Das Ziel der U16-Wahl, Kindern und Jugendlichen zeigen, wie Demokratie funktioniert und gleichzeitig der Politik zeigen, was der Jugend wirklich wichtig ist. Insgesamt gibt es heute rund 340 geöffnete Wahllokale in Schulen, Jugendeinrichtungen und Bibliotheken. Eine Wahlbenachrichtigung oder einen Ausweis braucht es nicht. Die Ergebnisse werden am Montag veröffentlicht. In 9 Tagen findet dann auch die richtige Abgeordnetenhauswahl statt. Zum ersten Mal dürfen dabei alle ab 16 mit abstimmen. Gute Nachrichten für Bahnpendler zwischen Berlin und Fürstenwalde. Die geplante 9-Monats-Komplettsperrung des RE1 nach Frankfurt-Oder ist vom Tisch. Jan Seifert aus der 104.6 RTL Aktuell-Redaktion hat die Infos.
5: Stattdessen will die Bahn die Sperrung zeitlich und räumlich aufteilen. Heißt, Vollsperrung dann nur 2x4 Monate über einen Zeitraum von 2 Jahren. Und die Arbeiten konzentrieren sich östlich von Fürstenwalde. Ersatzbusse werden dann vor allem für Berkenbrück, Briesen und Frankfurt-Oder geplant. Zwischen Berlin, Fangschleuse, Hangelsberg und Fürstenwalde soll der Nahverkehr weitgehend rollen. Brandenburgs Verkehrsminister Krumbach ist trotzdem nicht zufrieden. Er spricht von jahrelangen Einschränkungen auf dem Ostast.
4: Schluss mit Cash Only. Finanzminister Lars Klingbeil bringt eine Kartenpflicht für Geschäfte auf den Weg. Läden, Restaurants und Dienstleister sollen künftig neben Bargeld auch digitale Zahlung per Karte oder Handy anbieten müssen. Bislang können vor allem kleinere Geschäfte Kartenzahlung ablehnen. Solche Ausnahmen soll es nur noch für Vereine und Wohltätigkeitsverbände geben. Die Eckpunkte des Gesetzes werden gerade mit anderen Ministerien abgestimmt. Umgesetzt werden soll die Regel ab dem nächsten Jahr. Heute jährt sich 9/11 zum 25. Mal. In den USA sind heute mehrere Gedenkveranstaltungen für die Opfer geplant. Anne Pollmann berichtet für uns aus New York.
6: Am Ground Zero, dort wo die Zwillingstürme einmal standen, sollen die Namen der Opfer verlesen werden. Am 11. September 2001 entführten Terroristen insgesamt 4 Flugzeuge. 2 davon flogen in die Türme des World Trade Centers in New York. Ein weiteres in das Pentagon nahe Washington. Ein 4. wurde von den Passagieren zum Absturz gebracht, die dadurch einen weiteren Anschlag vermieden.
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0: 7:24 Uhr. Guten Morgen, ich bin Commander Frank Hellberg, live aus dem 104.6 RTL Verkehrslagezentrum. Ein Unfall auf der Frankfurter Allee für alle, die stadteinwärts fahren, nämlich direkt am Frankfurter Tor. Auf der rechten Abbiegerspur ein PKW und ein Motorradfahrer haben sich ungünstig getroffen. Der Motorradfahrer steht neben seinem Motorrad, das ist schon mal ganz gut. PKW ist auch zur Seite geschoben worden, die Polizei ist eingetroffen, aber es fehlt uns natürlich eine Spur. Die rechte ist jetzt zu, alles muss links links rüber. Und die Passierdauer ist jetzt hochgegangen, sehe ich gerade auf 6 Minuten. Unfall auf der Frankfurter Allee einwärts, direkt am Frankfurter Tor. Geblitzt wird Mitte, Fischerinsel hat Ronny entdeckt, danke sehr. Dann Lichtenberg-Landsberger Allee und Westend auf der Halenseestraße. 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
1: Guten Morgen, 13 Grad, bis zu 22 Grad kriegen wir, Wolken, aber auch sonnige Phasen heute und vor allem bleibt es auch trocken. Morgen am Samstag ab und zu mal ein Schauer, sonst auch ein Sonne-Wolken-Mix bis 21 Grad. Sonntag, wow, eher regnerisch und trüb bei um die 18 Grad.
7: Wir klingeln gleich mal am Flughafen BER durch.
1: Ja,
7: da stehen wir
1: cool.
7: Jetzt gerade eine Morgencrew-Hörerin mit einem ganz besonderen Reiseziel. Ja. Wo es für sie hingeht, das hörst du gleich um kurz nach halb.
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7: 7:29 Uhr, kurz vor halb acht.

0: Nico Santos, Ray of Light, 7.32 Uhr. Schönen guten Morgen. Hier ist die 104.6 RTL Morgencrew. Ich muss heute Morgen mal gleich die erste Party feiern, ne?
1: Ja.
0: Die deutschen Basketballerinnen stehen im WM-Halbfinale.
1: Ja, richtig, voll gut.
0: Ist das geil, Alter.
1: Geil, ja.
0: Der bislang größte Erfolg in der Geschichte des deutschen Damenbasketballs. Und da geht's dann morgen in der Uber Arena gegen Frankreich.
1: Mhm.
0: Eigentlich der perfekte Ort für die nächste Überraschung.
1: Nicht? Oh komm.
0: Ey, die Morgen drückt die Daumen. Schönen Freitag jetzt mit Kaigo, Galit und Griffin. Save my love.

0: Schönen Freitag, hier ist die 104.6 RTL
1: Morgencrew.
0: Berlins und Brandenburgs lustigste Morgenshow. Neu mit mir, Jan Lohan. Und am Telefon Caroline aus Tegel. Guten Morgen.
1: Hallo Caroline.
2: Guten Morgen.
0: Das ist aber ganz schön viel los auf dem Freitagmorgen bei dir im Hintergrund. Du rufst an, weil du was ziemlich Geiles machst am Wochenende. Erzähl mal.
2: Ja, ich flieg nach London. Danke euch.
0: Es geht für dich zu Sam Smith.
1: Ja.
0: Konzertreise.
1: Wie
0: kannst
1: cool.
0: Kannst du glauben, Caroline, wir sind sehr neidisch auf dich.
1: Ja, aber
2: ja,
1: wirklich.
2: Ich glaube. Ich kann selbst kaum glauben und ich freue mich riesig. Und ja, also es ist absolut verrückt. Aber genau, ich bin gerade schon am Flughafen, geht schon los und wir freuen uns. Ja.
0: Wichtigste Frage, wen hast du mitgenommen? Wer sitzt neben dir? Wer hat das Casting gewonnen?
2: Meine Mama tatsächlich.
1: Oh, ach schön. Sehr gut. Und wir schicken euch ja auch noch unseren Volontär David mit nach London. Der unterstützt euch da dann bei allem, was da vor Ort so anfällt.
0: Außer, muss man zuhören, beim Linksverkehr hat er gar keine Ahnung. Der war nämlich noch nie da.
1: Ja, das ist richtig.
2: Na, dann besser nicht.
1: Ja, ja.
0: Caro, guten Flug für dich und deine Mama. Ganz viel Spaß bei Sam Smith.
1: Viel Spaß.
0: Und Montag
2: euch.
0: Kannst du uns gerne mal erzählen, wie es war, ja?
1: Oh ja, unbedingt. Sehr gut, bis dann.
0: Schönes Wochenende, ciao.
1: Ciao. Jetzt erstmal zu Jürgen Klopp, unsere neue Morgencrew-Comedy.
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4: Ja, ihr kennt das. Shitstorm. Kann jeden treffen, ist aber am Ende nichts anderes als ein Haarföhn mit Feuchtigkeitspflege. Gut, wenn der Ventilator ständig auf 12 steht, dann bläst er hier oben natürlich alles weg. Ne? Siehst du ja am Infantino. Ja, da vorne Frage.
5: Stefan Schuldig vom Opferrollenmagazin Heul doch. Wie wichtig sind Freundschaften, wenn man Gegenwind bekommt?
4: Ja, ganz wichtig. Als ich für meinen Spruch Ärger gekriegt habe, von wegen der Nagelsmann ist bald nicht mehr Bundestrainer, da hat der Julian sich richtig dafür ins Zeug gelegt, dass ich recht behalte. Ja, so viel Anstand ist selten im Fußball. Ja. Jemand noch eine Frage?
6: Peter Päpstlich vom Marburger Moralapostel. Was raten Sie Menschen, die sich für einen Skandal entschuldigen wollen?
4: Ja, ich sag mal so, ein Büßergewand ist ein gutes Lätzchen, wenn du mit der Rohrzange auf die Tränendrüse drückst. Ne? Im schlimmsten Fall gehst du einfach eine Zeit lang auf Tauchstation und kickst ein bisschen Austernperlen mit den Hummerkrabben. Ja, also, ihr wisst ja, mit Klopp to the top. Und Zähne zeigen.
0: 7:41 Uhr, rüber geht's ins 104.6 RTL Verkehrslagezentrum. Frank, wir müssen zu einer Baustelle auf dem Teltower Damm schauen. Was ist denn da los?
7: Ja, genau, in Zehlendorf, der Teltower Damm zwischen Beskow-Damm und Andrezeile in beiden Richtungen, ja nur noch eine Spur. Und jetzt wissen wir, wann die beendet sein soll. Die Baustelle soll jetzt am 16. Oktober fertig sein, also reinhauen. Geblitzt wird. Und die Elke hat mich gerade angerufen. Ein Blitzer steht in Hangelsberg. Straße der Befreiung, 30er-Zone. Das ist vor einer Grundschule. Daran denken, wir hatten ja gerade die Einschulung, also immer und bitte besonders vor Schulen die Geschwindigkeit einhalten. Dankeschön. Staus und Blitzer, bitte an die 030 8848 110.
1: Und zum Wetter noch kurz. Ja, es wird heute so eine Mischung aus dickeren Wolken und auch Sonne zwischendurch bei maximal 22 Grad.
0: Ja, heute dürfen schon mal alle unter 16-Jährigen ihre Stimme für die Abgeordnetenhauswahl abgeben. In 9 Tagen findet dann die richtige Wahl statt und die wird ziemlich eng. Das zeigt jetzt auch wieder eine neue Umfrage. Hören wir gleich in RTL aktuell 10:50 Uhr.
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1: So, letzter Agathe Bauersong für die Woche, was?
2: Ja, und wir haben eine Sprachnachricht gekriegt.
3: Hallo, hier ist die Franzi aus Wilmersdorf. Hallo, liebe Morgencrew.
1: Morgen.
3: Ich habe ein Agathe Bauersong für euch. Ein ganz, ganz top aktueller. Und zwar ist es der Song von Shakira mit Die Die.
1: Aha.
3: Da verstehen meine Kinder und ich immer bei 58 Sekunden. All die Haie sind los. Hört bitte unbedingt mal rein.
1: All die Haie sind los. Okay, das hier ist der Song?
2: Ja.
1: Sommersong des Jahres,
2: ja.
1: Also ich glaube, den hat jeder im Ohr.
2: Und wir achten auf, all die Haie sind los bei 58 Sekunden.
1: All die Haie sind los. Ja, ja, doch.
2: Ja.
1: Den hatten wir schon mal als Eisen los.
2: Er ist das,
1: oder?
2: Genau. All die Haie sind los, aber auf jeden Fall.
1: Gut. Finde ich sehr gut. All the highs.
2: Ja.
1: Ey, geil. Mega Songverhörer in dieser Woche. Ey, schönes Wochenende, Franzi aus Wilmersdorf. Vielen Dank für die Sprachnachricht.
2: Liebe Grüße an die Kids. Wir sammeln natürlich auch übers Wochenende weiter deine Songverhörer. Also her damit per WhatsApp 030 884 8484 oder schreib uns auf Insta.
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4: 7.50 Uhr. Ich bin Benjamin Herrmann. Guten Morgen. Jetzt gibt es eine zentrale Anlaufstelle für den Berliner Hackerangriff. Der Senat hat sie freigeschaltet und veröffentlicht. Christian Haffmann aus der 104.6 RTL aktuell Redaktion.
5: Wer sich Sorgen macht, dass eigene Daten veröffentlicht wurden, kann sich per E-Mail an die Senatskanzlei wenden oder sich auf einer neuen Infoseite auf berlin.de informieren. Dort gibt es Hintergründe, Verhaltenstipps und häufige Fragen. Da vor allem die Senatsverwaltungen für Verkehr und Umwelt sowie für Stadtentwicklung betroffen waren, gibt es für beide Verwaltungen auch nochmal eigene Kontaktadressen. Währenddessen werden die bisher 1,2 Millionen im Darknet geleakten Daten immer noch gesichtet. Das wird sich auch noch einige Wochen ziehen, heißt es.
4: Die Staatsanwaltschaft ermittelt jetzt sogar in 3 Fällen gegen SPD-Spitzenkandidat Steffen Krach. Hauptpunkt der Untersuchungen ist der Verkauf eines Krankenhauses, über den Krach selbst mitentschieden hat. Die Berliner SPD hat eine Spende von einem Mitbieter erhalten. Der Spitzenkandidat selbst hat sich jetzt nochmal sehr deutlich zu den Vorwürfen geäußert.
6: Diese 9.900 Euro haben niemals hier in Berlin eine Rolle gespielt, weder privat noch in meinem Wahlkampf. Ich habe keine Spende von diesem Unternehmen angenommen.
4: Ihm wird außerdem vorgeworfen, bei dem Krankenhausverkauf Geschäftsgeheimnisse verraten und die Geheimhaltungspflicht verletzt zu haben. In den USA wird heute zum 25. Jahrestag den Opfern des 11. September 2001 gedacht. US-Präsident Donald Trump nimmt an einer Gedenkveranstaltung am Pentagon teil. In New York verlesen Angehörige die Namen der fast 3000 Opfer. Zum ersten Mal wird heute auch der Menschen gedacht, die später an gesundheitlichen Folgen gestorben sind. Laut US-Regierung sind das inzwischen mehr als am Tag der Anschläge selbst. Damals hatten Al-Qaida-Terroristen 4 Flugzeuge entführt und 2 davon in die Zwillingstürme des World Trade Centers gesteuert. Beide sind daraufhin eingestürzt. Sich das Ja-Wort in der Straßenbahn geben? Die BVG macht's möglich und will heute in einem Monat eine Traum- zur Tram-Hochzeit machen. Jan Seifert aus der 104.6 RTL Aktuell-Redaktion hat die Details.
7: Straßenbahn mit Schleife und Herzen geschmückt und hintendran das Just Married-Schild. 3 Paare können sich in einer Tram mitten in Berlin das Ja-Wort geben. Freie Trauung inklusive, die ist also nicht rechtskräftig. Hochzeitsgäste dürfen auch an Bord. Die Zeremonie dauert jeweils eine Stunde, inklusive Fahrt vom Betriebshof Weißensee zum Hackeschen Markt und zurück, also die Strecke der M4. Wer mitmachen will, kann sich bis zum 23. September bewerben mit Foto, kurzer Vorstellung und Kennenlerngeschichte über die Website der BVG.
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1: 7:52 Uhr. Guten Morgen, ich bin Commander Frank Hellberg, live aus dem 104.6 RTL Verkehrslagezentrum. Ein Wandertag und eine altbekannte Staustelle macht sich gerade dick. Schauen wir zum Wandertag. A10 südlicher Berliner Ring Richtung Dreieck-Nutetal zwischen Rangsdorf und dem Dreieck-Nutetal. Linke Spur ist jetzt gesperrt. Wanderbaustelle, Reinigungsarbeiten und um 11 Uhr sollen sie da durch sein. Und in Lichterfelde, jetzt sind 12 Minuten mehr auf der Königsberger Straße. Das ist ja die einspurige Emil-Schulze-Brücke. Dort wird noch bis zum Januar 27 gebaut und leider auch gestaut. Geblitzt wird A10 nördlicher Berliner Ring im Kreuz Oranienburg, hat Christian gemeldet. Dankeschön und eine gute Fahrt. Staus und Blitzer bitte an die 030 884 84 110. 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
2: Guten Morgen, 13 Grad, die Sonne kommt immer wieder durch die Wolken durch heute und vor allem bleibt es auch trocken, 22 Grad kriegen wir höchstens. Morgen am Samstag auch so ein Mix aus Sonne und Wolken. Ab und zu leichter Regen bis zu 21 Grad. Sonntag dann nur noch 18 Grad, da dann eher bewölkt und regnerisch.
8: Es gibt ein cooles Berlin-Highlight für alle Action-Fans am Wochenende mit ein paar ganz besonderen Freunden von mir.
2: Okay.
8: Verena guckt ein bisschen irritiert.
2: Ja.
8: Erzähl dir gleich, kurz nach 8.
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2: 3 Minuten vor 8, 7.57 Uhr.

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2: 8 Uhr in Berlin, Berlin und Brandenburg. Einen schönen Freitag. Du hörst die 104.6 RTL Morgen Crew. Neu mit mir, Jan Lohan. 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
0: Yes.

0: 8.05 Uhr, 5 nach 8. Guten Morgen.
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0: Die besten neuen Hits, David Guetta, Run, Run, River.
1: Ja, 8:08 Uhr.
0: Schönen guten Morgen, hier ist die 104.6 RTL Morgencrew. Berlins und Brandenburgs lustigste Morgenshow. Ey, das wird ein Wochenende der offenen Türen bei uns in der City.
2: Aber echt.
0: Und ich hab sogar was in eigener Sache, pass auf.
2: Oh, okay.
0: Denn morgen ist nicht nur Tag der offenen Tür in der Staatsoper unter den Linden.
2: Ah, schön.
0: Und nicht nur Tag der offenen Denkmäler. Hm. Nein.
1: Ach.
0: Dieses Wochenende ist auch Tag der offenen Tür bei der Berliner Polizei.
2: Okay.
0: Wir laden ein.
2: Wie? Was? Wir laden ein?
0: Hä? Na, ey, ich bin ja jetzt halber Polizist.
2: Ach
0: und
2: so.
0: Ihr seid schuld. Ihr habt mich dahin geschleppt
2: ja.
0: zu dieser Polizeiprüfung.
2: Stimmt.
0: Und jetzt sind wir mal ehrlich, dass ich durch den Sporttest krache, das hätte jedem von euch, glaube ich, sehr gut gefallen. Aber es kam anders.
2: Ja.
0: Es kam anders.
2: Aha.
3: Geil, bestanden. Dafür habe ich jetzt eine Lunge weniger.
0: Ja, ich konnte 2 Tage nicht reden.
2: Das hast du ganz toll gemacht, Jan.
0: Ja, seit diesem Probetraining ruft mich tatsächlich regelmäßig die Polizei an.
2: Gestern
0: haben sie gesagt, ey Jan, Kollege, kannst du mal was vom Tag der offenen Tür erzählen?
2: Okay.
0: Nein, Kollege haben sie nicht gesagt. Aber die Jungs und Mädels sind jetzt meine Homies.
2: Ja, alles klar.
0: Und das sage ich dementsprechend natürlich sehr gerne. Also auf dem Polizeigelände an der Charlottenburger Chaussee in Spandau ist am Sonntag ab 10 Uhr Tag der offenen Tür eben bei der Berliner Polizei.
2: Mhm.
0: Da lernst du dann die Arbeit der Polizei in allen Bereichen kennen und es gibt auch spannende Vorführungen. Und das ist auch ein großes Familienfest mit einem Angebot für Kinder mit dabei.
2: Ja, richtig cool. Schön immer. Cool.
0: Wirklich. Alle wichtigen Infos dazu gibt es auf berlin.de oder auf dem Instagram-Kanal der Polizei Berlin.
2: Jo.
0: Bitte aber nicht unter 110 anrufen, die wird für was anderes gebaut.
2: Das stimmt.
0: Also viel Spaß, wenn du hingehst und grüß mir meine Kollegen.
1: Ja, ja.
0: So, 8 und 9 haben wir es. Rüber ins 104.6 RTL Verkehrslagezentrum. Frank, wo haben wir gerade den längsten Stau?
4: Jan, und den finden wir in Potsdam auf der Leipziger Straße. Da haben wir noch eine Baustelle und jetzt schiebt man sich so mit 13 Minuten mehr an der Baustelle vorbei statt auswärts. In Berlin ist der längste Stau, klar, wieder in Biesdorf auf der Rienstraße. Hier sind es 8 Minuten, also auch so um die 10 Minuten herum Richtung Landsberger Allee. Ansonsten bleibt der Freitag erstmal im Rahmen. Schauen wir gleich zu den Blitzern. Mitte Fischerinsel hat Ronny entdeckt. Danke sehr, Lichtenberg Landsberger Allee und Westend Heseler Straße. Staus und Blitzer bitte an die 030 88484 110.
5: Und zum Wetter noch kurz. 14 Grad. Wir haben so einen entspannten Mix aus Sonne und Wolken heute. Es bleibt trocken. 22 Grad werden es höchstens.
0: Es gibt mächtig Krach um Steffen Krach. Gegen den SPD-Spitzenkandidaten wird er jetzt in 3 Fällen sogar schon ermittelt. Und er hat sich sehr deutlich dazu geäußert. Hörst du gleich in RTL aktuell um 8:20 Uhr.

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1: Schönen guten Morgen. Hier ist die 104.6 RTL Morgencrew.
2: Guten Morgen.
1: Berlins und Brandenburgs lustigste Morgenshow. Verena, du hast uns gestern was von den Spice Girls erzählt, dass die vielleicht groß zurückkommen.
2: Die haben eine Ankündigung gepostet auf Insta. Gestern 15 Uhr war es soweit. Viele haben mit Natur gerechnet, aber ist jetzt doch nur so eine Songsammlung von alten Sir. So Best of 14 CDs tatsächlich. Ein paar unveröffentlichte Demos sind dabei, das muss man sagen, aber es ist jetzt nicht so ein richtig spektakuläres Ding geworden.
1: Also am Ende des Tages doch nur ein Kitschink, Kitschink, Kitschink.
2: Ja, womöglich.
1: Naja, okay. Trotzdem Grüße an die Spice Girls. Ich mag die trotzdem, ey.
2: Ja, klar.

0: 8.21 Uhr, schönen guten Morgen, hier ist die 104.6 RTL Morgencrew.
1: Guten Morgen.
0: Berlins und Brandenburgs lustigste Morgenshow am Freitag mit einem kleinen Trend-Update für dich. Wobei, ich sag dir ehrlich, wenn du Instagram heute, gestern oder vorgestern aufhattest, ja, dann kannst du gar nicht dran vorbeikommen, oder Verena?
1: Nee, ich glaube, es ist der größte Social-Media-Trend, den wir wirklich seit langem hatten, nämlich, wie hätte ich in den 80ern ausgesehen? Der kam ganz plötzlich, ist direkt total durch die Decke gegangen, also man kann auch ganz einfach mitmachen, gibt einfach ChatGPT ein Foto und sagt dann, mach daraus ein Bild, wie ich in den 80ern ausgesehen hätte. Da kommen wirklich sehr, sehr lustige Kreationen bei raus, ne? So Stirnbänder, Aerobic-Anzüge, sehr lustige, voluminöse Frisuren. Machen auch ganz viele Promis mit. Also Sarah Connor habe ich schon gesehen, David Guetta, Mozima Buse und so weiter und so fort. Also ganzer Feed und Timeline voll davon.
0: Es würde mich nicht wundern, wenn genau dieser Trend, also im Sinne von so aussehen wie in den 80ern, dann so 10, 20 Jahren auch wieder in ist.
1: Wahrscheinlich.
0: Dann sehen alle wieder aus wie auf den
1: Bildern. Ich sehe schon Klamotten, die denke ich, so schlecht ist das gar nicht.
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3: Es ist 8.22 Uhr. Ich bin Benjamin Herrmann. Guten Morgen. Die Staatsanwaltschaft ermittelt jetzt sogar in 3 Fällen gegen SPD-Spitzenkandidat Steffen Krach. Hauptpunkt der Untersuchungen ist der Verkauf eines Krankenhauses, über den Krach selbst mitentschieden hat. Die Berliner SPD hat eine Spende von einem Mitbieter erhalten. Der Spitzenkandidat selbst hat sich jetzt nochmal sehr deutlich zu den Vorwürfen geäußert.
4: Diese 9.900 Euro haben niemals hier in Berlin eine Rolle gespielt, weder privat noch in meinem Wahlkampf. Ich habe keine Spende von diesem Unternehmen angenommen.
3: Ihm wird außerdem vorgeworfen, bei dem Krankenhausverkauf Geschäftsgeheimnisse verraten und die Geheimhaltungspflicht verletzt zu haben. Gute Nachrichten für Bahnpendler zwischen Berlin und Fürstenwalde. Die geplante 9-Monats-Komplettsperrung des RE1 nach Frankfurt-Oder ist vom Tisch. Jan Seifert aus der 104.6 RTL Aktuell-Redaktion hat die Infos.
5: Stattdessen will die Bahn die Sperrung zeitlich und räumlich aufteilen. Heißt, Vollsperrung dann nur 2x4 Monate über einen Zeitraum von 2 Jahren. Und die Arbeiten konzentrieren sich östlich von Fürstenwalde. Ersatzbusse werden dann vor allem für Berkenbrück, Briesen und Frankfurt-Oder geplant. Zwischen Berlin, Fangschleuse, Hangelsberg und Fürstenwalde soll der Nahverkehr weitgehend rollen. Brandenburgs Verkehrsminister Krumbach ist trotzdem nicht zufrieden. Er spricht von jahrelangen Einschränkungen auf dem Ostast.
3: Heute jährt sich 9/11 zum 25. Mal. In den USA sind heute mehrere Gedenkveranstaltungen für die Opfer geplant. Anne Pollmann berichtet für uns aus New York.
6: Am Ground Zero, dort wo die Zwillingstürme einmal standen, sollen die Namen der Opfer verlesen werden. Am 11. September 2001 entführten Terroristen insgesamt 4 Flugzeuge. 2 davon flogen in die Türme des World Trade Centers in New York. Ein weiteres in das Pentagon nahe Washington. Ein 4. wurde von den Passagieren zum Absturz gebracht, die dadurch einen weiteren Anschlag vermieden.
3: Sensationssieg der deutschen Basketballerin. Sie stehen im WM-Halbfinale. Gegen Europameister Belgien wurde es dabei ziemlich deutlich, 93 zu 74.
7: Brutal surreal. Keine Ahnung, wie man so reagieren soll, wenn man sowas schafft. Nee, ist extrem emotional. Können es gar nicht realisieren, ehrlich gesagt. Ziemlich geil.
3: Sagt Nationalspielerin Leo Fiebig, jetzt fehlt nur noch ein Sieg gegen Frankreich morgen, um ins Traumfinale gegen die USA einzuziehen. Eine Medaille ist dem Team aber schon jetzt sicher. 104.6 RTL, immer 10 Minuten früher, auf den Punkt informiert.
0: 8:24 Uhr. Guten Morgen, ich bin Commander Frank Kellberg, live aus dem 104.6 RTL Verkehrslagezentrum. Wir stauen zu unserem Stausorgenkind und das finden wir in Schöneberg, nämlich Sachsendamm einwärts zwischen Schöneberger Straße und Reichardtstraße. Rechter Spur seit langem gesperrt. Es stehen die Bauzäune, die Strecke muss saniert werden, aber die Arbeiten, die haben immer noch nicht begonnen. So, der tägliche Stau Sachsendamm, 9 Minuten plus und wer von der 1/3 auf dem Sachsendamm möchte, der steht mit 8 Minuten an. Und das schon seit sehr, sehr langer Zeit. Geblitzt wird auf dem nördlichen Berliner Ring im Dreieck Spreeau hat Katja entdeckt. Danke Katja und eine gute Fahrt. Staus und Blitzer bitte an die 030 8848 110. 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
1: Guten Morgen, 13 Grad, 22 Grad höchstens heute. Wir haben immer wieder so ein paar dick bewölkte Phasen, es bleibt aber trocken und auch die Sonne kommt raus. Das Wochenende so ein bisschen zweigeteilt, morgen noch ganz schön, nur selten Regen, sonst haben wir Sonnenschein bis zu 21 Grad. Sonntag dann grau und nass bei nur um die 18 Grad.
0: Ja, wir kriegen die letzten Wochen ja wirklich ganz, ganz tolle, schöne Willkommensgrüße der Morgenzuhörer. Zeit also, dass auch ich mal wieder ein paar persönliche Worte loswerde.
1: Richtig.
0: Allerdings anders als du jetzt denkst, wir spielen Jans oder Janich. Und du kannst miträtseln. Gleich um kurz nach halb.
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26: Schönen guten Morgen, 8.29 Uhr.
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0: 3 Minuten nach 8:30 Uhr, 8.33 Uhr.
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0: Sophie Alice Baxter, Murder on the Dance Floor. Schönen guten Morgen.
1: Hi, hier
0: morgen. Ist die 104.6 RTL Morgencrew, Berlins und Brandenburgs lustigste Morgenshow. Zeit hierfür.
2: Ernst oder ja nicht?
0: Schönen guten Morgen, Anke aus Brandenburg an der Havel.
1: Hallo Anke.
3: Oh, hallo, guten Morgen.
1: Morgen.
0: Dann lass uns doch mal eine Runde spielen. Jans oder ja nicht? Das Spiel kennst du hoffentlich, ne?
3: Ja, habe ich schon verfolgt.
0: Sehr gut.
3: Aber da wir dich noch nicht so lange kennen, ist das ein bisschen tricky.
1: Ja, wir sehen mal.
0: Ich bin sehr gespannt über deine Ansätze heute. Also es gibt zwei Aussagen über mich. Eine stimmt, die andere nicht. Du musst sagen, welche. So einfach ist es. Und wir fangen direkt an, ja?
3: Okay, leg los.
1: Aussage Nummer 1. Jan hat aus Versehen sein Abi-Zeugnis geschreddert. Oder stimmt Aussage Nummer 2? Jan hat nach nur einem Semester sein Studium abgebrochen.
0: Hm.
1: Was ist es Jan und was ist es ja nicht?
3: Also, wenn du dein Zeugnis geschreddert hast, das kann ich mir nicht vorstellen. Also, das, nee, ich würde jetzt ja fast sagen, so dumm ist man nicht, aber wenn es durch Versehen passiert, natürlich okay. Aber ich würde sagen, ja nicht, dass du dein Zeugnis geschreddert hast und der Abbruch, ja mein Gott, man testet sich ja manchmal so durch und bricht dann vielleicht ab. Von daher würde ich sagen, ist das dann vielleicht eher
0: ja.
3: Der Jan.
0: Ja,
3: ich weiß nicht, ob ich das einschätze, ich weiß nicht. Es ist ja eh 50-50 Chance.
0: Das stimmt.
3: Ich würde jetzt einfach sagen, dass du einfach den Abbruch vom Semester hingelegt hast.
0: Ja, du hast es gesagt, man probiert sich mal aus und guckt dann, inwiefern etwas passt.
3: Richtig,
0: das habe ich gemacht bis zu dem Moment, als mir verkauft wurde im Linguistikstudium, als es um Sprachwissenschaft geht, dass ich auf einmal mit Mathe irgendwas anfangen soll.
1: Oh.
0: Computerlinguistik.
1: Da wäre ich auch gegangen.
0: Und da war ich nach einem Semester raus. Warum soll ich denn Mathe machen in Linguistik?
1: Auf gar keinen Fall.
0: Nee,
3: hätte ich auch so gemacht. Wäre auch meine Entscheidung wahrscheinlich.
0: Anke, Glückwunsch. Das ist richtig.
3: Geil,
1: sehr gut. Du bekommst auf jeden Fall einen limitierten 104.6 RTL Jutebeutel. Perfekt fürs Wochenendshopping und wir wünschen ganz viel Spaß damit.
0: Yes.
1: Wer auch mal mitspielen möchte, melde dich an per WhatsApp mit dem Stichwort Jan 030 884 8484. Nächste Runde Montag um 8.35 Uhr.
0: 8 Uhr gleich 39. Rüber geht's ins 104.6 RTL Verkehrslagezentrum. Frank, wie sieht's eigentlich heute auf dem Stadtring aus?
4: Jan, der alte Stadtring wird ja an jeder Stelle geflickt. Schauen wir Stadtring 100, den Baustellenstau zwischen Detmolder Straße und Konstanzer Straße an. Die Strecke ist einspurig Richtung Tegel. Da sind wir jetzt bei 12 Minuten mehr. Und wer in der Gegenrichtung unterwegs ist oder sich langsam da lang schiebt Richtung BR am Kreuz Schöneberg, verliert man 8 Minuten. Geblitzt wird in Mitte auf der Fischerinsel. Im Bereich des nördlichen Berliner Ring, direkt Höhe Spreeau, hat Katja entdeckt. Danke sehr. Und in Westend auf der Heseler Stasse. Staus und Blitzer bitte an die 030 884 84 110.
1: Und zum Wetter noch kurz. Es bleibt trocken heute, obwohl wir durchaus mal so ein paar dickere Wolken am Himmel hängen haben. Aber auch die Sonne kommt raus bei maximal 22 Grad.
0: Die BVG hat jetzt eine nächste verrückte Aktion gestartet. In Berliner Trams kann bald exklusiv geheiratet werden. Kein Spaß. Was dahinter steckt, hörst du gleich in RTL aktuell um

0: Also Gentleman und Michael Patrick Kelly haben schon mal zwei große Fans hier im Studio sitzen. Ja. Wildfire, die besten neuen Hits hier auf 104.6 RTL. Du hörst die Morgencrew mit einem kleinen Tipp. Jetzt alles stehen und liegen lassen.
1: Jawohl.
0: Handy rausholen.
1: Anrufen.
0: Und fix anrufen oder eine WhatsApp schicken. 030 884 8484. Deine Chance jetzt mit unserem Hit, 100 Euro Sofortcash abzustauben und die Chance, unseren 250.000 Euro Tresor zu knacken. Den Gewinner, den gibt's gleich bei uns in der Show.
1: Wir drücken die Daumen.

0: Schönen guten Morgen, hier ist die 104.6 RTL Morgencrew. Berlins und Brandenburgs lustigste Morgenshow am Freitag, 8.48 Uhr. 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Bei uns am Telefon ist Lisa aus Charlottenburg. Schönen guten Morgen.
1: Hallo Lisa.
2: Hallo, guten Morgen.
0: Du bereitest gerade dein Kind auf die Kita vor. Hast du kurz ein Ohr für uns?
2: Ja, auf jeden Fall.
0: Okay, sehr gut. Weil wir haben nämlich einen Honey für dich. Den gibt's schon mal geschenkt.
1: Glückwunsch.
0: Von uns.
1: Glückwunsch.
2: Yay, danke euch. Ich habe die ganze Woche gehört, also ich kann es jedem nur empfehlen. Versucht euer Glück. Danke
0: sehr
2: euch.
0: Sehr gut, ja. Und du gewinnst natürlich auch noch obendrauf einen Startplatz, ne, für unseren 250.000 Euro Tresor.
2: Ja, das ist natürlich das Beste, ne?
0: Das heißt, du musst nur den richtigen Code finden und die Kohle gehört dir.
1: So
0: einfach ist es.
2: Ja, ja, ich komme sehr, danke euch.
0: Ja, sehr gerne. Das Allerbeste ist, du kannst es so oft probieren, wie du möchtest. Länger hören, mehr gewinnen. So einfach ist es. Und wir sehen uns dann in ein paar Wochen. Die Daumen sind gedrückt.
1: Bis dann.
2: Auf jeden Fall. Danke, bis dann.
0: Schönes Wochenende. Ciao. Und auf welchen Hit du sonst als nächstes achten musst für deine Chance auf unsere 250.000, das hörst du um Punkt 11 bei Juliane.
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6: 8.50 Uhr. Ich bin Benjamin Herrmann. Guten Morgen. In einer der letzten Umfragen vor der Abgeordnetenhauswahl steht die Linke wieder ganz vorn. Die Partei von Spitzenkandidatin Elif Eralp kommt laut Infratest-DiMAP-Umfrage für die ARD auf 21% und überholt damit die CDU mit Stefan Evers 20% wieder. Die AfD bleibt bei 18%, die Grünen fallen auf 16% zurück und die SPD kommt auf 12%. Das BSW verpasst dagegen mit 4% weiterhin knapp den Einzug ins Abgeordnetenhaus. Und noch eine Info zur Einordnung: Die Umfrage wurde vor den strafrechtlichen Ermittlungen gegen SPD-Spitzenkandidat Steffen Krach gemacht. Top-Essen zu günstigen Preisen. Gleich drei Berliner Unis haben es unter die Top 5 Deutschlands geschafft. Sie gehören laut einer Auswertung des Gesundheitsanbieters Void zu den besten Mensen in Sachen Preis-Leistung. Am günstigsten ist es sich in der Mensa des Instituts für Pharmazie der Freien Universität für 2,29 Euro pro Gericht. Direkt dahinter folgt die Mensa der TU Marstraße mit durchschnittlich 2,41 Euro. Und auch die Mensa der Charité Zahnklinik schafft es in die Top 5 mit 2,56 Euro im Schnitt. Übrigens kann jeder in den Mensen essen gehen, nicht nur Studenten. Schluss mit Cash Only. Finanzminister Lars Klingbeil bringt eine Kartenpflicht für Geschäfte auf den Weg. Läden, Restaurants und Dienstleister sollen künftig neben Bargeld auch digitale Zahlung per Karte oder Handy anbieten müssen. Bislang können vor allem kleinere Geschäfte Kartenzahlung ablehnen. Solche Ausnahmen soll es nur noch für Vereine und Wohltätigkeitsverbände geben. Die Eckpunkte des Gesetzes werden gerade mit anderen Ministerien abgestimmt. Umgesetzt werden soll die Regel ab dem nächsten Jahr. Sich das Ja-Wort in der Straßenbahn geben? Die BVG macht's möglich und will heute in einem Monat eine Traum zur Tram-Hochzeit machen. Jan Seifert aus der 104.6 RTL Aktuell-Redaktion hat die Details.
7: Straßenbahn mit Schleife und Herzen geschmückt und hintendran das Just Married-Schild. Drei Paare können sich in einer Tram mitten in Berlin das Ja-Wort geben. Freie Trauung inklusive, die ist also nicht rechtskräftig. Hochzeitsgäste dürfen auch an Bord. Die Zeremonie dauert jeweils eine Stunde inklusive Fahrt vom Betriebshof Weißensee zum Hackeschen Markt und zurück, also die Strecke der M4. Wer mitmachen will, kann sich bis zum 23. September bewerben mit Foto, kurzer Vorstellung und Kennenlerngeschichte über die Website der BVG.
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8: 8 Uhr und 52 Minuten. Guten Morgen. Ich bin Commander Frank Hellberg, live aus dem 104.6 RTL Verkehrslagezentrum. Wir haben gerade eine Unfallmeldung reinbekommen und der Unfall ist passiert in Zehlendorf im Kreuzungsbereich Bundesstraße 1 Berliner Straße Dahlemer Weg. Kurzzeitig gab es eine Vollsperrung auf der Kreuzung. Jetzt hat die Polizei begonnen, daran vorbeizuleiten, aber das muss ich jetzt erstmal richtig abbauen. Ich sehe hier Dahlemer Weg. Da liegen wir jetzt gerade bei 15 Minuten mehr und die Berliner Straße Straße. Das hat sich schon ein bisschen gebessert. Da sind wir von 20 Minuten jetzt runter auf 8 Minuten. Unfallkreuzungsbereich Berliner Straße, Dahlemmer Weg. Geblitzt wird. In Mitte auf der Fischerinsel hat Ronny entdeckt. Dankeschön und eine gute Fahrt. Dann auf dem nördlichen Berliner Ring im Dreieck Spreeau und auf der A115 zwischen Kleinmachnow und Babelsberg. Staus und Blitzer bitte an die 030 8848 4110. 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
1: Wetter. Schönen guten Morgen. 14 Grad. Sieht so ein bisschen nach Regen aus teilweise heute, bleibt aber meist trocken und auch die Sonne kommt immer wieder raus. 22 Grad werden es höchstens. Morgen am Samstag 21 Grad. Sonne und ab und zu so ein bisschen Regen. Sonntag dann ziemlich grau und nass bei nur noch 18 Grad.
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1: 8.57 Uhr.

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2: 9 Uhr in Berlin, Berlin und Brandenburg. Schönen guten Morgen.
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2: 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Yeah.

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0: Schönen guten Morgen, du hörst die 104.6 RTL Morgencrew. Berlins und Brandenburgs lustigste Morgenschau am Freitag, 9 Uhr und 9 haben wir es. Und ich sag, hoch die Füße Wochenende.
1: Was?
0: Und zwar beim Hertha-Gucken am Sonntag.
1: Ach so, ja.
0: Oder man gibt sich einfach die ganz große Leinwand. Denn morgen steigt das Kinofest. Morgen und übermorgen. Da zahlt man dann in fast allen Kinos nur 5 Euro Eintritt für alle Filme. Also
1: ja,
0: auch
1: gut.
0: Für Mega-Blockbuster wie die Odyssee oder den neuen Spider-Man-Film. Also das kann ich beides in dem Fall nur empfehlen.
1: Ja, ist eine richtig gute Sache. In Berlin machen 28 Kinos mit. Zoopalast zum Beispiel, die Kinos der York-Gruppe, das Cinemax, das UCI, die Cineplex-Kinos, das Cubix am Alex und eben noch eine Menge mehr.
0: Ja, bei 5 Euro Eintritt kann man ja auch locker eigentlich in mehreren Kinos gehen und dann große Popcorn und Nacho testen. Alle teilnehmenden Locations findest du unter daskinofest.de. Da gibt es dann auch Tickets. Aber nicht zu lange warten. Viele Plätze sind nämlich tatsächlich schon ausgebucht. Und ich glaube, auch für 5 Euro will man nicht ganz vorne sitzen.
1: Auf keinen Fall. Wer keine Lust auf Kino hat, sondern lieber Bewegung will, da haben wir auch was Tolles, nämlich den neuen Hype-Sport Pickleball. Es ist eine Mischung aus Tennis, Badminton und Tischtennis. Sehr beliebt auch bei Stars. Leonardo DiCaprio spielt das, Jamie Foxx, Kim Kardashian, Billie Eilish sind alle große Pickleball-Fans.
0: 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Viel Glück, den Gewinner gibt's gleich bei uns in der Show.
2: 9 Uhr und 10 Minuten. Guten Morgen, ich bin Commander Frank Hellberg, live aus dem 104.6 RTL Verkehrslagezentrum. Also ich habe das Gefühl, dass man nochmal alles hübsch machen möchte auf den Autobahnen fürs Wochenende. A9 Richtung Halle Leipzig zwischen Brück und Kleinmarzehns linke Spur gesperrt. Mäharbeiten bis 12 Uhr. Dann A10 südlicher Berliner Ring Richtung Dreiknutetal zwischen Rangsdorf und Dreiknutetal linke Spur gesperrt. Wanderbaustelle, Reinigungsarbeiten bis 11 Uhr. Und die A13 Richtung Berlin zwischen Großkühl und Bestensee, linke Spur gesperrt, Markierungsarbeiten bis 12 Uhr. Und hübsch geblitzt wird auch noch auf dem nördlichen Berliner Ring im Kreuz Oranienburg, hat Christian entdeckt. Dankeschön. Staus und Blitzer, bitte an die 030 88484 110.
1: RTL Wetter. Guten Morgen, 14 Grad, pattige Wolken, aber auch Sonne heute und kein Regen, vor allem 22 Grad werden es höchstens. Morgen am Samstag 21 Grad, Sonne und ab und zu so ein kleiner Schauer. Sonntag ist es dann eher bewölkt und regnerisch bei nur um die 18 Grad.
0: Und für die Weekend Vibes zum Arbeitsstart heute gibt's wieder mehr Musik am Stick für dich. Gleich die besten neuen Hits, Alex Warren zum Beispiel, Leonie oder Sombre. Bleib dran.
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0: Die besten neuen Hits, Alex Warren, Passenger, 9.24 Uhr haben wir es. Schönen guten Morgen, hier ist die 104.6 RTL Morgen Crew mit den Weekend Vibes. Yo. Schönen guten Morgen, Nathalie aus Überschöneweide.
1: Hi, Nathalie.
2: Ja, hallo.
1: Hallo. Hallo.
0: Du willst dich auspowern beim Pickleball oder was?
2: Ja, also ich fand das ganz spannend. Ich habe mir auch gerade schnell gegoogelt, was das überhaupt ist, aber ich finde das interessant. Also ich mag so Tennis, Badminton habe ich früher viel gespielt.
0: Cool.
2: Und ich würde es gerne, unheimlich gerne mal ausprobieren.
0: Ja. Ich bin ehrlich mit dir, ich musste auch googeln. Weiß jetzt auch, dass es eine Mischung aus Tennis, Badminton, Tischtennis ist. Und Nathalie, wir haben gute Nachrichten am Freitagmorgen für dich. Pack mal deine Turnschuhe raus und ab dafür, du bekommst einen Gutschein.
2: Super.
1: Glückwunsch.
0: Ein nachträgliches
2: Geburtstagsgeschenk.
0: Ach, yeah. Dann Happy Birthday nachträglich.
2: Ja,
0: also wir schicken dich zum Pickleball Collective nach Neukölln. Zwei Plätze gibt es da im Beginnerkurs, inklusive Equipment, Trainerbegleitung, also alles, was du brauchst.
1: Na klar.
0: Vielen Dank an der Stelle auch super. Ans Sportnetzwerk Funpool. Also ganz viel Spaß, Nathalie, und ein schönes Wochenende.
2: Jo. Cool, danke. Euch auch. Ciao.
1: Dankeschön. Und wer es auch mal ausprobieren will, mehr Infos gibt's unter pickleballcollective.de.

0: Messi, Lola Young, schönen guten Morgen. Hier ist die 104.6 RTL Morgencrew. Ich muss einen Glückwunsch loswerden. Ich bin gestern echt mitgegangen. Ich habe es nicht geguckt, aber zumindest im Live-Ticker verfolgt. Die deutschen Basketballdamen stehen sensationell im WM-Halbfinale.
1: Ist das geil.
0: Morgen um 16.30 Uhr in der Uber-Arena gegen den Olympiasilbergewinner Frankreich. Das ist ein schweres Los.
1: Aber trotzdem.
0: Wir drücken die Daumen. Ich habe beide frei. Hertha spielt ja erst am Sonntag.
1: Ach so, ja, stimmt. Sehr gut.

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0: Hier ist die 104.6 RTL Morgencrew am Freitag.
1: Guten Morgen.
0: Und ich finde die coolsten News der Woche, auf jeden Fall des heutigen Morgens. Du hast vielleicht heute Morgen schon in den Trends gehört. Harry Styles kommt nach Berlin.
1: Geile Nachricht,
0: Alter,
1: oder?
0: Party hart. Am 2. und 3. Juli nächstes Jahr. Also die schlechten Nachrichten, wir müssen noch ein bisschen warten. 10 Monate.
1: Ah.
0: Die gute Nachricht, Vorfreude ist ja bekanntlich die schönste
1: Freude. Genau.
0: Und er kommt nach Berlin. War ja auch ein Riesenthema in den letzten Monaten.
1: Richtig?
0: Jetzt haben wir Gewissheit. Tickets gibt es übrigens ab Mittwoch.
1: Genau, ab 9 Uhr.
0: Ja, und da kannst du dich jetzt schon mal in die Warteschlange stellen. Das wird voll, glaube ich.

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1: 9.50 Uhr. Ich bin Benjamin Herrmann. Guten Morgen. Die Vorwürfe gegen SPD-Spitzenkandidat Steffen Krach werden immer konkreter. Die Staatsanwaltschaft Hannover wirft ihm Vorteilsannahme in zwei Fällen sowie wettbewerbsbeschränkende Absprachen bei Ausschreibungen vor. Alles dreht sich um eine Spende von 9.900 Euro, die ein unterlegener Bieter für ein Gesundheitszentrum nahe Hannover an die Berliner SPD überwiesen hat. Krach ließ das Geld aber wenige Tage später zurücküberweisen. Dafür gibt es Belege. Allerdings soll er ein weiteres Angebot eines Bieters unerlaubt weitergegeben haben. Krach weist aktuell alle Vorwürfe entschieden zurück. Der BER darf sich auf neue Langstreckenflüge freuen. Emirates fliegt bald von dort. Das hat die Bundesregierung beim Besuch des Präsidenten der Vereinigten Arabischen Emirate in Deutschland bekannt gegeben. Die Flüge sind aber erstmal auf maximal 7 pro Woche begrenzt. Wohin genau es geht, ist noch unklar. Berlins Regierender Kai Wegner freut sich über die neuen Möglichkeiten und spricht zum Beispiel von täglichen Langstreckenflügen nach Dubai. In Berlin steht heute die Abgeordnetenhauswahl an. Für alle unter 16. Das Ziel der U16-Wahl, Kindern und Jugendlichen zeigen, wie Demokratie funktioniert und gleichzeitig der Politik zeigen, was der Jugend wirklich wichtig ist. Insgesamt gibt es heute rund 340 geöffnete Wahllokale in Schulen, Jugendeinrichtungen und Bibliotheken. Eine Wahlbenachrichtigung oder einen Ausweis braucht es nicht. Die Ergebnisse werden am Montag veröffentlicht. In 9 Tagen findet dann auch die richtige Abgeordnetenhauswahl statt. Zum ersten Mal dürfen dabei alle ab 16 mit abstimmen. Im Bundestag geht es zum Ende der Haushaltswoche heute um den größten Etat, den für Arbeit und Soziales. Aktuell sind Ausgaben von gut 200 Milliarden Euro geplant. Allein 145 davon sind für Zuschüsse zur umstrittenen Rentenversicherung und für die Grundsicherung eingeplant. Arbeitsministerin Bärbel Baas wird den Etat in einer Rede verteidigen und genauer erklären. Außerdem geht es noch um die Ausgaben für Forschung, unter anderem auch das Thema Raumfahrt. Spürbares Erdbeben nahe Mannheim. Dort hat am Abend die Erde mit einer Stärke von 3,4 gebebt. Bei der Polizei sind mehrere Anrufe eingegangen. Auch die Katwarn-App hat angeschlagen und gegen 17.30 Uhr eine Warnung an alle Menschen in der Region Worms-Mannheim geschickt. Spürbar war das Beben aber nur leicht. Verletzte oder Schäden hat es Stand jetzt nicht gegeben. Kinofans können dieses Wochenende richtig sparen. Am Wochenende steigt das Kinofest. Fast alle großen Ketten und viele Programmkinos in Deutschland machen dabei mit. Jeder Film, jede Uhrzeit und jeder Sitzplatz kosten an beiden Tagen 5 Euro. Mit dabei sind auch aktuelle Filme wie Die Odyssee, der neue Spider-Man oder Toy Story 5. Alle teilnehmenden Kinos gibt es auf kinofest.de. 104.6 RTL, immer 10 Minuten früher, auf den Punkt informiert.
2: 9 Uhr und 53 Minuten. Guten Morgen. Ich bin Commander Frank Hellberg, live aus dem 104.6 RTL Verkehrslagezentrum. Der Berufsverkehr ist tatsächlich durch, hat sich auch richtig zurückgehalten. Da ist nichts, was über 15 Minuten gegangen ist. Jetzt liegen wir alles so bei 10 Minuten Passierdauer. Sachsendamm wieder mal der Spitzenreiter. 9 Minuten mehr Richtung Rathaus-Schöneberg. Das ist die Baustelle mit nur einer Spur. Rienstraße 8 Minuten, ebenfalls eine Baustelle. Höhe Allee der Kosmonauten. 8 Minuten heißt es anstehen. Stehen Richtung Glanzberger Allee und die anderen liegen so alle um die 7 Minuten. Ah, 100 ist natürlich auch dabei Richtung Tegel. In den vielen Baustellen verliert man diese Zeit. Geblitzt wird in Lichtenberg auf der Landsberger Allee hat Annie entdeckt. Dankeschön. Westend, Heseler Straße und Potsdam-Amundsenstraße. Staus und Blitzer bitte an die 030 884 4110. 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
3: RTL Wetter. Morgen, 15 Grad, 22 Grad sind maximal drin heute. Es ist mal dick bewölkt, mal auch sonnig und vor allem regnet es nicht. Morgen am Samstag ab und zu mal so ein paar Tropfen, sonst ist es freundlich bei bis zu 21 Grad. Der Sonntag dann eher nass und grau bei nur noch 18 Grad.
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1: Es ist 10 Uhr in Berlin, Berlin und Brandenburg. Du hast Juliane bei der Arbeit. 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

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Es ist Freitag und wie herbstlich es ist. Auf dem Tempelhofer Feld wird das ja morgen groß gefeiert, das Herbst ist. So schön bunt mit den größten Drachen, die du je gesehen hast auf dem Drachenfestival.

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Entdecke neue Musik von Loy und David Puentes. Perfekt für alle, die den Sonnenschein vermissen heute. Golden Summer heißt die Single. Damit schicke ich gleich nochmal ein paar Sommer-Vibes rüber. Erst gibt's Dermot Kennedy mit Funeral.

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0: Die besten neuen Hits. Loy und David Puentes waren das auf 104.6 RTL, Berlin zum Brandenburgs Hit Radio. Gleich Coolio, Tempest City und Hurts und Purple Disco Machine.
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Noch 9 Tage, dann wird in Berlin das neue Abgeordnetenhaus gewählt. Heute sind aber schon die Jüngeren dran. Die U16-Wahl ist offiziell gestartet. Alles dazu gleich in 104.6 RTL aktuell. Besten neuen Hits jetzt Ariana Grande, Hate That I Made You Love Me.

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1: 10.51 Uhr. Ich bin Benjamin Herrmann. Guten Tag. In Berlin steht heute die Abgeordnetenhauswahl an. Für alle unter 16. Das Ziel der U16-Wahl, Kindern und Jugendlichen zeigen, wie Demokratie funktioniert und gleichzeitig der Politik zeigen, was der Jugend wirklich wichtig ist. Insgesamt gibt es heute rund 340 geöffnete Wahllokale in Schulen, Jugendeinrichtungen und Bibliotheken. Eine Wahlbenachrichtigung oder einen Ausweis braucht es nicht. Die Ergebnisse werden am Montag veröffentlicht. In 9 Tagen findet dann auch die richtige Abgeordnetenhauswahl statt. Zum ersten Mal dürfen dabei alle ab 16 mit abstimmen. Jetzt gibt es eine zentrale Anlaufstelle für den Berliner Hackerangriff. Der Senat hat sie freigeschaltet und veröffentlicht. Christian Haffmann aus der 104.6 RTL aktuell Redaktion.
2: Wer sich Sorgen macht, dass eigene Daten veröffentlicht wurden, kann sich per E-Mail an die Senatskanzlei wenden oder sich auf einer neuen Infoseite auf berlin.de informieren. Dort gibt es Hintergründe, Verhaltenstipps und häufige Fragen. Da vor allem die Senatsverwaltungen für Verkehr und Umwelt sowie für Stadtentwicklung betroffen waren, gibt es für beide Verwaltungen auch nochmal eigene Kontaktadressen. Währenddessen werden die bisher 1,2 Millionen im Darknet geleakten Daten immer noch gesichtet. Das wird sich auch noch einige Wochen ziehen, heißt es.
1: Im Bundestag endet heute die Haushaltswoche. Unter anderem redet noch Arbeitsministerin Bärbel Baas über das eingeplante Geld für die umstrittene Rentenreform. Nur einer von vielen Punkten, der von der Opposition kritisiert wird. Jan-Henner Reitze berichtet.
3: Als die Rentenkommission ihre Reformvorschläge vorgelegt hat, sagten Kanzler Merz und Arbeitsministerin Baas, genauso machen wir das, und zwar alles. Inzwischen stellt aber auch Baas etwa das geplante Aus der abschlagsfreien Rente nach 45 Beitragsjahren wieder in Frage. Würde die Regierung damit eingehen auf Bedenken der Bevölkerung, die sich im AfD-Sieg bei der Landtagswahl in Sachsen-Anhalt ausgedrückt haben, oder zeigen neue interne Diskussionen, dass Union und SPD nichts auf die Reihe bekommen? Darüber wird im Bundestag heute gestritten werden.
1: Tech-Milliardär Elon Musk droht Machern einer kritischen Doku über ihn mit einer Klage. In einem Schreiben wirft er den Regisseuren über seinen Anwalt Fake News vor. Der insgesamt 4-stündige Dokumentarfilm Musk hat beim Filmfestival von Venedig seine Premiere gefeiert und viel Beifall und gute Kritiken bekommen. Er zeichnet das Leben und die Karriere des reichsten Menschen der Welt nach. 104.6 RTL, immer 10 Minuten früher, auf den Punkt informiert.
4: Hallo, ich bin Commander van Kelberg, live aus dem 104.6 RTL Verkehrslagezentrum Schöneberg, Sachsendamm einwärts zwischen Schöneberger Straße und Reichardtstraße. Rechte Spur seit langem gesperrt. Da stehen Bauzäune. Die Strecke muss saniert werden. Passiert aber gerade nichts, außer der Stau, und der bleibt jeden Tag da. Jetzt bleiben wir so bei 9 Minuten passiert, aber stehen, und das wird uns auch leider den ganzen Tag und länger begleiten. Geblitzt wird auf dem östlichen Berliner Ring im Dreieck Spreeau, dann Mitte Fischerinsel hat Ronny entdeckt und Lichtenberg auf der Landsberger Allee. Staus und Blitzer bitte an die 030 8848 110.
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0: kühle 16 Grad. So viele Wolken. Aber hey, es bleibt trocken und soll im Laufe des Nachmittags noch freundlicher werden. 21 bis 23 Grad erwarten wir noch. Morgen ähnlich, aber eventuell schon erste Schauer. Sonntag soll es regnen.
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2: Es ist 11 Uhr in Berlin, Berlin und Brandenburg. Du hast Juliane bei der Arbeit. Hallo. 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Achte in dieser Stunde auf diesen Hit hier. Auf Mike Smith und Niall Horan mit Drive Safe. Wenn du den hörst, einfach anrufen oder WhatsApp schicken. 030 884 8484.

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Freitagsstimmung überall. Ich hoffe bei dir auch am Arbeitsplatz. Das Coole hier kommt schon, die neue Single von Miles Smith und Niall Horan. Dein Zeichen zum Anrufen für die nächsten 100 Euro und deinen Startplatz am 250.000 Euro Tresor. 030 884 8484.

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Harry Styles jetzt, American Girls. Die besten neuen Hits.

0: 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Hallo Andrea aus Spandau.
1: Hi.
0: Hi, gewinn 250.000 Euro. Du hast mal Smith und Niall Horan gehört, angerufen und gewinnst jetzt sofort 100 Euro.
1: Geil.
0: Und hast die Chance, den 250.000 Euro Tresor zu öffnen. Viel Glück wünsche ich dir.
1: Oh, super, danke.
0: Such dir schon mal einen fünfstelligen Glückscode aus. Ja?
1: Das mache ich auf jeden Fall.
0: Dann sehen wir uns beim großen Finale. Andrea, ich hoffe, du hast ein tolles Wochenende vor dir.
1: Ja, ja.
0: Sehr gut.
1: Du auch.
0: Ja. Länger hören, mehr gewinnen. Nächste Chance hier schon bei Chris zwischen 15 und 16 Uhr. Und morgen ab 12 deine Zusatzchance auf einen Startplatz beim großen Finale. 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

0: 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Bald sollen alle Geschäfte, Cafés und so weiter die Zahlung per Karte anbieten müssen. Aktuell gibt es ja immer noch viele, bei denen Cash Only gilt. Ein neues Gesetz soll das jetzt ändern. Dies und mehr gleich in 104.6 RTL aktuell. Die besten neuen Hits, erst noch Huntrix mit Golden und jetzt Louis Capaldi.
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1: 11.51 Uhr, ich bin Benjamin Herrmann, guten Tag. Die Vorwürfe gegen SPD-Spitzenkandidat Steffen Krach werden immer konkreter. Die Staatsanwaltschaft Hannover wirft ihm Vorteilsannahme in zwei Fällen sowie wettbewerbsbeschränkende Absprachen bei Ausschreibungen vor. Alles dreht sich um eine Spende von 9.900 Euro, die ein unterlegener Bieter für ein Gesundheitszentrum nahe Hannover an die Berliner SPD überwiesen hat. Krach ließ das Geld aber wenige Tage später zurücküberweisen. Dafür gibt es Belege. Allerdings soll er ein weiteres Angebot eines Bieters unerlaubt weitergegeben haben. Krach weist aktuell alle Vorwürfe entschieden zurück. Nach der Cyberattacke auf die Berliner Verwaltung gibt es jetzt eine zentrale Anlaufstelle für Betroffene. Wer vermutet, dass seine Daten abgeflossen sind, findet auf dem Portal berlin.de Informationen dazu. Auch unter der E-Mail-Adresse cyberangriff@senatskanzlei.de kann man Nachfragen stellen. Der Hackerangriff Mitte August hat Teile der Verwaltung tagelang lahmgelegt. Die Kriminellen haben vom Senat 2 Millionen Euro Lösegeld in Bitcoins gefordert. Der Senat hat abgelehnt und erklärt, sich nicht erpressen zu lassen. Mehr Spannung geht kaum. Bei den Landtagswahlen in Berlin und Mecklenburg-Vorpommern in einer Woche deuten sich zwei Kopf-an-Kopf-Rennen an. In MacPom zwischen AfD und SPD, in Berlin zwischen Linke und CDU. Das unterstreichen jetzt auch nochmal aktuelle Daten, unter anderem aus dem ZDF-Politbarometer. Lea Matschulat berichtet.
2: Auf 37% kann die AfD dem aktuellen ZDF-Politbarometer zufolge in Mecklenburg-Vorpommern hoffen. 3 Punkte dahinter liegt die SPD von Ministerpräsidentin Schwesig. Sie zieht, viele im Land vertrauen ihr und wollen sie wieder als Landeschefin. In Berlin kommt die Linke den ZDF-Zahlen nach auf 23% und damit auf Platz 1. Es folgt die CDU mit 21%. Gewählt wird in Mecklenburg-Vorpommern und der Hauptstadt am 20. September.
1: Schluss mit Cash Only. Finanzminister Lars Klingbeil bringt eine Kartenpflicht für Geschäfte auf den Weg. Läden, Restaurants und Dienstleister sollen künftig neben Bargeld auch digitale Zahlung per Karte oder Handy anbieten müssen. Bargeld soll aber weiterhin akzeptiert werden. Sowita Sowali.
3: Beim Kaffee für 3 Euro soll es genauso funktionieren wie beim großen Einkauf. Eine Mindestgrenze fürs digitale Bezahlen soll es nicht geben. Extra Gebühren für Kunden auch nicht. Welches System ein Laden anbietet, darf er grundsätzlich selbst entscheiden. Ausnahmen sind zum Beispiel für Amateursportvereine oder Wohltätigkeitsverbände geplant. Klingbeils Ministerium nennt noch einen weiteren Grund für die neuen Regeln. Digitale Zahlungen hinterlassen Spuren und sollen so auch helfen, Steuerhinterziehung und Geldwäsche aufzudecken.
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4: 11.53 Uhr, hier ist der 104.6 RTL Verkehrsreport. Kreuzberg-Yorkstraße, Tiergarten Richtung Kreuzberg, zwischen Möckernstraße und Großbärenstraße, Sperrung aktuell wegen eines Feuerwehreinsatzes. Stadtring 100, Wilmersdorf Richtung Neukölln, aktuell 20 Minuten mehr einplanen zwischen Detmolder Straße und Albuinstraße. In der Gegenrichtung sieht's entspannt aus, 6 Minuten mehr einplanen zwischen Hohenzollerndamm und Dreieck-Funkturm. Dann noch rausgeschaut auf die A10 westlicher Berliner Ring, Dreieck Havelland Richtung Dreieck Werder, 15 Minuten Stau aktuell zwischen Potsdam Nord und Vöben. Geblitzt wird unter anderem Reinickendorf Holländerstraße, Rummelsburg Hauptstraße und Tempelhof Tempelhofer Damm. Staus und Blitzer bitte melden unter 030 8848 110.
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4: RTL Wetter. 17 Grad aktuell, viele, viele Wolken heute, immerhin trocken. Es soll im Laufe des Nachmittags noch freundlicher werden. 21 bis 23 Grad höchstens. Morgen ähnlich, eventuell schon erste Schauer, Sonntag soll es regnen.
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0: 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Heiko aus Brieselang ist dran. Was machst du bei der Arbeit?
1: Ich bin bei der Arbeit im Homeoffice, ja.
0: Och, wie entspannt.
1: Die Kinder sind alle weg.
0: Okay.
1: Schule und Kita und ja, jetzt ein bisschen arbeiten. Mhm. Aber ganz entspannt.
0: Ach, das ist ja schön. Was machst du denn?
1: Ich arbeite bei der Bußgeldstelle, bei der Polizei.
0: Ach, guck,
1: in Berlin.
0: Ist ja cool, dass man das auch von zu Hause machen kann. Schön.
1: Ja, ja, die bösen Autofahrer, die schnellen Raser, das schafft man von zu Hause auch. Ist ja alles heutzutage mit E-Akte relativ einfach.
0: Ach, super. Besten neuen Hits für dich. Cats Eye jetzt mit Animal.

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Entdecke neue Musik von Miley Cyrus. Jetzt ja nur noch mit ihrem Vornamen unterwegs. Damit will sie ihre neue musikalische Ära als eigenständige, ikonische Marke inszenieren. Okay. Ihr neues Album heißt Bass Persuades. So heißt auch die Leadsingle. Kommt gleich, sehr cool.

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Wer wollte schon immer mal eine Tram-Hochzeit haben? Also eine Traumhochzeit in einer Tram. Die BVG macht's möglich. Dies und mehr hörst du gleich in 104.6 RTL aktuell. Besten neuen Hits jetzt Christa Serendi. Good old day.

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1: 12.49 Uhr, ich bin Philipp Ringel. Guten Tag. Noch mehr Ärger rund um SPD-Spitzenkandidat Steffen Krach. Wie die Staatsanwaltschaft Hannover dem RBB gesagt hat, ermittelt sie in 3 Fällen gegen den SPD-Politiker. Es geht um Vorteilsannahme in 2 Fällen. Außerdem soll er rund um eine Ausschreibung Geschäftsgeheimnisse verraten haben. Das Ganze während seiner Zeit als Regionspräsident Hannover. Krach selbst hatte auf einer Pressekonferenz gestern nur von einer Spende an die Berliner SPD gesprochen, die man sofort zurücküberwiesen habe. Bis zur großen Berlin-Wahl ist es nur noch etwas mehr als eine Woche. Heute dürfen aber nochmal Kinder und Jugendliche ein neues Abgeordnetenhaus wählen. Die U16-Wahlen für Kinder und Jugendliche laufen. Noch bis zum Abend haben in der City rund 340 Wahllokale geöffnet. Neben dem Abgeordnetenhaus werden auch neue Bezirksverordnetenversammlungen gewählt. Teilnehmen dürfen alle jungen Berlinerinnen und Berliner. Die Staatsbürgerschaft spielt dabei keine Rolle. Am kommenden Montag werden die Ergebnisse der Wahl dann mitgeteilt. Auswirkungen auf die Berlin-Wahl am 20. September haben die aber nicht. Das Ja-Wort in der Straßenbahn. Die BVG macht heute in einem Monat eine Traumhochzeit zur Tram-Hochzeit. Jan Seifert berichtet.
2: Straßenbahn mit Schleife und Herzen geschmückt und hintendran das Just Married-Schild. 3 Paare können sich in einer Tram mitten in Berlin das Ja-Wort geben. Freie Trauung inklusive, die ist also nicht rechtskräftig. Hochzeitsgäste dürfen auch an Bord. Die Zeremonie dauert jeweils 1 Stunde inklusive Fahrt vom Betriebshof Weißensee zum Hackeschen Markt und zurück, also die Strecke der M4. Wer mitmacht will, kann sich bis zum 23. September bewerben mit Foto, kurzer Vorstellung und Kennenlerngeschichte über die Website der BVG.
1: So viele Firmenpleiten im ersten Halbjahr wie seit 13 Jahren nicht mehr in Deutschland. Laut dem Statistischen Bundesamt waren es gut 13.000, nochmal mehr als im gleichen Zeitraum ein Jahr zuvor. Vor allem stark betroffen waren Firmen im Bereich Verkehr, in der Gastro und dem Bau. Auch die Zahl der Privatinsolvenzen ist gestiegen auf 39.000 Fälle bundesweit. Schluss mit Cash Only. Alle Geschäfte, Restaurants und Co. sollen in Deutschland künftig auch Kartenzahlung anbieten. Bundesfinanzminister Klingbeil hat schon mal entsprechende Pläne auf den Tisch gelegt. Jetzt stimmt man sich noch mit den anderen Ministerien ab. Die neuen Regeln sollen dann schon ab dem kommenden Jahr gelten. Wer weiter mit Bargeld bezahlen will, soll das aber natürlich auch weiterhin machen können. 104.6 RTL, immer 10 Minuten früher auf den Punkt informiert.
3: 12.52 Uhr, hier ist der 104.6 RTL Verkehrsreport. B96 Tempelhofer Damm, Kreuzberg Richtung Marloh. Aktuell etwa 10 Minuten mehr einplanen zwischen Umfahrung Platz der Luftbrücke und Tempelhofer Damm. Stadtring ist auch schon wieder gut gefüllt. Richtung Neukölln staut es sich zwischen Detmolder Straße und Albuinstraße. Hier etwa 20 Minuten anstehen angesagt. In der Gegenrichtung sind es 10 Minuten zwischen Hohenzollerndamm und Dreieckfunkturm. Geblitzt wird unter anderem Reinickendorf Holländer Straße, Rummelsburg Hauptstraße und Tempelhofer Damm. Staus und Blitzer bitte melden unter 030 8844 110.
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3: RTL Wetter. 18 Grad jetzt, viele Wolken, die Sonne boxt sich immer mehr durch, es bleibt trocken, 21 bis 23 Grad noch. Morgen ähnlich, aber eventuell schon erste Schauer, Sonntag soll's regnen.
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1: 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Du hörst Juliane bei der Arbeit. Hallo und schönen Freitag. 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Nächste Runde bei Chris um 15 Uhr. Yeah.

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0: 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Heike ist dran, noch bei der Arbeit. Was machst du genau?
1: Buchhaltung, Personal.
0: Okay.
1: Lesen.
0: Und freust du dich, dass Freitag ist?
1: Auf jeden Fall. Und Freitag arbeiten wir auch immer nur kurz. Sehr
0: ach,
1: schön,
0: dafür
1: arbeiten wir in der Woche länger, und aber Freitag ist halt 2 Schicht im Schacht.
0: Okay, perfekt.
1: Ja,
0: dann hab ein tolles Wochenende.
1: Ebenfalls.

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Besten neuen Hit, DJ Goja jetzt mit Chico.

0: 104.6 RTL, Berlin zum Brandenburg Radio, die besten neuen Hits. Gleich Holly Humberstone, Fritz Kalkbrenner und die neue von Ray Garvey.
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1: Gestern live beim Deutschen Radiopreis aufgetreten. Ray Garvey und Imran mit ihrer ersten gemeinsamen Single Rivers. Schönen Freitag.

0: 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Gleich ab 14 Uhr, Chris am Nachmittag.
1: Ja, endlich Wochenende. Es ist Freitag, ganz viel neue Musik ist draußen, ja, unter anderem von Miley Cyrus.
0: Ach,
1: und
0: guck an.
1: Der kommt direkt zu mir in die Show heute.
0: Sehr schön. Da bist du nicht allein hier heute Mittag. Weil ich gehe jetzt gleich.
1: Ach so, ja gut, dann schönes Wochenende.
0: Besten neuen Hits, Ariana Grande.

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2: 13.49 Uhr, ich bin Philipp Ringel, guten Tag. Noch mehr Ärger für Steffen Krach, kurz vor der Berlin-Wahl in etwas mehr als einer Woche. Jetzt ist klar, gegen den SPD-Spitzenkandidaten laufen noch weitere Ermittlungen. Krach selbst weist weiterhin alle Vorwürfe zurück. Christian Haffmann berichtet.
3: Die Staatsanwaltschaft Hannover hatte zuvor erstmals öffentlich gemacht, worum es geht. Anfangsverdacht der Vorteilsannahme in zwei Fällen, außerdem wettbewerbsbeschränkende Absprachen bei Ausschreibungen. Konkret geht es laut Krach um eine Spende, die er sofort zurücküberwiesen habe, und um ein Bieterverfahren für ein Klinikgelände in Hannover.
2: Bis zur großen Berlin-Wahl ist es nur noch etwas mehr als eine Woche. Heute dürfen aber noch mal Kinder und Jugendliche ein neues Abgeordnetenhaus wählen. Die U16-Wahlen für Kinder und Jugendliche laufen. Noch bis zum Abend haben in der City rund 340 Wahllokale geöffnet. Neben dem Abgeordnetenhaus werden auch neue Bezirksverordnetenversammlungen gewählt. Teilnehmen dürfen alle jungen Berlinerinnen und Berliner. Die Staatsbürgerschaft spielt dabei keine Rolle. Am kommenden Montag werden die Ergebnisse der Wahl dann mitgeteilt. Auswirkungen auf die Berlin-Wahl am 20. September haben die aber nicht. Schon wieder wurde in der City geballert. Diesmal sind am frühen Morgen Schüsse in Adlershof gefallen. Kurz vor 5 Uhr schoss ein Unbekannter in der Dörpfeldstraße auf einen Mann. Das Opfer kam in ein Krankenhaus, schwebt aber nicht in Lebensgefahr, sagt die Polizei. Der Täter ist abgehauen. Die Kriminalpolizei ermittelt. So viele Firmenpleiten im ersten Halbjahr wie seit 13 Jahren nicht mehr in Deutschland. Laut dem Statistischen Bundesamt waren es gut 13.000, noch mal mehr als im gleichen Zeitraum ein Jahr zuvor. Vor allem stark betroffen waren Firmen im Bereich Verkehr, in der Gastro und dem Bau. Auch die Zahl der Privatinsolvenzen ist gestiegen auf 39.000 Fälle bundesweit. Geschäfte, Restaurants und Co. sollen in Zukunft neben der Bar auch Kartenzahlung anbieten müssen, so der Plan von Finanzminister Klingbeil. Schon ab dem kommenden Jahr sollen die neuen Regeln umgesetzt werden. Zoe Tassovali berichtet.
4: Eine Mindestgrenze fürs digitale Bezahlen soll es nicht geben, extra Gebühren für Kunden auch nicht. Welches System ein Laden anbietet, darf er grundsätzlich selbst entscheiden. Ausnahmen sind zum Beispiel für Amateursportvereine oder Wohltätigkeitsverbände geplant. Klingbeils Ministerium nennt noch einen weiteren Grund für die neuen Regeln. Digitale Zahlungen hinterlassen Spuren und sollen so auch helfen, Steuerhinterziehung und Geldwäsche aufzudecken.
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5: 13.52 Uhr, hier ist der 104.6 RTL Verkehrsreport. Man merkt, dass Freitag ist, die Straßen sind so voll. Überall so 10 Minuten Staus an den Ampeln und Baustellen. Auf dem Stadtring sind es mittlerweile 20 Minuten Richtung Neukölln zwischen Detmolder Straße und Albuinstraße. Und auch auf der A10 im westlichen Berliner Ring heißt es anstehen, Dreieck Havelland Richtung Dreieck Werder. Hier 15 Minuten mehr einplanen zwischen Potsdam Nord und Vöben. In der Gegenrichtung geht es eigentlich noch zwischen Großkreuz und Leest. 10 Minuten aktuell. Geblitzt wird unter anderem Mariendorf-Britzer Straße, Pankow-Breite Straße und Charlottenburg-Helmholtz Straße. Staus und Blitzer bitte melden unter 030 8848 110.
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5: RTL Wetter. 19 Grad jetzt, viele Wolken, die Sonne zeigt sich aber immer mehr, soll noch recht freundlich werden nachher. Bleibt trocken, 21 bis 23 Grad höchstens. Morgen ähnliches Wetter, aber vielleicht schon der ein oder andere Schauer. Sonntag immer wieder Regen.
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2: 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Chris, am Nachmittag für dich. Wir starten zusammen ins Wochenende und das ist richtig krass, ne? 250.000 Euro gewinnen. 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Plus deine Chance, den 250.000 Euro Tresor zu öffnen. In einer Stunde geht schon weiter hier bei mir am Nachmittag. Und morgen ab 12 deine Zusatzchance auf den Startplatz beim großen Finale. 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

0: 104.6 RTL Berlin zum Brandenburg Radio. Chris am Nachmittag und ich finde es sehr schön, dass wir zusammen ins Wochenende starten heute. Karin ist nur ganz leicht im Stress, höre
1: ich. Ich packe jetzt Sachen, weil wir vom Büro aus gleich wegfahren zum Tanzwochenende.
0: Das ist natürlich die Frage, das private Tanzwochenende oder vom Büro aus ein Tanzwochenende?
1: Nein, das private. Wir gehen tanzen und da hat unsere Tanztruppe sich

0: zusammengetan und wir fahren alle schön ins Hotel, haben uns den Tanzsaal gemietet und machen
1: das
0: uns
1: klingt gut. Wochenende. Ich dachte jetzt, du fährst mit den Kollegen tanzen. Das hätte ich ein bisschen komisch gefunden, aber mit Freunden finde ich es okay. Du fährst nur von der Arbeit aus los. Sehr schön. Ey, dann,
0: wir fahren nur von der Arbeit aus los. Jawohl.
1: Guten Start ins Wochenende, ja.
0: Danke dir. Tschüss.
1: Und das natürlich mit den besten neuen Hits. Ich liebe ihre Stimme. Hier ist Gracie Abrams. Hit the Wall.

0: nur Männer hier, stelle ich gerade fest. Fastboy, Clock Clock, ja, Chris am Nachmittag und Jan Lohan gleich aus der 104.6 RTL Morgen Crew. Jan, es gibt sehr viel Action am Wochenende, ne?
1: Ja, gefühlt in der ganzen City gibt es jetzt am Wochenende Tag der offenen Türen. aber welche lohnen sich wirklich? Das ist die große Frage. Die Morgen Crew startet mit dir in den Samstagmorgen und wir haben die besten Wochenendtipps für dich. Zum Beispiel Tag der offenen Tür bei der Polizei.
0: Oh,
1: da kenne ich mir aus seit dem Protest. Also schalt ein, morgen von 8 bis 12.
0: Ja, Berlin zum Brandenburgs lustigste Morgenshow natürlich auch am Samstag. Und gleich hier bei mir auf Berlin zum Brandenburgs Radio die ganz neue von Tame Impala. Vorher gibt's Taylor Swift. Freue mich, dass du mit dabei bist.

0: USA. So heißt der neue Hit von Tame Impala. Das ist der übrigens von Dracula. War sehr gefeiert und die neue Nummer klingt auch cool. Entdecke neue Musik auf Berlins und Brandenburgs Radio. 14.27 Uhr, ganz genau. Und hier ist der 104.6 RTL Verkehrsreport. Herzlich willkommen, wir sind back im Game des gesperrten Tiergartentunnels. Juhu, da kommt auch Freude auf, oder? Am Freitagfeierabend. Also Tiergartentunnel ist mal wieder gesperrt in weiten Richtungen zwischen Tiergarten und Moabit. Deswegen gibt es auch ordentlich Umfahrungsstau schon im Bereich Linnéstraße, im Bereich Tiergartenstraße, Reichpietschufer, Helmut-Kohler-Allee, Großer Stern, Spreeweg, Invalidenstraße. Ich drücke die Daumen, dass das heute ein bisschen schneller geht als gestern. Dann Achtung, die 113 habe ich, und zwar Richtung Dresden zwischen Schönefeld-Nord und Schönefeld-Süd. Ist gerade einer liegen geblieben, der steht auf der rechten Spur, da knubbelt sich das auch ein bisschen mit ein bisschen Stau, Passierdauer 5 Minuten. Und Vorsicht in Brandenburg, Oberhavel, B96, Fürstenberg Richtung Reinickendorf, zwischen Löwenberg und dem Abzweig nach Grüneberg, da hat es gerade eben gescheppert und auch da baut sich schon Stau auf. Geblitzt wird Kreuzberg, Obernstraße, Neukölln, die Sonnenallee und Wittenau am Nordgraben. Mehr Verkehr in einer halben Stunde und gleich Malik Harris hier bei mir in der Show. Der ist ja Neu-Berliner und bringt uns direkt mal schön neue Musik mit.
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0: Kaigo Khalid mit dem besten neuen Hits. 104.6 RTL, Berlin zum Brandenburger Radio. Es ist Freitag. Es ist wieder viel neue Musik am Start. Unter anderem von Emir. Ja, Mali Karras. Hi, Chris am Nachmittag. Herzlich willkommen bei 104.6 RTL. Ja,
1: vielen Dank. Grüß dich. Hallo, hallo.
0: Du siehst heute sehr gut gelaunt aus. Das siehst du immer, aber heute ganz besonders.
1: Oh, danke schön. Das freut mich auch. Das hört man aber gern. Danke dir. Du auch.
0: Danke.
1: Vielleicht liegt es an dir. Deswegen sehe
0: ich mich. Ja, jetzt hör auf. Das wäre ich gleich noch rot. Genießt du gerade auch den Spätsommer in der Hauptstadt?
1: Oh, ja. Ich bin kompletter Sommertyp. Ich liebe das. Und das ist ja, ich bin frisch nach Berlin gezogen. Das ist mein erster richtiger Original Berlin Sommer. Und ich liebe es. Macht so Spaß.
0: Ich wollte gerade sagen, ich habe bei dir bei Instagram gesehen, du warst irgendwie Bootfahrt. War das der Mögelsee oder wo bist du da gefahren?
1: Wannsee tatsächlich.
0: Wannsee?
1: Ja, ja. Ich war jetzt zweimal schon auf dem Wannsee. Ich war auch einmal auf dem Geburtstag auf so einem wie so ein Floß mit einem Kumpel. Weiß. Das war auch echt also maximal gefährlich, glaube ich, weil wenn da so 40 Leute auf so einem winzigen Boot alle am irgendwie trinken und so.
0: Ja, das war schon, vor allem, wenn keiner benüchtert ist.
1: Ja, richtig. Das war schon so, hey, wer fährt eigentlich? Ja. Aber wir haben es geschafft.
0: Sehr gut.

0: 104.6 RTL Berlin zum Brandenburg Hit Radio. Er bringt uns heute neue Musik mit. Neu-Berliner Mali Karras bei mir.
1: Hi Chris, grüß dich.
0: Seit Januar bist du in der Hauptstadt. Hast du dich schon eingelebt?
1: Ja, schon so ein bisschen. Also ich komme ja aus Bayern ja. Und meine Freundin wohnt schon länger in Berlin. Und deswegen hatten wir so länger Fernbeziehung und ich war ständig hier.
0: Ja.
1: Aber jetzt, wo man hier wohnt, das ist halt schon nochmal was anderes. Ne? Deswegen erlebe ich die Stadt jetzt nochmal so als Berliner richtiger hier Wohnen-Typ und so. Und deswegen kannte ich schon recht viel, aber ja. Es ist natürlich nochmal so ein bisschen so die Kultur, so das in Feiern gehen und so weiter. Das ist schon nochmal, das erlebe ich jetzt nochmal ein bisschen mehr hier und macht richtig Bock.
0: Maliks neuer Song, kurz nach 3:30 hier bei mir in der Show. Und vorher holst du dir deinen Platz am 250.000 Euro Tresor. Also bleib bei mir am Nachmittag, jetzt mit Nico Santos und den besten neuen Hits hier.

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1: 14.49 Uhr, ich bin Philipp Ringel. Guten Tag. Die Großen müssen noch etwas warten, heute dürfen aber noch mal die Kleinen ran. Wählen gehen. Die U16-Wahlen für Kinder und Jugendliche laufen. Bis zum Abend in der City sind noch rund 340 Wahllokale geöffnet. Teilnehmen dürfen alle jungen Berlinerinnen und Berliner. Die Staatsbürgerschaft ist dabei egal. Bildungssenatorin Günther Wünsch sagte bei 104.6 RTL:
2: Die U16-Wahlen haben eine enorme Bedeutung, wenn wir über das Thema Demokratiebildung im praktischen Sinne reden wollen. Es geht darum, tatsächlich unsere Schüler, unsere Jugendlichen mit den Themen sich auseinandersetzen zu lassen, die für sie eine Relevanz haben. Warum wählt man grundsätzlich? Aber was ist eigentlich für unsere Jugendlichen wahlentscheidend? Welche Themen sind ihnen wichtig? Sie sollten sich mit den Parteien beschäftigen. Was steht in den Wahlprogrammen drin? Denn nur so kann man eine fundierte Entscheidung treffen.
1: Am kommenden Montag werden die Ergebnisse dann präsentiert. Die haben aber keine Auswirkungen auf die Berlin-Wahl am 20. September. Der BER ist einer der besten Flughäfen der Welt. So steht's in dem neuen World Consumer Airport Index. Der bewertet unter anderem, wie gut der Flughafen an Öffis oder den Fernverkehr angebunden ist, wie schnell man durch die Sicherheitskontrolle kommt und auch die Zahl der Direktverbindungen. Und in dem Ranking hat's der Hauptstadtflughafen in die Top 10 geschafft. Auch der Flughafen München ist dabei. Angeführt wird die Liste übrigens von einem weiteren deutschen Vertreter, dem Airport Düsseldorf. Strafanzeige gegen den Kanzler. Die hat die AfD im Bundestag nach der Haushaltsdebatte am Mittwoch gestellt. Es geht um die Kanzlerrede. In der hat im März das Remigrationsprogramm als ethnische Säuberung bezeichnet. Mehr von David Riemer.
3: Merz genießt als Bundestagsabgeordneter einen besonderen Schutz. Laut Grundgesetz darf ein Abgeordneter zu keiner Zeit wegen einer Äußerung im Parlament gerichtlich verfolgt werden. Es gibt allerdings eine Ausnahme, verleumderische Beleidigungen. Das sieht der parlamentarische Geschäftsführer der AfD-Fraktion Brandner im aktuellen Fall gegeben. Behörden dürfen gegen einen Abgeordneten ermitteln. Für eine Anklage muss der Bundestag allerdings über die Aufhebung der Immunität entscheiden.
1: Schwarzfahren ist doch kein Verbrechen, sehen zumindest 2 von 3 Berlinern so. Laut einer aktuellen Politics-Umfrage finden 67%, wer ohne Ticket in BVG oder S-Bahn erwischt wird, soll nur das erhöhte Beförderungsentgelt zahlen und keine Anzeige mehr bekommen. Aktuell drohen ja bis zu einem Jahr Haft und in Berlin muss rund die Hälfte der Verurteilten ins Gefängnis, weil sie die Geldstrafe nicht zahlen kann. Städte wie Köln und Frankfurt verzichten schon auf Anzeigen. 104.6 RTL, immer 10 Minuten früher. 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
4: 14.52 Uhr, der 104.6 RTL Verkehrsreport. Es hat einen Unfall gegeben in Weißensee, die Rennbahnstraße. Die ist voll gesperrt in beiden Richtungen zwischen Berliner Allee und Parkstraße im Moment. Da sind die Kollegen der Feuerwehr mit der Polizei im Einsatz. Dann dicke Probleme weiter in Tiergarten. Der Tiergartentunnel, der ist schon wieder gesperrt, ausgerechnet jetzt im Feierabendverkehr in beiden Richtungen. Deswegen dicke Umfahrungsstaus durch Tiergarten und Moabit. Dann raus nach Brandenburg. Achtung, A2 Richtung Magdeburg. Da brennt ein Auto zwischen Lenin und Netzen. Achtung, Standstreifen ist dicht, mittlere Spur ist dicht und rechte Spur ist dicht. Die Polizei ist da zusammen mit der Feuerwehr im Einsatz. Dann haben wir ordentlich Stau auf der A10, dem westlichen, südlichen und östlichen Ring. Also da mal gute 10 Minuten mal extra rechnen. Und die 113 hat Probleme Richtung Dresden zwischen Schönefeld Nord und Süd. Ist ein Auto liegen geblieben auf der rechten Spur. Dahinter gibt es 10 Minuten Stop and Go. Und Probleme noch in Oberhavel, B96 Füssenberg Richtung Reinickendorf. Da ein Unfall zwischen Löwenberg und dem Abzweig nach Grüneberg. Und da gibt es auch ordentlich Stau in dem Bereich. Genutzt wird Kreuzberg, Oberbahnstraße, Neukölln, Sonderallee und Wittenau am Nordgraben. Staus und Blitzer bitte an die 030 8848410.
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4: Sonne-Wolken-Mix zum Start des Wochenendes und das bei 20 Grad. Die Partynacht, die kann dann auch mal nass ausfallen bei 11 bis 7 Grad. Das Wochenende wird nochmal warm, bis zu 23 Grad sind drin. Morgen mit Sonne, Sonntag mit Regen.
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6: Ganz
5: Apple.
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5: Nee, ne? Also da bekommt der Slogan, kannst du knicken, bei mir auch eine ganz neue Bedeutung. Wenn du heute von Straßensperrungen genervt bist, denk dran, die Polizei ist es im Zweifel auch. Deswegen auch mal Danke an alle Berliner Beamten, die zur Absicherung im Einsatz sind und Überstunden machen. Das werden jetzt wahrscheinlich mindestens so viele sein wie in der IT-Abteilung der Stadt. Da gibt es auch ein paar Überstunden.
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2: 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Hier ist Chris am Nachmittag. Und du kannst 250.000 Euro gewinnen. Hier, wenn Run Run River läuft von David Guetta und Alok, dann sofort anrufen oder eine WhatsApp schicken. 030 884 8484. Gewinn sofort Cash plus deine Chance, den 250.000 Euro Tresor zu öffnen.

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0: 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Chris am Nachmittag und natürlich weiter anrufen oder WhatsAppen für sofort Cash und deinen Platz am 250.000 Euro Tresor. 030 884 8484. Und er stellt uns gleich seinen neuen Hit vor. Molly Caris ist gerade frisch von Bayern zu uns nach Berlin gezogen.
1: Ich dachte mir, irgendwie will ich ja auch nochmal was erleben, dass ich sage, ich mache die Haustür auf und die Welt ist auf einmal vor mir und steht mir zu Füßen. Ich kann alles machen zu jeder Zeit. Habe super viele Freunde um mich herum und so. Und deswegen dachte ich mir, okay, jetzt scheiße, jetzt nochmal in die Großstadt. International irgendwie, ich bin ja halb Ami. Hier kann man auch mal ein bisschen mehr Englisch reden als nur mit dem Vater. So.
0: Hier muss man zum Teil Englisch reden. Ich hasse das ja, weil ich spreche ganz schlecht Englisch. Weißt du, wir bist in Mitte, deswegen fahre ich hier noch mit ins Café. Weil dann irgendwie auf Englisch
1: keine Chance.
0: Ja. Stotter mich da einen zusammen. Und am geilsten ist halt immer, wenn das dann einfach auch Deutsche sind, die Deutsch können.
1: Ja, ja,
0: das habe ich auch schon mal erlebt. Da denke ich so, Digga, was machen wir denn
1: gerade so ein Kunststück hier? Er ist so Englisch reden, ne? Er ist wirklich so, was tun wir hier eigentlich?

0: 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Es gibt mal wieder ordentlich Action am Wochenende in der Hauptstadt. Jan Lohan aus der Morgencrew.
1: Ja, so langweilig wird es nicht am Wochenende, aber das kann ich, glaube ich, jeden Freitag erzählen.
0: Stimmt.
1: Explizit geht es zum Beispiel ums Kinofest. 5 € für ein Kinoticket ganz vielen Kinos in Berlin. Das ein großes Highlight. 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Nice. 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
0: Berlin zu Brandenburgs lustigste Morgenshow an, auch am Samstag. Und jetzt Shakira hier mit Burner Boy.

0: Doppeldiskomaschine. Hier ist 104.6 RTL, Berlin zum Brandenburg-Radio. Chris am Nachmittag.
1: Hallo, hier ist Nathalie.
0: Nathalie, es gibt sofort Cash. 100 Euro. Nein. Erstmal schön, jetzt schon safe für dich.
1: Juhu.
0: Und natürlich ist er dein Startplatz am 250.000 Euro Tresor.
1: Ja, ich freue mich. Wie cool. Endlich.
0: Ist es dein erster Startplatz, höre ich raus?
1: Ja, tatsächlich, ja.
0: Sehr gut. Was würdest du machen mit so viel Geld?
1: Keine Ahnung. Also, das ist einfach so viel Kohle da. Aber wäre natürlich richtig cool.
0: Ja, ich drücke dir auf jeden Fall die Daumen. Überleg dir schon mal einen fünfstelligen Glückscode und du weißt ja, länger hören, mehr gewinnen. Nächste Chance schon wieder hier bei mir am Nachmittag in nicht mal einer Stunde ab 16 Uhr. Da geht's schon weiter.
1: Okay, probier ich nochmal.
0: 15.27 Uhr, der 104.6 RTL Verkehrsreport mit einem neuen Problem in Spandau, Haselhorst. Da müssen die Kollegen der Feuerwehr eine Ölspur beseitigen am Juliusturm Richtung Falkensee, Höhe Zitadellenweg an der Spreeschanze. Das Ganze sorgt für einen dicken Stau. Passierdauer ist bei 40 Minuten in Fahrt Richtung Spandau Altstadt. Also da ist wirklich Durchhalt angesagt. Dann ein Unfall in Weißensee, Rennbahnstraße weiter voll gesperrt in beiden Richtungen zwischen Berliner Allee und Parkstraße. Weiter Stress in Tiergarten und Moabit. Der Tiergartentunnel ist nämlich wieder gesperrt in beiden Richtungen und wir haben nach wie vor wieder ordentlich Staus auf den Umfahrungen. Und ein dickes Problem, ein neues dickes Problem in Brandenburg auf der A10 im südlichen Berliner Ring Richtung Frankfurt-Oder. Da hat es nämlich einen Unfall gegeben zwischen Genshagen und Rangsdorf. Die gute Nachricht ist, die Vollsperrung haben sie gerade aufgehoben. Die schlechte Nachricht ist, mittlere Spur und rechte Spur bleibt erstmal gesperrt. So, und wir haben natürlich einen dicken Stau, passiert aber bei 55 Minuten. Durchhalten. Jetzt wird Kreuzberg, Urbanstraße, Neukölln-Sonderlee und Wittenau am Nordgraben. Mehr Verkehr in einer halben Stunde und gleich habe ich Lola Young und The Script. Und Miley Carus stellt uns endlich seinen nagelneuen Song vor. Hier in der Show.
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2: Freitag heißt, es ist ganz viel neue Musik rausgekommen. Auch von dem hier. Marley Carus, heute bei mir am Nachmittag.
3: Hi Chris, grüß dich.
2: Dein neuer Song heißt ja Easy und da guckst du ein bisschen zurück, habe ich gehört.
3: In gute alte Zeit sozusagen und in meine Kindheit und ich habe so ganz viele so diese unbeschwerten Dinge, die man so als Kind so erlebt hat und diese ganzen Bilder, die man da so im Kopf hat. Darum geht es in dem Song und dann auch, wie sich das so ins Heute verändert hat, sowohl quasi in mir, wie ich mich verändert habe, aber auch wie die Welt um mich rum so sich verändert hat. So gerade so, ich bin ohne Social Media aufgewachsen, dieses Fahrzeug. Ich bin immer auf Bäume geklettert und in Seen gesprungen, so ungefähr, wie sich diese Dinge so ein bisschen verändert haben. Es ist so ein bisschen nostalgisch auch und so ein bisschen mit einem weinenden Auge, aber auch so ein bisschen dieses, und das finde ich auch wichtig, dieses, hey, wir sind immer noch diese Person, wir sind immer noch dieses Kind sozusagen, das dürfen wir nicht verlieren und darum geht's in Easy.
2: Und man kann Social Media auch mal für einen Tag ausmachen.
3: Sollte man auch.
2: Und dann kann man sich im besten Fall, wenn man noch so ein altes Auto hat, so eine alte Kassette einlegen,
3: Dann
2: hat man sofort das alte Feeling wieder.
3: Echt so, ja. Ich höre ja ganz viel Platte, das ist auch bei mir, wenn diese Platte dann so kurz knackst am Anfang, bin ich direkt wieder zu Hause.
2: Neue Molly Carus. Jetzt auch von der 4.6 RTL. Wir entdecken zusammen Easy.

Party. Garrix, Ed Sheeran mit den besten neuen Hits. 104.6 RTL, Berlin zum Brandenburg-Hit-Radio. Jetzt bin ich doch direkt ein bisschen stolz auf unsere fette Hauptstadt und natürlich auch auf Brandenburg. Der BER ist das nämlich einer der besten Airports der Welt. Und zwar ganz offiziell. Ja, es gibt ein neues Ranking. Alle Infos kriegst du gleich um 10 vor 4 in 104.6 RTL aktuell. It's Coldplay, BTS. Yeah.

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1: 15.52 Uhr, ich bin Philipp Ringel, guten Tag. Der BER ist in den Top 10 der besten Flughäfen der Welt und damit nicht alleine. Mit dabei sind nämlich noch die Airports in München und Düsseldorf. Mehr von Jan Seifert.
2: Der World Consumer Airport Index bewertet unter anderem, wie gut der Flughafen an Öffis und Fernverkehr angebunden ist, wie schnell man durch die Sicherheitskontrolle kommt und auch die Zahl der Direktverbindungen. Eine tägliche kommt ja am BER jetzt neu hinzu. Nach dem Scheichbesuch hier in Berlin kam die Zusage, dass Emirates täglich nach Dubai fliegt, neben Condor und Euro. Verkehrssenatorin Bonde wertet das als wichtiges Zeichen, dass der BER ein internationaler Verkehrsknoten werden kann für Touristen, Geschäftsreisende oder auch Messegäste.
1: Bis zur großen Berlin-Wahl ist es nur noch etwas mehr als eine Woche. Heute dürfen aber noch mal Kinder und Jugendliche ein neues Abgeordnetenhaus wählen. Die U16-Wahlen für Kinder und Jugendliche laufen. Noch bis zum Abend haben in der City rund 340 Wahllokale geöffnet. Neben dem Abgeordnetenhaus werden auch neue Bezirksverordnetenversammlungen gewählt. Teilnehmen dürfen alle jungen Berlinerinnen und Berliner. Die Staatsbürgerschaft spielt dabei keine Rolle. Am kommenden Montag werden die Ergebnisse der Wahl dann mitgeteilt. Auswirkungen auf die Berlin-Wahl am 20. September haben die aber nicht. Noch mehr Ärger rund um SPD-Spitzenkandidat Steffen Krach. Wie die Staatsanwaltschaft Hannover dem RBB gesagt hat, ermittelt sie in 3 Fällen gegen den SPD-Politiker. Es geht um Vorteilsannahme in 2 Fällen. Außerdem soll er rund um eine Ausschreibung Geschäftsgeheimnisse verraten haben. Das Ganze während seiner Zeit als Regionspräsident Hannover. Krach selbst hatte auf einer Pressekonferenz gestern nur von einer Spende an die Berliner SPD gesprochen, die man sofort zurücküberwiesen habe. Kein Insta, Snapchat und Co. für Kinder und Jugendliche. In Deutschland wird ja weiter über ein Social-Media-Verbot diskutiert. Erste Eckpunkte für so ein Gesetz hat jetzt Bildungsministerin Prien angekündigt. Dabei geht es etwa um eine Mindestaltersgrenze von 13 Jahren oder aber Smartphones an allen Schulen bis zur 7. Klasse komplett zu verbieten. Experten sprechen sich daneben auch für ein Pflicht-KI-Seepferdchen aus. Quasi ein digitales Schwimmabzeichen, damit Kinder und Jugendliche früh lernen, mit künstlicher Intelligenz umzugehen. Gespräche dazu mit den jeweiligen Bundesländern laufen bereits. 104.6 RTL immer 10 Minuten früher auf den Punkt informiert.
3: 15.54 Uhr, der 104.6 RTL Verkehrsreport. Es ist Freitagnachmittag und wir haben so mehrere kleine Problemchen, wobei das Wort Problemchen eigentlich noch zu klein ist. Die Kollegen der Feuerwehr müssen eine Ölspur beseitigen in Haselhorst, in Spandau, am Juliusturm, Richtung Falkensee, also Richtung Altstadt. Höhe Zitadellenweg an der Spreeschanze. Und das Ganze sorgt für einen ultradicken Stau. Passiert aber, rechne ich mal kurz zusammen, sind wir jetzt gerade bei, Achtung, weiß hätte ich was gesagt, 56 Minuten und zwar ab dem BMW-Autohaus an der Nonnendammallee. Also da geht der Stau los. Auch die Umfahrung der Gartenfelder Straße, kannst du dir vorstellen, man merkt sogar auf dem Saatwinkler Damm, da ist alles tiefrot auf dem Staumonitor. Also wenn du kannst, fahr irgendwie anders nach Spandau. Dann Unfallbergung, Weißensee, Rennbahnstraße zwischen Berliner Allee und Parkstraße in beiden Richtungen noch gesperrt. Dann ist nach wie vor auch der Tiergartentunnel dicht in beiden Richtungen zwischen Tiergarten und Moabit. Zwischen Reichpietschufer und Heidestraße läuft eine Umfahrung und die ist auch schon wieder gut gefüllt. Und schnell raus nach Brandenburg, A10 südlicher Berliner Ring Richtung Frankfurt-Oder. Da ist zum Glück die Unfallstelle jetzt geräumt zwischen Gengenzagen und Rangsdorf, aber die Passierdauer geht nur langsam runter. Wir sind da noch bei guten 25 Minuten. Die neuesten Blitzer, Kreuzberg-Obernstraße, Neukölln-Sonderallee und Wittenau am Nordgraben. Staus und Blitzer bitte wie immer an die 030 88484 110.
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3: Ja, wir starten mit vielen Wolken ins Wochenende, immerhin bei 20 Grad. Die Partynacht, die kann dann auch mal nass werden, geht runter auf 11 bis 7 Grad. Am Wochenende wird es nochmal warm, 23 Grad sind drin. Morgen mit Sonne, Sonntag leider mit Regen.
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3: 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Und das um 16 Uhr in Berlin, Berlin und Brandenburg. Ich stehe mit dir im Stau auf dem Weg ins Wochenende. Hier ist Chris am Nachmittag. 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Und der Hit kommt garantiert in den nächsten 15 Minuten hier bei mir.

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Titanium von David Guetta und Sia. Völlig richtig erkannt hier auf 104.6 RTL. Also jetzt weiter anrufen oder WhatsAppen. Hol dir deinen Platz am 250.000 Euro Tresor und sofort Cash. 030 884 8484. Dann ab durch die dicken Feierabendstaus mit den besten neuen Hits. Hier ist Chris de Sarandi. 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

0: 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Chris am Nachmittag. Heute mit dem Mann, der beim letzten NFL-Spiel im Olympiastadion performt hat und für Deutschland sogar schon beim ESC war. Malik Harris.
1: Hi Chris, grüß dich.
0: Deinen neuen Song Easy haben wir eben schon gehört bei mir in der Show. Entstanden hier in Berlin. Denn du bist Neu-Berliner seit diesem Jahr mit auch neuen Produzenten, ne?
1: Du sitzt im Raum, lernst jemanden kennen und man spiegelt sich dann auch so ein bisschen. Man hört so deren Seite und so. Und das ist irgendwie echt, also es war eine super spannende Erfahrung. Und ich bin super froh, da auch mit Songs irgendwie rauszukommen, die diese Zeit gerade bei mir auch so spiegeln und diesen Umbruch.
0: Hast du denn die Leute, wo lernt man sowas kennen? Ist das, gibt's so einen Produzententinder oder hat man da einfach Kontakte und dann so, ey, Malik ist jetzt in Berlin, da müssen wir uns mal treffen? Oder die Leute,
1: also
0: das ab, wie muss ich mir das vorstellen?
1: Ich habe gerade eine Idee für eine App auf jeden Fall.
0: Ja. Klein, ein bisschen nischig, aber
1: ja, genau. Aber könnte gerade in Berlin klappen. So rechts, links swipen, dann hört man kurz rein.
0: Oh, ja. Genau. Ist kacke oder ist gut?
1: Ja, genau. Was Beat ist geil, swipe rechts.

0: Body Isn't Ready, entdecke neue Musik von Zomba. 104.6 RTL, Berlin zum Brandenburg City Radio. Chris hier. Und wen hab ich jetzt in der Show?
1: Den Sascha.
0: Sascha, du holst dir den nächsten Platz am 250.000 Euro Tresor.
1: Mega.
0: Und es gibt natürlich jetzt schon sofort Cash, ja, 100 Euro. Also die hast du auf jeden Fall schon mal safe.
1: Geil, mega.
0: Kannst du direkt ausgeben am Wochenende beim Shoppen. Was würdest du mit den 250.000 machen? Was wäre da dein Traum?
1: Gute Frage. Die Welt bereisen. Also ich habe schon einige schöne Reisen in meinem Leben gehabt, aber ich glaube, da gäbe es noch ein paar schöne Ziele, die ich gerne noch sehen würde, wie Bora Bora oder ähnliches.
0: Ja, lass mich raten, die anderen Urlaube waren alle nach 2-3 Wochen vorbei, oder?
1: Ja, leider.
0: Mit 250.000 kann man ein bisschen länger Urlaub machen. Also, ich drück dir auf jeden Fall die Daumen, ja? Und länger hören, mehr gewinnen. Nächste Chance schon wieder am Montag um 6 in der Morgencrew mit Jan Lohan. 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Also schau da gerne vorbei und hab ein schönes Wochenende, ja?
1: Ja, danke. Ja.
0: 16.26 Uhr, jetzt der 104.6 RTL Verkehrsreport, immer noch mit zwei dicken Problemen, eigentlich drei dicken Problemen bei uns in der Hauptstadt. Einmal eine Ölspur, die Stress macht, in Haselhorst, also Spandau, am Juliusturm Richtung Falkensee, in Höhe Zitadellenweg an der Spreeschanze. Da läuft die Beseitigung, Passierdauer bei über 45 Minuten noch und der Stau, der geht los, Höhe BMW Autohaus am Nonnendamm. So, auch die Gartenfelder Straße zugestaut, da ist wirklich super viel Stress, machen großen Bogen um den Bereich. Dann Weißensee, Rennbahnstraße, weiter gesperrt nach dem Unfall zwischen Berliner Allee und Parkstraße. Das Ganze in beiden Richtungen. Auch da drumherum ordentlich Stau. Und das dritte große Problem bei uns in der Hauptstadt, der Tiergartentunnel ist wieder dicht in beiden Richtungen. Zwischen Reichpietschufer und Heidestraße und die Umfahrung ist mal wieder super voll, aber zum Glück nicht so voll wie die letzten Tage. Und schnell raus noch nach Brandenburg. Achtung, die A13 habe ich Richtung Dresden. Da hat es gekracht in der Baustelle. Linke Spur ist dicht im Baustellenbereich zwischen Freiwalde und Duben. Und da bitte, auch wenn es schwierig ist, in der Baustelle genug Platz für die Retter lassen. Geblitzt wird Tempelhof, Manteuffel Straße. Danke an Nino fürs Melden. Da Neukölln Sonderlee und Wittenau am Nordgraben. Mehr Verkehr in einer halben Stunde und gleich Tayo Cruise.
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Tampa City mit den besten neuen Hits hier. 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Chris hier, bin jetzt seit fast 10 Jahren Berliner und ich habe es noch nie auf den Tag der offenen Tür der Berliner Polizei geschafft, weil entweder musste ich arbeiten oder war verplant oder sonst irgendwas. Aber diesen Sonntag sieht's gut aus, wenn du noch Tipps brauchst für dein Wochenende. Die Morgenshow ist auch morgen für dich da, am Samstag von 8 bis 12. Mit dem

0: 104.6 RTL, Berlin zum Brandenburg Radio mit dem besten neuen Hits hier, Cats Eye Animal. Ich bin Chris am Nachmittag, wir starten zusammen ins Wochenende und da gibt's nicht nur Action bei der Berliner Polizei. Simone, was geht bei dir?
1: Ich mache Werbung und zwar der Laufpark Eichel ist am Wochenende und zwar da tritt Detlef die Soest auf und macht eine Laufveranstaltung.
0: Du läufst damit, oder wie?
1: Und ich auch damit, genau. Und lass mich anfeuern von Detlef und sag hier bam, bam, bam.
0: Also, da muss ich aber sagen, habe ich Respekt. Weil ich glaube, wenn der einen anfeuert...
1: 3 Kilometer.
0: Ja gut, das ist machbar. Aber wenn Detlef die Soest anfeuert, ich glaube, da will man nicht in der Haut stecken, weil ich glaube, man schwitzt dann einfach des Todes. Oder?
1: Nee, aber das ist ja ein Familienevent. Also, der wird ja nicht alle hier Drill-Instructor machen.
0: Der sagst du jetzt. Der sagst du jetzt. Und dann nehmt ihr euch richtig ran, ey.
1: Ey, geil. Komm Montag an und sag Bescheid, dass du nochmal...
0: Ja.
1: Geld überweisen kannst.
0: Ja, gerne.

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1: 16.51 Uhr, ich bin Philipp Ringel. Guten Tag. Die Großen müssen noch etwas warten, heute dürfen aber nochmal die Kleinen ran. Wählen gehen. Die U16-Wahlen für Kinder und Jugendliche laufen. Bis zum Abend in der City sind noch rund 340 Wahllokale geöffnet. Teilnehmen dürfen alle jungen Berlinerinnen und Berliner. Die Staatsbürgerschaft ist dabei egal. Bildungssenatorin Günther Wünsch sagte bei 104.6 RTL:
2: Die U16-Wahlen haben eine enorme Bedeutung, wenn wir über das Thema Demokratiebildung im praktischen Sinne reden wollen. Es geht darum, tatsächlich unsere Schüler, unsere Jugendlichen mit den Themen sich auseinandersetzen zu lassen, die für sie eine Relevanz haben. Warum wählt man grundsätzlich? Aber was ist eigentlich für unsere Jugendlichen wahlentscheidend? Welche Themen sind ihnen wichtig? Sie sollten sich mit den Parteien beschäftigen. Was steht in den Wahlprogrammen drin? Denn nur so kann man eine fundierte Entscheidung treffen.
1: Am kommenden Montag werden die Ergebnisse dann präsentiert. Die haben aber keine Auswirkungen auf die Berlin-Wahl am 20. September. Schon wieder wurde in der City geballert. Diesmal sind am frühen Morgen Schüsse in Adlershof gefallen. Kurz vor 5 Uhr schoss ein Unbekannter in der Dörpfeldstraße auf einen Mann. Das Opfer kam in ein Krankenhaus, schwebt aber nicht in Lebensgefahr, sagt die Polizei. Der Täter ist abgehauen. Die Kriminalpolizei ermittelt. New York gedenkt heute den Opfern des Anschlags vom 11. September vor genau 25 Jahren. Am Ground Zero, also dort, wo die beiden Flugzeuge in die World Trade Center Türme einschlugen, findet aktuell eine Gedenkfeier statt. Die Namen der fast 3000 Todesopfer werden verkündet. Erstmals wird auch den Opfern gedacht, die an den Spätfolgen gestorben sind. Nach dem Einsturz der Türme haben viele Menschen giftigen Staub eingeatmet. Am 11. September steuerten Islamisten Passagiermaschinen in die Twin Towers und das Pentagon. Eine vierte Maschine stürzte in Pennsylvania ab. Das Ja-Wort in der Straßenbahn. Die BVG macht heute in einem Monat eine Traumhochzeit zur Tram-Hochzeit. Jan Seifert berichtet.
3: Straßenbahn mit Schleife und Herzen geschmückt und hintendran das Just Married-Schild. Drei Paare können sich in einer Tram mitten in Berlin das Ja-Wort geben. Freie Trauung inklusive, die ist also nicht rechtskräftig. Hochzeitsgäste dürfen auch an Bord. Die Zeremonie dauert jeweils eine Stunde inklusive Fahrt vom Betriebshof Weißensee zum Hackeschen Markt und zurück, also die Strecke der M4. Wer mitmacht will, kann sich bis zum 23. September bewerben mit Foto, kurzer Vorstellung und Kennenlerngeschichte über die Website der BVG.
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4: 16.53 Uhr, der 104.6 RTL Verkehrsreport. Ich habe endlich gute Nachrichten für alle Spandauer und alle, die auf dem Weg sind Richtung Spandau, Richtung Falkensee. Denn diese Ölspurbeseitigung, die ist jetzt fertig. Am Juliusturm, Höhe Zitadellenweg, an der Spreeschanze. Die Strecke ist endlich wieder offen. Stau fließt jetzt auch langsam ab. Passierdauer ist schon runtergegangen auf nur noch 10 Minuten. Also das rollt da jetzt endlich wieder. Wo es noch nicht rollt, ist der Bereich Weißensee, Rennbahnstraße. Dann nach dem Unfall immer noch eine Vollsperrung zwischen Berliner Allee und Parkstraße. Und das in beiden Richtungen. Dann ist auch der Tiergartentunnel nach wie vor in beiden Richtungen gesperrt, zwischen Reichpietschufer und Heidestraße. Umfahrungsstau hält sich aber heute wirklich in Grenzen. Das war gestern, vorgestern deutlich schlimmer. Aber gut, der Staatsbesuch ist jetzt auch weg. Insgesamt rollt es im Tiergarten sowieso jetzt wieder ein bisschen besser. Noch raus nach Brandenburg. Achtung, A10 südlicher Berliner Ring Richtung Dreieckwerder. Da hat es gerade gescheppert zwischen Dreieck Potsdam und Glindow. Achtung, noch nichts abgesichert. Polizei ist auf dem Weg. Und nach wie vor Probleme auf der A13 Richtung Dresden nach dem Unfall zwischen dem Rastplatz Graben und Duben. Unfall da im Baustellenbereich auf der linken Spur. Kannst dir vorstellen, dahinter dicker Stau. Passiert dauert 20 Minuten. Wenn du kannst, lass genug Platz für die Retter. Geblitzelt. Tempelhof, Manteuffelstraße, Nino entdeckt. Neukölln, Sonderallee und Wittenau am Nordgraben. Staus und Blitzer, bitte wie immer. Nino 030 884 4110.
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4: 21 Grad, mehr Wolken als Sonne zum Start ins Wochenende. Die Partynacht, die kann dann sogar mal nass werden bei 11 bis 7 Grad. Also gut einpacken, wenn du wirklich irgendwie feiern willst heute. Das Wochenende wird dann nochmal warm, bis zu 23 Grad. Und morgen am Samstag mit Sonne, Sonntag dann mit Regen.
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1: Und Chris
2: am Nachmittag. Das bin ich. Willkommen bei mir in der Show. Und vor allem willkommen im Wochenende. Sabrina, muss man sagen, leider so ein bisschen erkältet, ne?
3: Ja, ein bisschen angeschlagen, genau.
2: Ah, Mann, du, ich wollte jetzt hier auf Party gehen, auf Aperol, auf einen kleinen Gin vielleicht, ein Feierabendbierchen. Aber dann streichen wir das alles durch und bestellen dir einen Ingwertee, einen heißen, oder wie ist der Plan?
3: Ja, gerne. Und dann holen wir das auf jeden Fall das Wochenende da drauf, gerne nach.
2: Okay, dann hören wir uns nächste Woche nochmal. Ein Wochenendstart mit ganz viel Party, ey. Und dann, ja, verteile nicht deine Viren bei mir in der Show, hätte ich fast gesagt. Nein, ey, gute Besserung, erhol dich gut. Lass dir gleich so eine Badewanne ein, ja.
3: Auf jeden Fall.
2: Und dann wünsche ich dir trotzdem ein schönes Wochenende, ja.
3: Danke, wünsche ich dir auch.
2: Mit Read Nightcrawlers und
3: Friday.
2: Ja. Mach das Beste draus.

0: Buddy Swims im Hausmix. Wochenendstart 104.6 RTL Berlin zum Brandenburgset Radio. Chrissy, jetzt mit Nathalie. Bei der steht Party-Action an am Wochenende.
1: Ja, ne, ich feiere meinen Geburtstag nach. Also ich hatte jetzt gestern ja Geburtstag und das ist tatsächlich immer schwierig, eine Chorprobe abends. Deswegen machen wir das am Sonntag.
0: Okay, das klingt jetzt so, als ob du nochmal willst, dass ich hier für dich singe. Aber
1: ja, du, probier dich aus, überrasch mich. Also.
0: Happy Birthday to you! Happy Birthday ja. to you! Happy Birthday, liebe Nathalie! Happy Birthday to you!
1: Ja, lass ich gelten.
0: Okay, gut. Dann feier schön morgen, ja?
1: Danke dir. Bis dann.
0: Bei mir die besten neuen Hits

0: 104.6 RTL Wochenendstart und ich hoffe, du hast noch nicht allzu viel vor. 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

0: Wochenendstart. Geht sogar mit Luis Capaldi. Eben Remix natürlich. Hier ist Berlins und Brandenburgs Radio, 17.23 Uhr, 104.6 RTL Verkehrsreport. Weiter vollgesperrt nach diesem Unfall ist die Rennbahnstraße in Weißensee in beiden Richtungen zwischen Berliner Allee und Parkstraße. Da gibt es nach wie vor auch ordentlich Stop and Go. Planen wir mindestens 10 Minuten extra ein. Dann immer noch gesperrt der Tiergartentunnel noch bis in den Abend rein zwischen Reichpietschufer und Heidestraße in beiden Richtungen. Umfahrungsstau hält sich heute aber in Grenzen, aber klar, gute 10 Minuten extra brauchst du trotzdem. Und da haben sie ganz schnell gearbeitet auf der A10 im südlichen Berliner Ring. Unfallstelle nämlich schon wieder geräumt. Zwischen Dreieck-Potsdam und Glindow, da rollt's wieder. Geblitzt wird Tempelhof-Manteuffelstraße, Nino entdeckt, Neukölln-Sonnenallee und Wittenau am Nordgraben. Mehr Verkehr in einer halben Stunde und gleich habe ich, oh, richtig gute Banger hier. Sarah Larsson, Lush Life im Remix, Martin Garrix, Ed Sheeran und die neue von Ujel spiele ich ja auch.
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0: Wochenendstart. 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Chris hier, heute mit Malik Harris. Der hat uns eben schon seinen neuen Hit Easy vorgestellt. Und der ist ganz verliebt in seine neue Wahlheimat Berlin.
1: Wenn man so zu Besuch in Berlin ist, gerade so aus Bayern, wo wir eh so viele Seen haben, ja, bin ich dort nie hin, sondern war halt immer mitten in der Stadt und so. Und dachte mir dann, als ich hergezogen bin, boah, das werde ich schon vermissen. Und dann so auch, nee, hier gibt's ja ganz schön viel. Und auch viel Grün und Wälder. Also ich brauche das hier als kleiner Naturbursche. Und deswegen war ich da ganz happy, dass es hier dann doch echt viele so Nature-Spots gibt.
0: Sehr gut. Also wenn mir bald beim Schwimmen auf der Havel jemand entgegenkommt mit dem Boot, dann ist es mal die Karte.
1: That's me.
0: Sehr gut. Das neue Hit hier, Jail mit Jamaican.

Auch zum Start ins Wochenende kann man sich einfach mal selbst umarmen. Das ist Kamrad mit den besten neuen Hits im Remix hier. Wochenendstart auf Berlins und Brandenburgs Hitradio 104.6 RTL. Und ich schicke dich gleich ins Velodrom Berlin am 1. Oktober. Da spielt dann nämlich Gigi D'Agostino, präsentiert von uns 104.6 RTL. Tickets gleich in den Top 6 um 6. Und hier ist Lady Gaga.

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1: 17.49 Uhr, ich bin Philipp Ringel, guten Tag. Moderner und größer, der neue Bahnhof Hangschleuse in Grünheide ist offiziell eröffnet. Der hat mehr Gleise und auch längere Bahnsteige und ist näher an der Tesla Gigafactory. Seit August halten dort schon Züge des RE1. Mit dem Fahrplanwechsel zum Dezember sollen auf der Strecke zwischen Berlin und Frankfurt-Oder dann künftig 3 Züge pro Stunde und Richtung fahren. Noch mehr Ärger für Steffen Krach, kurz vor der Berlin-Wahl in etwas mehr als einer Woche. Jetzt ist klar, gegen den SPD-Spitzenkandidaten laufen noch weitere Ermittlungen. Krach selbst weist weiterhin alle Vorwürfe zurück. Christian Haffmann berichtet.
2: Die Staatsanwaltschaft Hannover hatte zuvor erstmals öffentlich gemacht, worum es geht. Anfangsverdacht der Vorteilsannahme in 2 Fällen, außerdem wettbewerbsbeschränkende Absprachen bei Ausschreibungen. Konkret geht es laut Krach um eine Spende, die er sofort zurücküberwiesen habe, und um ein Bieterverfahren für ein Klinikgelände in Hannover.
1: Autodieb gesucht. Mit einem Blitzerfoto fahndet die Brandenburger Polizei jetzt nach ihm. Der soll bereits im April in Potsdam-Fahrland einen Audi geklaut haben. Während seiner Fluchtfahrt wurde der Mann dann in der Hans-Thoma-Straße geblitzt. Die Polizei bittet jetzt um Mithilfe. Wer etwas weiß, soll sich melden. Genaue Infos und das Blitzerfoto gibt's unter polizei.brandenburg.de. Es ist bereits ein Vierteljahrhundert her. Der Anschlag auf die World Trade Center Türme in New York am 11. September 2001. Am Ground Zero findet gerade eine Gedenkfeier statt. Dort werden die Namen der fast 3000 Opfer verlesen. Zum ersten Mal wird auch den Opfern gedacht, die nicht direkt durch den Anschlag, sondern durch Spätfolgen gestorben sind. Viele Menschen haben beim Einsturz der Twin Towers ja giftigen Staub eingeatmet. Am 11. September steuerten Islamisten Flugzeuge in die World Trade Center Türme und ins Pentagon. Eine weitere Maschine stürzte in Pennsylvania ab. Schluss mit Cash Only. Alle Geschäfte, Restaurants und Co. sollen in Deutschland künftig auch Kartenzahlung anbieten. Bundesfinanzminister Klingbeil hat schon mal entsprechende Pläne auf den Tisch gelegt. Jetzt stimmt man sich noch mit den anderen Ministerien ab. Die neuen Regeln sollen dann schon ab dem kommenden Jahr gelten. Wer weiter mit Bargeld bezahlen will, soll das aber natürlich auch weiterhin machen können. 104.6 RTL, immer 10 Minuten früher auf den Punkt informiert.
3: 17.51 Uhr, der 104.6 RTL Verkehrsreport. Und so langsam merken wir, die Hauptstadt ist im Wochenende angekommen. Es wird überall entspannter auf den Straßen, wo es nach wie vor Probleme gibt. Es ist Weißensee, die Rennbahnstraße. Die ist immer noch gesperrt in beiden Richtungen zwischen Berliner Allee und Parkstraße. Grund ist ein Unfall von heute Mittag, also da nach wie vor eine Vollsperrung. Und der Tiergartentunnel, der ist auch immer noch dicht zwischen Tiergarten und Moabit. Also Reichbeetufer und Heidestraße, da ist in beiden Richtungen gesperrt. Umfahrung schluckt noch ein paar Minuten, also Helmut-Kohler Großer Stern, Reichpeetschufer. Ja, und dann dran denken, Heimspiel für Union heute Abend. Also da wird gleich der Anreiseverkehr losgehen oder läuft jetzt schon. Vor allem so Spindlersfelder Straße ist gut gefüllt, Lindenstraße, also da auf jeden Fall auch mit etwas mehr Zeit rechnen. Gewürz für den Tempelhof, Manteuffelstraße. Danke, Nino. Neukölln, Sonderallee und Wittenau am Nordgraben. Staus und Blitzer bitte wie immer an die 030 884 8410.
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3: Viele Wolken zum Start ins Wochenende, aber auf jeden Fall trocken und das bei 20 Grad noch. Die Partynacht, die kann dann auch mal nass werden bei 11 bis 7 Grad und das Wochenende wird nochmal warm bis zu 23 Grad. Morgen mit Sonne, Sonntag mit Regen dann.
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2: 18 Uhr haben wir's. In Berlin, Berlin und Brandenburg. Hier ist Chris am Nachmittag zum Start ins Wochenende. 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Und du klärst dir hier deine Tickets für Gigi D'Agostino live im Velodrom. Schick mir eine WhatsApp, Kennwort Chartmann an 030-884-8484. Und ich starte hier in die Top 6 um 6, natürlich mit der 6. Das ist Taylor Swift, I Know It. 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

Shakira und Burna Boy auf der 5 in den Top 6 um 6. 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Jetzt die 4. Take That mit Michael Patrick Kelly. Viermal

0: Neue Miley auf der 2 hier in den Top 6 um 6. 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
1: Hallo?
0: Ja, hier ist Chris am Nachmittag. Hey! Oh, du hast, glaube ich, ganz schlechten Empfang, kann das sein?
1: Jetzt, meine AirPods waren verbunden.
0: Ah, sehr schön. Willkommen bei mir in der Show.
1: Hi.
0: Du erlebst Gigi D'Agostino live in Berlin am 1. Oktober im Velodrom.
1: Geil.
0: Präsentiert von uns 104.6 RTL erlebst du eine immersive Show, natürlich mit Surround Sound, mit Raumprojektion, überwältigenden Lichteffekten. Ich wünsche dir ganz viel Spaß.
1: Oh, danke, voll überraschend. Ich freue mich.
0: Ein schönes Wochenende mit der 1 des Tages.
1: David Guetta.
0: Hello, Run, Run, River.

0: Run, Run, River, David Guetta, Alok holen sich die letzte Eins der Woche in den Top 6 um 6. Hier ist Berlin zum Brandenburg Hit Radio 1820, der 104.6 RTL Verkehrsreport. Union hat ja heute ein Heimspiel gegen Schalke, 20:30 ist Anpfiff und in Köpenick läuft schon die Anreise der Fans. Also Spindlersfelder Brücke, Spindlersfelder Straße, natürlich auch an der Wuhlheide, dann Lindenstraße, Bahnhofstraße, alles gut gefüllt. Planen wir mal locker 10 Minuten extra ein. Dann nach wie vor gesperrt die Rennbahnstraße in Weißensee nach diesem Unfall von heute Mittag. Zwischen Berliner Allee und Parkstraße in beiden Richtungen nach wie vor eine Sperre. Und Achtung, in Brandenburg A2 Richtung Berlin. Aus Magdeburg kommen zwischen Seeser und Wollin, da sind Fußgänger unterwegs. Geblitzt wird Tempelhof-Manteuffelstraße, hat Nino entdeckt. Neukölln-Sonnenallee und Wittenau am Nordgraben. Mehr Verkehr in einer halben Stunde und gleich habe ich die besten neuen Hits von Alex Warren.
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Nicht nur Kinofest und das Festival der Riesendrachen, auch gefühlt in der ganzen Hauptstadt, Tag der offenen Tür am Wochenende. Aber was lohnt sich da wirklich? Die Morgencrew, die startet mit dir in den Samstag und hat die besten Wochenendtipps für dich. Morgen von 8 bis 12, Berlins und Brandenburgs lustigste Morgenshow an mit Jan Lohan. Und ich habe die ganz neue von Ray Gavi und seinem Kumpel Imran. 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

0: Samba. 104.6 RTL, Verdienst am Brandenburg Radio. Chrissy auf dem Weg in die alte Försterei. Ja, Heimspiel heute für Union gegen Schalke. Ich habe heute Malik Harris in der Show, der hat uns eben schon seinen neuen Song Easy vorgestellt. Ist auch großer Fußballfan, lustigerweise als gebürtiger Bayer Dortmund-Fan. Jetzt bist du ja inzwischen Neu-Berliner. Wenn du dich hier entscheiden müsstest zwischen den beiden Hauptstadtclubs.
1: Tatsächlich irgendwie Union. Ja. Ich weiß nicht genau warum, aber für mich ist immer Hertha mehr so die große Mannschaft und Union so ein bisschen die kleinere.
0: Wobei es jetzt eigentlich genau das andersrum ist,
1: genau andersrum, ne? Zweite Liga, aber irgendwie ja. Ist es bei mir trotzdem so hängen geblieben. Es ist ein bisschen wie FC Bayern und 1860 so ganz gemeint. Da ist natürlich der Abstand nochmal größer, aber irgendwie schlägt mein Herz dann immer so für die ein bisschen kleineren.
0: Kann's verstehen. Aber ich finde Hertha auch cool.
1: Ja?

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1: 18.50 Uhr, ich bin Philipp Ringel, guten Abend. Der BER ist einer der besten Flughäfen der Welt. So steht's in dem neuen World Consumer Airport Index. Der bewertet unter anderem, wie gut der Flughafen an Öffis oder den Fernverkehr angebunden ist, wie schnell man durch die Sicherheitskontrolle kommt und auch die Zahl der Direktverbindungen. Und in dem Ranking hat's der Hauptstadtflughafen in die Top 10 geschafft. Auch der Flughafen München ist dabei. Angeführt wird die Liste übrigens von einem weiteren deutschen Vertreter, dem Airport Düsseldorf. Schwarzfahren ist doch kein Verbrechen, sehen zumindest 2 von 3 Berlinern so. Laut einer aktuellen Politics-Umfrage finden 67%, wer ohne Ticket in BVG oder S-Bahn erwischt wird, soll nur das erhöhte Beförderungsentgelt zahlen und keine Anzeige mehr bekommen. Aktuell drohen ja bis zu 1 Jahr Haft und in Berlin muss rund die Hälfte der Verurteilten ins Gefängnis, weil sie die Geldstrafe nicht zahlen kann. Städte wie Köln und Frankfurt verzichten schon auf Anzeigen. Schluss mit Cash Only. Alle Geschäfte, Restaurants und Co. sollen in Deutschland künftig auch Kartenzahlung anbieten. Bundesfinanzminister Klingbeil hat schon mal entsprechende Pläne auf den Tisch gelegt. Jetzt stimmt man sich noch mit den anderen Ministerien ab. Die neuen Regeln sollen dann schon ab dem kommenden Jahr gelten. Wer weiter mit Bargeld bezahlen will, soll das aber natürlich auch weiterhin machen können. Kein Insta, Snapchat und Co. für Kinder und Jugendliche. In Deutschland wird ja weiter über ein Social-Media-Verbot diskutiert. Erste Eckpunkte für so ein Gesetz hat jetzt Bildungsministerin Prien angekündigt. Dabei geht's etwa um eine Mindestaltersgrenze von 13 Jahren oder aber Smartphones an allen Schulen bis zur 7. Klasse komplett zu verbieten. Experten sprechen sich daneben auch für ein Pflicht-KI-Seepferdchen aus. Quasi ein digitales Schwimmabzeichen, damit Kinder und Jugendliche früh lernen, mit künstlicher Intelligenz umzugehen. Gespräche dazu mit den jeweiligen Bundesländern laufen bereits. Das Ja-Wort in der Straßenbahn. Die BVG macht heute in einem Monat eine Traumhochzeit zur Tram-Hochzeit. Jan Seifert berichtet.
2: Straßenbahn mit Schleife und Herzen geschmückt und hintendran das Just Married-Schild. Drei Paare können sich in einer Tram mitten in Berlin das Ja-Wort geben. Freie Trauung inklusive, die ist also nicht rechtskräftig. Hochzeitsgäste dürfen auch an Bord. Die Zeremonie dauert jeweils 1 Stunde inklusive Fahrt vom Betriebshof Weißensee zum Hackeschen Markt und zurück, also die Strecke der M4. Wer mit machen will, kann sich bis zum 23. September bewerben mit Foto, kurzer Vorstellung und Kennenlerngeschichte über die Website der BVG.
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3: 18.53 Uhr, der 104.6 RTL Verkehrsreport. Heimspiel heute für Union gegen Schalke. 20:30 ist Anpfiff im Stadion in der Alten Försterei. Und drumherum läuft schon die Anreise der Fans. Also vor allem ja, im Bereich rund um die Wuhlheide, Lindenstraße, Bahnhofstraße, aber natürlich auch Spindlersfelder Straße. Jetzt dicke Staus, da musste mindestens mit 10 Minuten extra rechnen. Dann nach wie vor die Rennbahnstraße in Weißensee dicht zwischen Berliner Allee und Parkstraße. Da hat es einen schweren Unfall mit einem Motorradfahrer gegeben. Deswegen ja, läuft da die Ermittlung der Berliner Polizei. Und der Tiergartentunnel, der ist immer noch gesperrt bis ca. 21:45 heute in beiden Richtungen zwischen Reichpietschufer und Heidestraße. Für die Umfahrung musste immer noch gute 10 Minuten extra rechnen. Du bist für Tempelhof, Manteuffelstraße. Danke Nino fürs Melden. Neukölln, Sonderallee und Wittenau am Nordgraben. Staus und Blitzer bitte wie immer an die 030 8848 110.
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3: Ja, viele Wolken zum Start ins Wochenende und das bei 19 Grad. Die Partynacht, die kann dann auch tatsächlich mal nass werden. Also schon am Abend soll es die ersten Schauer aus Richtung Westen geben bei 11 bis 7 Grad. Am Wochenende wird es dann nochmal warm bis zu 23 Grad. Morgen noch mit Sonne, Sonntag dann mit Regen. Habt trotzdem ein schönes Wochenende. Wir hören uns Montag wieder und jetzt viel Spaß mit Julia.
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Gracie Abrams, besten neuen Hits, 104.6 RTL, Berlin und Brandenburg City Radio. Neue Airline am BER, Emirates darf jetzt den Hauptstadtflughafen ansteuern. 7 Flüge die Woche, das wurde unter anderem beim Staatsbesuch vom Scheich der Arabischen Emirate ausgedealt. Angeblich geht's im Dezember schon los, also ich sag mal, der nächste Urlaub kann kommen.

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Und jetzt hier Nico Santos für die besten neuen Hits.

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1: Von Sam Smith. Constant Companion heißt sein neuer Song. Darin geht es um Nähe und diesen einen Menschen, der einfach immer da ist. Vielleicht hast du ja auch so eine Person in deinem Leben. Hier ist Sam Smith. Neu auf unserer Playlist.

Alex Warren, Best 9 Hits, 104.6 RTL, Berlins und Brandenburgs Hitradio. Wenn du ein cozy Wochenende willst, dann ab zum Kinofest. Morgen und übermorgen zahlt man in fast allen Kinos nur 5 Euro Eintritt. Also für alle Filme, auch für die ganz großen Blockbuster wie Spider-Man. Mega cool, oder? Jetzt die Pussycat Dolls, gerade auch auf Europa-Tour, auch zweimal bei uns in Deutschland.

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3: Ich bin Philipp Ringe und das sind die wichtigsten Meldungen aus Berlin und Brandenburg. Die Großen müssen noch etwas warten, die Kleinen haben aber schon mal losgelegt und ihr Kreuz gemacht bei den U16-Wahlen. Teilnehmen durften alle jungen Berlinerinnen und Berliner. Bildungssenatorin Günther Wünsch sagte bei 104.6 RTL:
4: Die U16-Wahlen haben eine enorme Bedeutung, wenn wir über das Thema Demokratiebildung im praktischen Sinne reden wollen. Es geht darum, tatsächlich unsere Schüler, unsere Jugendlichen mit den Themen sich auseinandersetzen zu lassen, die für sie eine Relevanz haben. Warum wählt man grundsätzlich, aber was ist eigentlich für unsere Jugendlichen wahlentscheidend? Welche Themen sind Ihnen wichtig? Sie sollten sich mit den Parteien beschäftigen. Was steht in den Wahlprogrammen drin? Denn nur so kann man eine fundierte Entscheidung treffen.
3: Am Montag werden die Ergebnisse dann präsentiert. Die haben aber keine Auswirkungen auf die Berlin-Wahl am 20. September. Der BER ist einer der besten Flughäfen der Welt. So steht's in dem neuen World Consumer Airport Index. Der bewertet unter anderem, wie gut der Flughafen an Öffis oder den Fernverkehr angebunden ist, wie schnell man durch die Sicherheitskontrolle kommt und auch die Zahl der Direktverbindungen. Und in dem Ranking hat's der Hauptstadtflughafen in die Top 10 geschafft. Auch der Flughafen München ist dabei. Angeführt wird die Liste übrigens von einem weiteren deutschen Vertreter, dem Airport Düsseldorf. Moderner und größer, der neue Bahnhof Hangschleuse in Grünheide ist offiziell eröffnet. Der hat mehr Gleise und auch längere Bahnsteige und ist näher an der Tesla Gigafactory. Seit August halten dort schon Züge des RE1. Mit dem Fahrplanwechsel zum Dezember sollen auf der Strecke zwischen Berlin und Frankfurt-Oder dann künftig 3 Züge pro Stunde und Richtung fahren. Und jetzt weitere Meldungen aus Deutschland und der Welt.
5: Ich bin Thomas Bleskin. Die USA gedenken 25 Jahre nach den Terroranschlägen vom 11. September 2001 der Opfer. Im Zentrum der Gedenkveranstaltungen stehen erneut die Orte, die damals angegriffen wurden. Das World Trade Center in New York und das Pentagon bei Washington, sowie ein Feld im US-Bundesstaat Pennsylvania, auf dem eines der 4 entführten Flugzeuge abgestürzt war.
6: Niemand wird je vergessen, wo er oder sie zum Zeitpunkt der Terrorattacken gerade war. Und kaum einer, der sie erlebt hat, kann glauben, dass die Tragödie schon ein Vierteljahrhundert zurückliegt. Sie hat die Welt verändert. Präsident Trump sprach bei einer Gedenkveranstaltung am Pentagon. Man müsse im Terrorkampf stark und entschlossen bleiben, sagte er. An Ground Zero in New York war Trump mit seiner politischen Rede nicht willkommen. Dort gab es Schweigeminuten, Musik, Gesang, Glockenläuten und das traurige Verlesen der Namen tausender Opfer. Tina Eck, USA.
5: Zum Abschluss der Haushaltswoche hat der Bundestag über die Rentenreform debattiert. Die Pläne der Bundesregierung sind umstritten. Dabei kommt die Kritik nicht nur aus den Reihen der Opposition.
7: In der Koalition wird seit Monaten um die abschlagsfreie Rente nach 45 Versicherungsjahren gestritten. Mehrere Ministerpräsidenten von CDU und SPD wollen sie behalten. Andere in der Union drängen dagegen darauf, die vereinbarte Reform durchzuziehen. Dazu gehört auch der frühere Rentenrebell Johannes Winkel. Er sagt, die Pläne berücksichtigen endlich auch die junge Generation. Die Opposition sieht das ganz anders. Die AfD nennt das geplante Aus einen Affront. Die Grünen halten die Reform für unsozial. Zoe Tassovali, Nachrichtenredaktion.
5: Bund und Länder wollen das Bauen in Deutschland einfacher und günstiger machen. Dafür sollen kostentreibende Standards und Vorschriften überprüft und erfolgreiche Modelle für preiswerteres Bauen stärker verbreitet werden. Ziel seien niedrigere Mieten und Kaufpreise. Helfen soll auch der sogenannte Gebäudetyp E, bei dem auf bestimmte, nicht sicherheitsrelevante Standards verzichtet werden kann. Wer im Laden, Restaurant oder beim Friseur bezahlen will, soll künftig die Wahl zwischen Bargeld und digitaler Zahlung haben. Bundesfinanzminister Klingbeil plant, dass Unternehmen zusätzlich zum Bargeld mindestens eine gängige Bezahlmöglichkeit per Karte, Handy oder Uhr anbieten müssen. Der Gesetzentwurf soll noch dieses Jahr ins Kabinett kommen.
3: 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XXL-Demo-Tag in der City. Quer durch die Stadt starten so ab 12 Uhr mehrere Demos. Die bewegen sich alle in Richtung Rotes Rathaus. Da gibt's um 16 Uhr die Abschlusskundgebung. Also in der kompletten Stadt mit größeren Einschränkungen rechnen. Eine weitere Demo gibt's dazu in Prenzlberg. Die geht um 14 Uhr los und zieht vom Senefelder Platz über die Schönhauser Allee, Eberswalder und Schweterstraße zum Mauerpark. Das Ganze läuft bis 18 Uhr. Und dann spielen unsere Basketballfrauen bei der Heim-WM um den Einzug ins Finale in der Uber-Arena. Arena. Da geht's um 16.30 Uhr los, in der Zeit also rundherum mit Einschränkungen rechnen. Und geblitzt wird in Schöneberg auf dem Sachsendamm. 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
1: Wetter. Jetzt am Abend und in der Nacht ziemlich bewölkt und gelegentlich auch nass. Bis zu 7 Grad geht's runter und der Blick aufs Wochenende. Morgen wechselnd bewölkt und trocken bis zu 23 Grad, also richtig schön. Sonntag dann couchtauglicher mit einigen Schauern, aber auch bis zu 21 Grad.
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1: Glaubt ihr doch keiner.

0: lieber an, wie andere aussehen.
1: Du bist so ein Gucker, ja? So nenne ich auch die Leute bei Instagram, die angemeldet sind, aber selbst immer nur gucken, weißt du, und nichts posten.
0: Ja, komm, stimmt, mein letzter Post ist auch eine Weile her.
1: Siehst du?
0: Mein vorletzter Post war Tag der offenen Tür bei 104.6. Ich
1: ja. muss mal gucken, aber... Da müssen wir also nachlegen. Also ich gebe dem Chef Bescheid und dann sehen wir uns auch mal, ja?
0: So machen wir es.
1: Bis dann. Ciao, ciao. Jetzt die besten neuen Hits. Taylor Swift.

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Ich bin Julia Porath und wir entdecken neue Musik mal wieder von Clock Clock. Elektropop-Trio aus Mannheim, ihr neuer Song Skeletons. Hat weniger mit Halloween zu tun, es geht um Zweifel und Gefühle, die man mit sich rumträgt und oft nicht so leicht los wird. Mit dem typischen Clock Clock-Sound. Neu auf der Playlist, hörst du direkt nach

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Michael Schulte, Best 9 Hits, 104.6 RTL, Berlins und Brandenburgs Hitradio. 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

104.6 RTL, Berlin zur Brandenburg Hitradio, Friday Night. Viel Spaß beim Ausgehen. Und kleiner Hinweis, lass dein Auto morgen Mittag besser stehen. Es ist nämlich Sterndemo. Das heißt, aus allen Richtungen kommen 7 verschiedene Demos zum Roten Rathaus. Da ist richtig was los. Zehntausende Teilnehmer protestieren für alles Mögliche, für Demokratie, für Klimaschutz. Und es gibt dazu auch Fahrraddemos. Wow. Jetzt

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1: Ich bin Philipp Ringe und das sind die wichtigsten Meldungen aus Berlin und Brandenburg. Die Großen müssen noch etwas warten, die Kleinen haben aber schon mal losgelegt und ihr Kreuz gemacht bei den U16-Wahlen. Teilnehmen durften alle jungen Berlinerinnen und Berliner. Bildungssenatorin Günther Wünsch sagte bei 104.6 RTL:
2: Die U16-Wahlen haben eine enorme Bedeutung, wenn wir über das Thema Demokratiebildung im praktischen Sinne reden wollen. Es geht darum, tatsächlich unsere Schüler, unsere Jugendlichen mit den Themen sich auseinandersetzen zu lassen, die für sie eine Relevanz haben. Warum wählt man grundsätzlich? Aber was ist eigentlich für unsere Jugendlichen wahlentscheidend? Welche Themen sind Ihnen wichtig? Sie sollten sich mit den Parteien beschäftigen. Was steht in den Wahlprogrammen drin? Denn nur so kann man eine fundierte Entscheidung treffen.
1: Am Montag werden die Ergebnisse dann präsentiert. Die haben aber keine Auswirkungen auf die Berlin-Wahl am 20. September. Der BER ist einer der besten Flughäfen der Welt. So steht's in dem neuen World Consumer Airport Index. Der bewertet unter anderem, wie gut der Flughafen an Öffis oder den Fernverkehr angebunden ist, wie schnell man durch die Sicherheitskontrolle kommt und auch die Zahl der Direktverbindungen. Und in dem Ranking hat's der Hauptstadtflughafen in die Top 10 geschafft. Auch der Flughafen München ist dabei. Angeführt wird die Liste übrigens von einem weiteren deutschen Vertreter, dem Airport Düsseldorf. Moderner und größer, der neue Bahnhof Hangschleuse in Grünheide ist offiziell eröffnet. Der hat mehr Gleise und auch längere Bahnsteige und ist näher an der Tesla Gigafactory. Seit August halten dort schon Züge des RE1. Mit dem Fahrplanwechsel zum Dezember sollen auf der Strecke zwischen Berlin und Frankfurt-Oder dann künftig 3 Züge pro Stunde und Richtung fahren. Und jetzt weitere Meldungen aus Deutschland und der Welt.
3: Ich bin Thomas Bleskin. Mit Schweigeminuten, Glockenschlägen und Lichtinstallationen gedenken die USA 25 Jahre nach den Terroranschlägen vom 11. September 2001 der Opfer. Im Zentrum der Gedenkveranstaltungen stehen erneut die Orte, die damals angegriffen wurden. Das World Trade Center in New York und das Pentagon bei Washington. Sowie ein Feld im US-Bundesstaat Pennsylvania, auf das ein Flugzeug abgestürzt war.
4: Am Ground Zero, dem Ort der zerstörten Zwillingstürme in New York, lasen Angehörige die Namen der fast 3000 Getöteten vor. Auch New Yorks Bürgermeister Zoran Mamdani gedachte dort der Opfer, während US-Präsident Donald Trump an einer Gedenkveranstaltung am Pentagon teilnahm. 25 Jahre sind die Terroranschläge nun her, aber es gibt immer mehr Menschen, die an den gesundheitlichen Folgen leiden, unter anderem, weil sie giftigen Rauch und Staub eingeatmet haben. Daran sind inzwischen mehr Menschen gestorben als an den Anschlägen selbst. Aus New York, Christina Horsten.
3: Bundesarbeitsministerin Bärbel Baas hat im Bundestag für die geplante Rentenreform geworben. Sie warnte, ohne Reform drohten Rentenkürzungen und deutlich höhere Beiträge. Auch Vertreter der Union verteidigten die Pläne. Kritik kam von AfD, Grünen und Linken sowie teilweise auch aus den Reihen der Regierungsparteien. Wie geht es weiter in Sachen Social-Media-Verbot für Kinder und Jugendliche? Bundesbildungsministerin Karin Prien hat erste Eckpunkte für gesetzliche Regelungen angekündigt. Kommenden Monat soll es Klarheit geben, wie sie sich einen besseren Jugendschutz bei Social Media vorstellt.
5: Eine Expertenkommission hatte Vorschläge ausgearbeitet, darunter etwa ein verpflichtendes KI-Seepferdchen. Das Zertifikat soll, ähnlich wie das Abzeichen beim Schwimmen, Kinder schon früh an die Möglichkeiten und Gefahren von künstlicher Intelligenz heranführen. Im Raum steht auch eine gesetzliche Mindestaltersgrenze von 13, damit Jugendliche Social-Media-Accounts eigenständig nutzen können. Auch sollen Handys deutschlandweit bis zur 7. Klasse aus den Schulen verbannt werden. Die Bildungsministerin ist demgegenüber offen. Aktuell werden die Vorschläge mit den Ländern abgestimmt. Tanja Wagner, Nachrichtenredaktion.
3: Geschäfte und Restaurants, in denen bisher nur bar bezahlt werden kann, sollen künftig auch eine digitale Bezahlmöglichkeit anbieten müssen. Das plant Bundesfinanzminister Klingbeil. Kunden sollen dann zwischen Bargeld und Karte, Handy oder Uhr wählen können. Die Regelung soll auch für kleine Beträge gelten. Bargeld bleibt weiterhin möglich.
1: 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XXL-Demo-Tag in der City. Quer durch die Stadt starten so ab 12 Uhr mehrere Demos. Die bewegen sich alle in Richtung Rotes Rathaus. Da gibt's um 16 Uhr die Abschlusskundgebung. Also in der kompletten Stadt mit größeren Einschränkungen rechnen. Eine weitere Demo gibt's dazu in Prenzlberg. Die geht um 14 Uhr los und zieht vom Senefelder Platz über die Schönhauser Allee, Eberswalder und Schweterstraße zum Mauerpark. Das Ganze läuft bis 18 Uhr. Und dann spielen unsere Basketballfrauen bei der Heim-WM um den Einzug ins Finale in der Uber-Arena. Arena. Da geht's um 16.30 Uhr los, in der Zeit also rundherum mit Einschränkungen rechnen. Und geblitzt wird in Schöneberg auf dem Sachsendamm. 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
6: Aktuell und in der Nacht viele Wolken und zwischendurch kann es auch mal nass werden. Tiefstwert 7 Grad, also echt kalt. Morgen am Samstag dann wechselnd bewölkt, aber trocken bei bis zu 23 Grad, also eigentlich richtig schön. Der Sonntag wird dann ein bisschen ungemütlicher oder auch gemütlich, wie man will. Einige Schauer sind drin, aber immerhin noch bis zu 21 Grad.
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7: Apple.
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7: 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Da gibt es auch ein paar Überstunden.
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Crystal Serenity, besten neuen Hits, 104.6 RTL, Berlins und Brandenburgs Hitradio. Leute, ihr wisst ja, ich liebe alles mit Pumpkin Spice. Wir sind mitten in der Season und das ist wirklich Next Level. In den Drogerien gibt es jetzt sogar Pumpkin Spice Shampoo und Spülungen.

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Und jetzt hier Harry Styles, besten neuen Hits.

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2: Eine echt coole Nummer für deinen Freitagabend von Tame Impala aus Australien. Hinter dem Namen steckt der Musiker Kevin Parker und seine Band. Die Songs schreibt und produziert er alle selbst. Loser ist ziemlich, ja, selbstkritisch, aber auch sehr ironisch. Klingt anders. Hörst dir an. Neu.

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Ich bin Julia Porath und wünsche dir einen schönen Start ins Wochenende. Bei Amazon Prime gehypt gerade LOL Next, Spin-off vom normalen Last One Laughing mit ganz vielen Influencern und jungen Comedians. Und Spielleiter ist nicht Bully, sondern Hazel Brugger war ja selbst schon oft dabei. Und alle 4 Folgen sind schon draußen, also perfekt für einen kleinen Watch-Marathon. Best neuen Hits gleich, Bibi, Rexha und Faith.

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1: Ich bin Philipp Ringe und das sind die wichtigsten Meldungen aus Berlin und Brandenburg. Die Großen müssen noch etwas warten, die Kleinen haben aber schon mal losgelegt und ihr Kreuz gemacht bei den U16-Wahlen. Teilnehmen durften alle jungen Berlinerinnen und Berliner. Bildungssenatorin Günther Wünsch sagte bei 104.6 RTL:
2: Die U16-Wahlen haben eine enorme Bedeutung, wenn wir über das Thema Demokratiebildung im praktischen Sinne reden wollen. Es geht darum, tatsächlich unsere Schüler, unsere Jugendlichen mit den Themen sich auseinandersetzen zu lassen, die für sie eine Relevanz haben. Warum wählt man grundsätzlich, aber was ist eigentlich für unsere Jugendlichen wahlentscheidend? Welche Themen sind Ihnen wichtig? Sie sollten sich mit den Parteien beschäftigen. Was steht in den Wahlprogrammen drin? Denn nur so kann man eine fundierte Entscheidung treffen.
1: Am Montag werden die Ergebnisse dann präsentiert. Die haben aber keine Auswirkungen auf die Berlin-Wahl am 20. September. Der BER ist einer der besten Flughäfen der Welt. So steht's in dem neuen World Consumer Airport Index. Der bewertet unter anderem, wie gut der Flughafen an Öffis oder den Fernverkehr angebunden ist, wie schnell man durch die Sicherheitskontrolle kommt und auch die Zahl der Direktverbindungen. Und in dem Ranking hat's der Hauptstadtflughafen in die Top 10 geschafft. Auch der Flughafen München ist dabei. Angeführt wird die Liste übrigens von einem weiteren deutschen Vertreter, dem Airport Düsseldorf. Moderner und größer, der neue Bahnhof Hangschleuse in Grünheide ist offiziell eröffnet. Der hat mehr Gleise und auch längere Bahnsteige und ist näher an der Tesla Gigafactory. Seit August halten dort schon Züge des RE1. Mit dem Fahrplanwechsel zum Dezember sollen auf der Strecke zwischen Berlin und Frankfurt-Oder dann künftig 3 Züge pro Stunde und Richtung fahren. Und jetzt weitere Meldungen aus Deutschland und der Welt.
3: Ich bin Katrin Müller. Einer Studie der Vereinten Nationen zufolge geht es in Deutschland nicht gerade gerecht zu. Vor allem Frauen, Kinder, Ostdeutsche, Ruhrgebietler, Einwanderer und Menschen mit Behinderungen sind benachteiligt, heißt es in dem Bericht des UN-Sonderberichterstatters.
4: Die Einkommens- und Vermögensungleichheit in Deutschland hat seit den 2010er Jahren deutlich zugenommen, heißt es in dem Bericht. Frauen beispielsweise verdienen hierzulande durchschnittlich 16% weniger als Männer. Dieser Gender Pay Gap sei nicht nur groß, sondern vor allem auch größer als in fast allen anderen westlichen Industrienationen. Deutschland müsse mehr Geld in die Kinderbetreuung stecken und die veraltete Infrastruktur erneuern. Dafür sollten Reiche etwa über die Erbschaftssteuer stärker eingebunden werden. Tanja Wagner, Nachrichtenredaktion.
3: Feierlich haben die USA 25 Jahre nach den 9-11-Terroranschlägen der Opfer gedacht. Im Zentrum der Gedenkveranstaltungen die Orte, die damals angegriffen wurden. Das World Trade Center in New York und das Pentagon bei Washington. Sowie ein Feld im US-Bundesstaat Pennsylvania, auf das ein Flugzeug abgestürzt war.
5: Niemand wird je vergessen, wo er oder sie zum Zeitpunkt der Terrorattacken gerade war. Und kaum einer, der sie erlebt hat, kann glauben, dass die Tragödie schon ein Vierteljahrhundert zurückliegt. Sie hat die Welt verändert. Präsident Trump sprach bei einer Gedenkveranstaltung am Pentagon. Man müsse im Terrorkampf stark und entschlossen bleiben, sagte er. An Ground Zero in New York war Trump mit seiner politischen Rede nicht willkommen. Dort gab es Schweigeminuten, Musik, Gesang, Glockenläuten und das traurige Verlesen der Namen tausender Opfer. Aus den USA, Tina Eck.
3: Bundesarbeitsministerin Bärbel Baas hat im Bundestag für die geplante Rentenreform geworben. Sie versprach angehenden Rentnerinnen und Rentnern Vertrauensschutz, falls die abschlagsfreie Rente nach 45 Versicherungsjahren eingeschränkt wird. Baas warnte, ohne Reform drohten Rentenkürzungen und deutlich höhere Beiträge. Zum Fußball. Zweitligist SV Darmstadt 98 hat am 5. Spieltag seinen ersten Sieg verbucht. Die Lilien gewannen die Heimpartie gegen Arminia Bielefeld mit 2:1. Und der erste FC Nürnberg setzte sich gegen Hannover 96 ebenfalls mit 2:1 durch.
1: 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XXL-Demo-Tag in der City. Quer durch die Stadt starten so ab 12 Uhr mehrere Demos. Die bewegen sich alle in Richtung Rotes Rathaus. Da gibt's um 16 Uhr die Abschlusskundgebung. Also in der kompletten Stadt mit größeren Einschränkungen rechnen. Eine weitere Demo gibt's dazu in Prenzlberg. Die geht um 14 Uhr los und zieht vom Senefelder Platz über die Schönhauser Allee, Eberswalder und Schweterstraße zum Mauerpark. Das Ganze läuft bis 18 Uhr. Und dann spielen unsere Basketballfrauen bei der Heim-WM um den Einzug ins Finale in der Uber Arena. Da geht's um 16.30 Uhr los, in der Zeit also rundherum mit Einschränkungen rechnen. Und geblitzt wird in Schöneberg auf dem Sachsendamm. 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
6: RTL Wetter. Heute Nacht bleibt der Himmel ziemlich bedeckt und örtlich auch regnerisch, aber nichts Dickes. Bis zu 7 Grad geht's runter. Und das Wochenende, morgen am Samstag, goldener Herbsttag, wechselnd bewölkt bei bis zu 23 Grad. Und Sonntag, ja, dann wieder mehr Wolken und auch einige Schauer, aber weiter mild, bis zu 21 Grad.
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Schon gehört? Neue Airline am BER. Emirates darf jetzt den Hauptstadtflughafen ansteuern. 7 Flüge die Woche. Das wurde unter anderem beim Staatsbesuch vom Scheich der Arabischen Emirate ausgedealt. Angeblich geht's im Dezember schon los. Also ich sag mal, der nächste Urlaub kann kommen. Jetzt Gentle

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Ich bin Julia Porath und was brauchen wir? Friday Night. Musik zum Tanzen natürlich. Neu auf der Playlist, Ugel. House Beats und Sommerfeeling. Ich habe den auch schon auf meiner Sportplaylist. Der pusht nämlich richtig. Und hier bei uns auch neu mit dabei, Jamaican. Hörst du direkt nach einer erstmal ruhigen Nummer von da.

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Ich bin Julia Porath. Happy Weekend und auch Grüße zur Schicht, wenn dein Wochenende noch auf sich warten lässt. Morgen und Sonntag ist Kinofest in der City. Man zahlt in fast allen Kinos nur 5 Euro Eintritt. Also wirklich für alle Filme, auch für die großen Blockbuster wie Spider-Man. Richtig cool. Jetzt die besten neuen Hits, Alex Warren.

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1: Ich bin Philipp Ringe und das sind die wichtigsten Meldungen aus Berlin und Brandenburg. Die Großen müssen noch etwas warten, die Kleinen haben aber schon mal losgelegt und ihr Kreuz gemacht bei den U16-Wahlen. Teilnehmen durften alle jungen Berlinerinnen und Berliner. Bildungssenatorin Günther Wünsch sagte bei 104.6 RTL:
2: Die U16-Wahlen haben eine enorme Bedeutung, wenn wir über das Thema Demokratiebildung im praktischen Sinne reden wollen. Es geht darum, tatsächlich unsere Schüler, unsere Jugendlichen mit den Themen sich auseinandersetzen zu lassen, die für sie eine Relevanz haben. Warum wählt man grundsätzlich, aber was ist eigentlich für unsere Jugendlichen wahlentscheidend? Welche Themen sind Ihnen wichtig? Sie sollten sich mit den Parteien beschäftigen. Was steht in den Wahlprogrammen drin? Denn nur so kann man eine fundierte Entscheidung treffen.
1: Am Montag werden die Ergebnisse dann präsentiert. Die haben aber keine Auswirkungen auf die Berlin-Wahl am 20. September. Der BER ist einer der besten Flughäfen der Welt. So steht's in dem neuen World Consumer Airport Index. Der bewertet unter anderem, wie gut der Flughafen an Öffis oder den Fernverkehr angebunden ist, wie schnell man durch die Sicherheitskontrolle kommt und auch die Zahl der Direktverbindungen. Und in dem Ranking hat's der Hauptstadtflughafen in die Top 10 geschafft. Auch der Flughafen München ist dabei. Angeführt wird die Liste übrigens von einem weiteren deutschen Vertreter, dem Airport Düsseldorf. Moderner und größer, der neue Bahnhof Hangschleuse in Grünheide ist offiziell eröffnet. Der hat mehr Gleise und auch längere Bahnsteige und ist näher an der Tesla Gigafactory. Seit August halten dort schon Züge des RE1. Mit dem Fahrplanwechsel zum Dezember sollen auf der Strecke zwischen Berlin und Frankfurt-Oder dann künftig 3 Züge pro Stunde und Richtung fahren. Und jetzt weitere Meldungen aus Deutschland und der Welt.
3: Ich bin Katrin Müller. Feierlich haben die USA 25 Jahre nach den 9-11-Terroranschlägen der Opfer gedacht. Im Zentrum der Gedenkveranstaltungen die Orte, die damals angegriffen wurden. Das World Trade Center in New York und das Pentagon bei Washington. Sowie ein Feld im US-Bundesstaat Pennsylvania, auf das ein Flugzeug abgestürzt war.
4: Am Ground Zero, dem Ort der zerstörten Zwillingstürme in New York, lasen Angehörige die Namen der fast 3000 Getöteten vor. Auch New Yorks Bürgermeister Zoran Mamdani gedachte dort der Opfer, während US-Präsident Donald Trump an einer Gedenkveranstaltung am Pentagon teilnahm. 25 Jahre sind die Terroranschläge nun her, aber es gibt immer mehr Menschen, die an den gesundheitlichen Folgen leiden, unter anderem, weil sie giftigen Rauch und Staub eingeatmet haben. Daran sind inzwischen mehr Menschen gestorben als an den Anschlägen selbst. Aus New York, Christina Horsten.
3: Ein UN-Sonderberichterstatter sieht Ungleichheiten in Deutschland und fordert mehr Anstrengungen von der Bundesregierung zu ihrer Bekämpfung. Seit 2010 habe die Einkommens- und die Vermögensungleichheit in Deutschland zugenommen, was zu sozialer Verunsicherung beitrage, vor allem in der unteren Mittelschicht, hieß es. Betroffen sind demnach insbesondere Menschen mit Behinderungen, Einwanderer, Flüchtlinge und Frauen. Zum Abschluss der Haushaltswoche im Bundestag stand die Rentenreform im Fokus. Und einmal mehr haben die Pläne der Bundesregierung für heftige Debatten gesorgt. Dabei kommt die Kritik nicht nur aus den Reihen der Opposition.
5: In der Koalition wird seit Monaten um die abschlagsfreie Rente nach 45 Versicherungsjahren gestritten. Mehrere Ministerpräsidenten von CDU und SPD wollen sie behalten. Andere in der Union drängen dagegen darauf, die vereinbarte Reform durchzuziehen. Dazu gehört auch der frühere Rentenrebell Johannes Winkel. Er sagt, die Pläne berücksichtigen endlich auch die junge Generation. Die Opposition sieht das ganz anders. Die AfD nennt das geplante Aus einen Affront. Die Grünen halten die Reform für unsozial. Zoe Tassovali, Redaktion.
3: Zum Fußball. Robin Gosens hat dem FC Schalke 04 den Weg zum ersten Bundesligasieg seit 2023 geebnet. Nach einem Tor gegen seinen Ex-Club gewann der Aufsteiger zum Auftakt des dritten Spieltags mit 3:1 beim 1. FC Union Berlin.
1: 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XXL-Demo-Tag in der City. Quer durch die Stadt starten so ab 12 Uhr mehrere Demos. Die bewegen sich alle in Richtung Rotes Rathaus. Da gibt's um 16 Uhr die Abschlusskundgebung. Also in der kompletten Stadt mit größeren Einschränkungen rechnen. Eine weitere Demo gibt's dazu in Prenzlberg. Die geht um 14 Uhr los und zieht vom Senefelder Platz über die Schönhauser Allee, Eberswalder und Schweterstraße zum Mauerpark. Das Ganze läuft bis 18 Uhr. Und dann spielen unsere Basketballfrauen bei der Heim-WM um den Einzug ins Finale in der Uber-Arena. Arena. Da geht's um 16.30 Uhr los, in der Zeit also rundherum mit Einschränkungen rechnen. Und geblitzt wird in Schöneberg auf dem Sachsendamm. 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
6: Jetzt und in der Nacht ziemlich bewölkt und gelegentlich auch nass. Bis zu 7 Grad geht's runter und der Blick aufs Wochenende. Morgen wechselnd bewölkt und trocken bis zu 23 Grad und Sonntag dann ja couchtauglicher mit einigen Schauern, aber auch bis zu 21 Grad.
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Gracie Abrams, Best 9 Hits, 104.6 RTL, Berlins und Brandenburgs Hit Radio. Wer am Wochenende herbstlich dekorieren will, vergisst das Badezimmer nicht. Das ist Next Level. In den Drogerien gibt's jetzt sogar Pumpkin Spice Shampoo und Spülung, Creme, Masken, Lippenpflege. Also eigentlich alles. Man ist sozusagen ein wandelnder Kürbis.

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Und jetzt DJ Goja, besten

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2: Von Take That und Michael Patrick Kelly. Vor kurzem zu Besuch bei uns im Studio. Beweis Real gibt's bei Instagram. Der Song ist auch ein Vorgeschmack auf das kommende neue Take That Album Dreamers mit einigen Features. Hier jetzt, wie gesagt, mit Michael Patrick Kelly zusammen. Feel My Love heißt der Song. Brand.

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2: 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Hä? 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

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Ich bin Julia Porat am späten Freitag. Kick-off ins Wochenende, egal ob Party chillen oder Family Time. Lass es dir so richtig gut gehen. Dazu immer die besten neuen Hits. Samba mit Homewrecker gibt's direkt nach Sophie and the Giants. Also, happy

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1: Ich bin Philipp Ringe und das sind die wichtigsten Meldungen aus Berlin und Brandenburg. Die Großen müssen noch etwas warten, die Kleinen haben aber schon mal losgelegt und ihr Kreuz gemacht bei den U16-Wahlen. Teilnehmen durften alle jungen Berlinerinnen und Berliner. Bildungssenatorin Günther Wünsch sagte bei 104.6 RTL:
2: Die U16-Wahlen haben eine enorme Bedeutung, wenn wir über das Thema Demokratiebildung im praktischen Sinne reden wollen. Es geht darum, tatsächlich unsere Schüler, unsere Jugendlichen mit den Themen sich auseinandersetzen zu lassen, die für sie eine Relevanz haben. Warum wählt man grundsätzlich? Aber was ist eigentlich für unsere Jugendlichen wahlentscheidend? Welche Themen sind Ihnen wichtig? Sie sollten sich mit den Parteien beschäftigen. Was steht in den Wahlprogrammen drin? Denn nur so kann man eine fundierte Entscheidung treffen.
1: Am Montag werden die Ergebnisse dann präsentiert. Die haben aber keine Auswirkungen auf die Berlin-Wahl am 20. September. Der BER ist einer der besten Flughäfen der Welt. So steht's in dem neuen World Consumer Airport Index. Der bewertet unter anderem, wie gut der Flughafen an Öffis oder den Fernverkehr angebunden ist, wie schnell man durch die Sicherheitskontrolle kommt und auch die Zahl der Direktverbindungen. Und in dem Ranking hat's der Hauptstadtflughafen in die Top 10 geschafft. Auch der Flughafen München ist dabei. Angeführt wird die Liste übrigens von einem weiteren deutschen Vertreter, dem Airport Düsseldorf. Moderner und größer, der neue Bahnhof Hangschleuse in Grünheide ist offiziell eröffnet. Der hat mehr Gleise und auch längere Bahnsteige und ist näher an der Tesla Gigafactory. Seit August halten dort schon Züge des RE1. Mit dem Fahrplanwechsel zum Dezember sollen auf der Strecke zwischen Berlin und Frankfurt-Oder dann künftig 3 Züge pro Stunde und Richtung fahren. Und jetzt weitere Meldungen aus Deutschland und der Welt.
3: Ich bin Katrin Müller. Einer Studie der Vereinten Nationen zufolge geht es in Deutschland nicht gerade gerecht zu. Vor allem Frauen, Kinder, Ostdeutsche, Ruhrgebietler, Einwanderer und Menschen mit Behinderungen sind benachteiligt, heißt es in dem Bericht des UN-Sonderberichterstatters.
4: Die Einkommens- und Vermögensungleichheit in Deutschland hat seit den 2010er Jahren deutlich zugenommen, heißt es in dem Bericht. Frauen beispielsweise verdienen hierzulande durchschnittlich 16% weniger als Männer. Dieser Gender Pay Gap sei nicht nur groß, sondern vor allem auch größer als in fast allen anderen westlichen Industrienationen. Deutschland müsse mehr Geld in die Kinderbetreuung stecken und die veraltete Infrastruktur erneuern. Dafür sollten Reiche etwa über die Erbschaftssteuer stärker eingebunden werden. Tanja Wagner, Nachrichtenredaktion.
3: Feierlich haben die USA 25 Jahre nach den 9-11-Terroranschlägen der Opfer gedacht. Im Zentrum der Gedenkveranstaltungen die Orte, die damals angegriffen wurden. Das World Trade Center in New York und das Pentagon bei Washington. Sowie ein Feld im US-Bundesstaat Pennsylvania, auf das ein Flugzeug abgestürzt war.
5: Niemand wird je vergessen, wo er oder sie zum Zeitpunkt der Terrorattacken gerade war. Und kaum einer, der sie erlebt hat, kann glauben, dass die Tragödie schon ein Vierteljahrhundert zurückliegt. Sie hat die Welt verändert. Präsident Trump sprach bei einer Gedenkveranstaltung am Pentagon. Man müsse im Terrorkampf stark und entschlossen bleiben, sagte er. An Ground Zero in New York war Trump mit seiner politischen Rede nicht willkommen. Dort gab es Schweigeminuten, Musik, Gesang, Glockenläuten und das traurige Verlesen der Namen tausender Opfer. Aus den USA, Tina Eck.
3: Bundesarbeitsministerin Bärbel Baas hat im Bundestag für die geplante Rentenreform geworben. Sie versprach angehenden Rentnerinnen und Rentnern Vertrauensschutz, falls die abschlagsfreie Rente nach 45 Versicherungsjahren eingeschränkt wird. Baas warnte, ohne Reform drohten Rentenkürzungen und deutlich höhere Beiträge. Zum Fußball. Robin Gosens hat den FC Schalke 04 zum ersten Bundesligasieg seit Mai 2023 geführt und damit die Sorgen seines früheren Clubs Union Berlin weiter verschärft. Eine Woche nach dem achtungsvollen Remis gegen den FC Bayern gewann der Aufsteiger aus Gelsenkirchen in Köpenick mit 3:1. Die Berliner bleiben dagegen sieglos in der Liga.
1: 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XXL-Demo-Tag in der City. Quer durch die Stadt starten so ab 12 Uhr mehrere Demos. Die bewegen sich alle in Richtung Rotes Rathaus. Da gibt's um 16 Uhr die Abschlusskundgebung. Also in der kompletten Stadt mit größeren Einschränkungen rechnen. Eine weitere Demo gibt's dazu in Prenzlberg. Die geht um 14 Uhr los und zieht vom Senefelder Platz über die Schönhauser Allee, Eberswalder und Schweterstraße zum Mauerpark. Das Ganze läuft bis 18 Uhr. Und dann spielen unsere Basketballfrauen bei der Heim-WM um den Einzug ins Finale in der Uber Arena. Da geht's um 16.30 Uhr los, in der Zeit also rundherum mit Einschränkungen rechnen. Und geblitzt wird in Schöneberg auf dem Sachsendamm. 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
6: in der Nacht, viele Wolken und zwischendurch kann es auch mal nass werden. Tiefstwert 7 Grad, also echt kalt. Morgen am Samstag dann wechselnd bewölkt, aber trocken bei bis zu 23 Grad. Der Sonntag wird dann etwas ungemütlicher oder auch gemütlich, wie man will. Einige Schauer sind drin, aber immerhin noch bis zu 21 Grad.
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1: Und der nächste Agathe Bauer Song, der ist ready heute Morgen, kommt von Morgencrew-Hörerin Elli. Schönen guten Morgen.
2: Hi Elli.
3: Hey, schönen guten Morgen.
2: Hallo.
1: Elli, erzähl mal, in welchen Song hören wir jetzt rein?
3: Und zwar Teddy Swims mit Mr. Know-It-All.
2: Mhm. Oh. Ganz neu.
1: Mag ich gerne. Guter Song.
2: Dann verrat uns, Elli, wo singt Teddy Swims da Deutsch?
3: Also bei ca. 55 Sekunden, da singt der Mist, kein Oreo.
2: Ach, okay. Der
1: Mist,
2: vermisst seinen
1: kein
2: Keks.
1: Oreo zu Hause. Ja, ja, das, da bin ich aber auch meckern, bin ich ehrlich. Der singt doch auch gar nichts anderes, oder?
2: Es geht wirklich um Oreo-Kekse in dem Song. Das wussten wir bisher noch gar nicht.
1: Ich weiß nicht, wie ihr das seht, aber Teddy Swims hat völlig recht. Ein Leben ohne Oreo ist machbar, aber sinnlos.
2: Absolut.
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1: Ich bin Philipp Ringe und das sind die wichtigsten Meldungen aus Berlin und Brandenburg. Die Großen müssen noch etwas warten, die Kleinen haben aber schon mal losgelegt und ihr Kreuz gemacht bei den U16-Wahlen. Teilnehmen durften alle jungen Berlinerinnen und Berliner. Bildungssenatorin Günther Wünsch sagte bei 104.6 RTL:
2: Die U16-Wahlen haben eine enorme Bedeutung, wenn wir über das Thema Demokratiebildung im praktischen Sinne reden wollen. Es geht darum, tatsächlich unsere Schüler, unsere Jugendlichen mit den Themen sich auseinandersetzen zu lassen, die für sie eine Relevanz haben. Warum wählt man grundsätzlich, aber was ist eigentlich für unsere Jugendlichen wahlentscheidend? Welche Themen sind Ihnen wichtig? Sie sollten sich mit den Parteien beschäftigen. Was steht in den Wahlprogrammen drin? Denn nur so kann man eine fundierte Entscheidung treffen.
1: Am Montag werden die Ergebnisse dann präsentiert. Die haben aber keine Auswirkungen auf die Berlin-Wahl am 20. September. Der BER ist einer der besten Flughäfen der Welt. So steht's in dem neuen World Consumer Airport Index. Der bewertet unter anderem, wie gut der Flughafen an Öffis oder den Fernverkehr angebunden ist, wie schnell man durch die Sicherheitskontrolle kommt und auch die Zahl der Direktverbindungen. Und in dem Ranking hat's der Hauptstadtflughafen in die Top 10 geschafft. Auch der Flughafen München ist dabei. Angeführt wird die Liste übrigens von einem weiteren deutschen Vertreter, dem Airport Düsseldorf. Moderner und größer, der neue Bahnhof Hangschleuse in Grünheide ist offiziell eröffnet. Der hat mehr Gleise und auch längere Bahnsteige und ist näher an der Tesla Gigafactory. Seit August halten dort schon Züge des RE1. Mit dem Fahrplanwechsel zum Dezember sollen auf der Strecke zwischen Berlin und Frankfurt-Oder dann künftig 3 Züge pro Stunde und Richtung fahren. Und jetzt weitere Meldungen aus Deutschland und der Welt.
3: Ich bin Katrin Müller. Feierlich haben die USA 25 Jahre nach den 9/11-Terroranschlägen der Opfer gedacht. Im Zentrum der Gedenkveranstaltungen die Orte, die damals angegriffen wurden. Das World Trade Center in New York und das Pentagon bei Washington. Sowie ein Feld im US-Bundesstaat Pennsylvania, auf das ein Flugzeug abgestürzt war.
4: Am Ground Zero, dem Ort der zerstörten Zwillingstürme in New York, lasen Angehörige die Namen der fast 3000 Getöteten vor. Auch New Yorks Bürgermeister Zoran Mamdani gedachte dort der Opfer, während US-Präsident Donald Trump an einer Gedenkveranstaltung am Pentagon teilnahm. 25 Jahre sind die Terroranschläge nun her, aber es gibt immer mehr Menschen, die an den gesundheitlichen Folgen leiden, unter anderem, weil sie giftigen Rauch und Staub eingeatmet haben. Daran sind inzwischen mehr Menschen gestorben als an den Anschlägen selbst. Aus New York, Christina Horsten.
3: Ein UN-Sonderberichterstatter sieht Ungleichheiten in Deutschland und fordert mehr Anstrengungen von der Bundesregierung zu ihrer Bekämpfung. Seit 2010 habe die Einkommens- und die Vermögensungleichheit in Deutschland zugenommen, was zu sozialer Verunsicherung beitrage, vor allem in der unteren Mittelschicht, hieß es. Betroffen sind demnach insbesondere Menschen mit Behinderungen, Einwanderer, Flüchtlinge und Frauen. Zum Abschluss der Haushaltswoche im Bundestag stand die Rentenreform im Fokus und einmal mehr haben die Pläne der Bundesregierung für heftige Debatten gesorgt. Dabei kommt die Kritik nicht nur aus den Reihen der Opposition.
5: In der Koalition wird seit Monaten um die abschlagsfreie Rente nach 45 Versicherungsjahren gestritten. Mehrere Ministerpräsidenten von CDU und SPD wollen sie behalten. Andere in der Union drängen dagegen darauf, die vereinbarte Reform durchzuziehen. Dazu gehört auch der frühere Rentenrebell Johannes Winkel. Er sagt, die Pläne berücksichtigen endlich auch die junge Generation. Die Opposition sieht das ganz anders. Die AfD nennt das geplante Aus einen Affront. Die Grünen halten die Reform für unsozial. Zoe Tassovali, Redaktion.
3: Zum Fußball. Robin Gosens hat dem FC Schalke 04 den Weg zum ersten Bundesligasieg seit 2023 geebnet. Nach einem Tor gegen seinen Ex-Club gewann der Aufsteiger zum Auftakt des dritten Spieltags mit 3:1 beim 1. FC Union Berlin.
1: 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XXL-Demo-Tag in der City. Quer durch die Stadt starten so ab 12 Uhr mehrere Demos. Die bewegen sich alle in Richtung Rotes Rathaus. Da gibt's um 16 Uhr die Abschlusskundgebung. Also in der kompletten Stadt mit größeren Einschränkungen rechnen. Eine weitere Demo gibt's dazu in Prenzlberg. Die geht um 14 Uhr los und zieht vom Senefelder Platz über die Schönhauser Allee, Eberswalder und Schweterstraße zum Mauerpark. Das Ganze läuft bis 18 Uhr. Und dann spielen unsere Basketballfrauen bei der Heim-WM um den Einzug ins Finale in der Uber Arena. Da geht's um 16.30 Uhr los, in der Zeit also rundherum mit Einschränkungen rechnen. Und geblitzt wird in Schöneberg auf dem Sachsendamm. 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
1: In der Nacht kann es sich ordentlich zuziehen und auch mal ein bisschen regnen. Dazu auch wieder recht kühl mit gerade mal 12 bis 7 Grad. Am Tag dann mal mehr, mal weniger Wolken und daneben bleibt es meist trocken bei 21 bis 23 Grad maximal.
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1: Ich bin Philipp Ringe und das sind die wichtigsten Meldungen aus Berlin und Brandenburg. Die Großen müssen noch etwas warten, die Kleinen haben aber schon mal losgelegt und ihr Kreuz gemacht bei den U16-Wahlen. Teilnehmen durften alle jungen Berlinerinnen und Berliner. Bildungssenatorin Günther Wünsch sagte bei 104.6 RTL:
2: Die U16-Wahlen haben eine enorme Bedeutung, wenn wir über das Thema Demokratiebildung im praktischen Sinne reden wollen. Es geht darum, tatsächlich unsere Schüler, unsere Jugendlichen mit den Themen sich auseinandersetzen zu lassen, die für sie eine Relevanz haben. Warum wählt man grundsätzlich, aber was ist eigentlich für unsere Jugendlichen wahlentscheidend? Welche Themen sind Ihnen wichtig? Sie sollten sich mit den Parteien beschäftigen. Was steht in den Wahlprogrammen drin? Denn nur so kann man eine fundierte Entscheidung treffen.
1: Am Montag werden die Ergebnisse dann präsentiert. Die haben aber keine Auswirkungen auf die Berlin-Wahl am 20. September. Der BER ist einer der besten Flughäfen der Welt. So steht's in dem neuen World Consumer Airport Index. Der bewertet unter anderem, wie gut der Flughafen an Öffis oder den Fernverkehr angebunden ist, wie schnell man durch die Sicherheitskontrolle kommt und auch die Zahl der Direktverbindungen. Und in dem Ranking hat's der Hauptstadtflughafen in die Top 10 geschafft. Auch der Flughafen München ist dabei. Angeführt wird die Liste übrigens von einem weiteren deutschen Vertreter, dem Airport Düsseldorf. Moderner und größer, der neue Bahnhof Hangschleuse in Grünheide ist offiziell eröffnet. Der hat mehr Gleise und auch längere Bahnsteige und ist näher an der Tesla Gigafactory. Seit August halten dort schon Züge des RE1. Mit dem Fahrplanwechsel zum Dezember sollen auf der Strecke zwischen Berlin und Frankfurt-Oder dann künftig 3 Züge pro Stunde und Richtung fahren. Und jetzt weitere Meldungen aus Deutschland und der Welt.
3: Ich bin Katrin Müller. US-Präsident Trump wird an diesem Wochenende in Irland erwartet. Bei dem Besuch ab heute stehen nicht nur politische Gespräche auf dem Programm. Trump ist auch zu Gast bei einem Golfturnier.
4: Zunächst will Trump in Dublin die irische Präsidentin Catherine Connolly und Premierminister Micheál Martin treffen. Im Mittelpunkt seiner Reise steht aber auch der Golfsport. Am Sonntag besucht der US-Präsident die Schlussrunde der Irish Open auf seinem eigenen Golfresort in Doonbeg. Sein Besuch wird von Protesten begleitet. In Dublin und in Doonbeg sind Demonstrationen angekündigt. Die irische Polizei sprach vorab von einem der komplexesten Sicherheitseinsätze, die sie je durchgeführt habe. Aus London, Philipp Detlefs.
3: In gut einer Woche wird in Mecklenburg-Vorpommern und in Berlin eine neue Landesregierung gewählt. In Mecklenburg-Vorpommern können den Umfragen zufolge AfD und SPD mit vielen Stimmen rechnen. In Berlin Linke und CDU. Das unterstreichen auch aktuelle Daten unter anderem aus dem ZDF-Politbarometer.
5: Auf 37% kann die AfD dem aktuellen ZDF-Politbarometer zufolge in Mecklenburg-Vorpommern hoffen. 3 Punkte dahinter liegt die SPD von Ministerpräsidentin Schwesig. Sie zieht, viele im Land vertrauen ihr und wollen sie wieder als Landeschefin. In Berlin kommt die Linke den ZDF-Zahlen nach auf 23% und damit auf Platz 1. Es folgt die CDU mit 21%. Gewählt wird in Mecklenburg-Vorpommern und der Hauptstadt am 20. September. Lea Matschullert, Nachrichtenredaktion.
3: Feierlich haben die USA 25 Jahre nach den 9/11-Terroranschlägen der Opfer gedacht. Im Zentrum der Gedenkveranstaltungen die Orte, die damals angegriffen wurden. Das World Trade Center in New York und das Pentagon bei Washington. Sowie ein Feld im US-Bundesstaat Pennsylvania, auf das ein Flugzeug abgestürzt war. Zum Fußball. In der Bundesliga hat der FC Schalke 04 den ersten Sieg seit Mai 2023 gefeiert. Der Aufsteiger aus Gelsenkirchen gewann gegen Union Berlin mit 3:1. Und Tennisstar Alexander Zverev ist bei den US Open ins Finale gestürmt und hat die große Chance auf seinen zweiten Grand Slam-Triumph. Der French Open-Sieger bezwang im Halbfinale den russischen Außenseiter Karen Tatschanow nervenstark in 3 Sätzen. Am Sonntag geht es für Zverev dann um den Titel.
1: 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XXL-Demo-Tag in der City. Quer durch die Stadt starten so ab 12 Uhr mehrere Demos. Die bewegen sich alle in Richtung Rotes Rathaus. Da gibt's um 16 Uhr die Abschlusskundgebung. Also in der kompletten Stadt mit größeren Einschränkungen rechnen. Eine weitere Demo gibt's dazu in Prenzlberg. Die geht um 14 Uhr los und zieht vom Senefelder Platz über die Schönhauser Allee, Eberswalder und Schweterstraße zum Mauerpark. Das Ganze läuft bis 18 Uhr. Und dann spielen unsere Basketballfrauen bei der Heim-WM um den Einzug ins Finale in der Uber-Arena. Arena. Da geht's um 16.30 Uhr los, in der Zeit also rundherum mit Einschränkungen rechnen. Und geblitzt wird in Schöneberg auf dem Sachsendamm. 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
1: In der Nacht kann es sich ordentlich zuziehen und auch mal ein bisschen regnen. Dazu auch wieder recht kühl mit gerade mal 12 bis 7 Grad. Am Tag dann mal mehr, mal weniger Wolken und daneben bleibt es meist trocken bei 21 bis 23 Grad maximal.
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